0: gegen Waldbrand im Nachbarland in Gefahr zu geraten. Aus Monschau, Sabine Rieck.
1: Direkt nach der Evakuierungsmeldung gingen Polizei und Feuerwehr von Tür zu Tür. Die Bewohner der Straßenzüge können in einer benachbarten Schule unterkommen. Die Feuerwehr in der Region ist in ständiger Bereitschaft und wässert aktuell die Waldgebiete auf deutscher Seite, damit sich der Brand im Hohen Venn nicht weiter ausdehnen kann. Im Pendelverkehr bringen Tanklastzüge Löschwasser zu dem Waldgebiet. Ob noch weitere Bewohner aus Monschau oder Umgebung ihre Häuser und Wohnungen verlassen müssen, ist derzeit noch nicht abzuschätzen.
0: US-Präsident Trump will die gemeinsamen Militärübungen mit Südkorea in Zukunft deutlich verringern. Auf seiner Online-Plattform schrieb Trump, die Manöver seien teuer und sendeten ein feindseliges Signal an Nordkorea. Angesichts seiner, so wörtlich, sehr guten Beziehungen zu Machthaber Kim Jong-un sei er nicht glücklich darüber. Allerdings sei es auch zu spät, die Teilnahme an dem heute beginnenden Manöver noch abzusagen. Die USA sind seit langem der wichtigste Verbündete Südkoreas. Dort sind fast 30.000 US-Soldaten stationiert. Bei der Leichtathletik-EM in Birmingham hat Weitspringerin Malaika Mihambo eine Medaille verpasst. Insgesamt gewannen deutsche Athletinnen und Athleten einmal Gold, zweimal Silber und einmal Bronze. Aus Birmingham, Irina Gneb.
2: Die Mihambo-Flugshow blieb aus und trotzdem war es ein glänzender Abend für die deutschen Leichtathleten. Über die 3000 Meter Hindernis wurde Frederik Rupert seiner Favoritenrolle gerecht und lief zu Gold. Neben dem Europarekordhalter überzeugte auch Kai Bebendorf, der Bronze gewann. Für eine große Überraschung sorgte Speerwerferin Julia Ulbricht, die Silber holte. Auch die Sprintstaffel wurde im Mixed Zweite. Auf der Ziellinie war nur das britische Team schneller als Schlussläuferin Gina Lückenkämper. Einziger Wermutstropfen, Weitspringerin Malaika Mihambo verpasste die Titelverteidigung deutlich. Die Olympiasiegerin von Tokio wurde Fünfter.
0: Das waren die Nachrichten. Das Wetter in Deutschland, im Südosten Schauer und Gewitter, sonst zunächst öfter trocken, bei 18 bis 11 Grad. Tagsüber unbeständig mit Schauern, vor allem im Südosten teils kräftige Gewitter, daneben auch freundliche Abschnitte, 18 Grad in Nordfriesland bis 28 Grad am Oberrhein. Und die weiteren Aussichten. Am Dienstag kommt von Westen her Regen, ansonsten ist es freundlicher. Die Höchstwerte erreichen maximal 16 bis 30 Grad. Und am Mittwoch gibt es im Norden und in der Mitte noch einige Wolken, auch kräftige Gewitter. Im Süden ist es dagegen heiter und die Maximalwerte liegen bei 19 bis 30 Grad. Es ist 2.03 Uhr.
3: Na Freunde, seht ihr, der Sommer ist da, auch mit bisschen Wasser, Gewitter und wechselhaftes Wetter. Nicht ganz so schlimm alles, wie immer gesagt, oder? Sommer gibt's schon immer und manchmal auch mit sehr, sehr heißen Phasen und mit, tja, ziemlich trockenen Phasen. Aber klingt gut, Regen kommt. Das bringt mich gleich zu unserer ersten Meldung, eine amtliche Gefahrenmitteilung, weil noch ist der Regen nicht da und wir haben Waldbrände, und zwar in Belgien. Und die ziehen rüber in unsere Richtung. In Teilen von Rheinland-Pfalz, Baden-Württemberg, Nordrhein-Westfalen, Hessen und im Saarland kann es daher zu Rauchbildung kommen und zu Brandgeruch. Die Empfehlung: halten Sie Fenster und Türen geschlossen, schalten Sie Klima- und Lüftungsanlagen aus. Den Einwohnern der von Monschauer und der Ortsteile, die anliegen, wird empfohlen, die betroffenen Bereiche noch immer zu verlassen. Eine Notunterkunft ist im Bürgercasino im Genbräuch eingerichtet. Soweit diese Meldung und jetzt zurück zu den Straßen. A57 Köln Richtung Krefeld. Zwischen Kreuz Meerbusch und Krefeld Zentrum wegen Bauarbeiten bis ca. 5 Uhr die Fahrbahn gesperrt. A61 Mönchengladbach-Venlo zwischen Kreuz Mönchengladbach und Mackenstein. In beiden Richtungen wegen Brückenbauarbeiten bis Dienstag 5 Uhr Fahrbahn gesperrt. A448 Bochum-West Richtung Dortmund-Witten zwischen Dreieck Bochum-West und Bochum-Süd. Aktuell Bauarbeiten, die dauern noch bis ca. 5 Uhr, die Fahrbahn daher gesperrt. Wo auch immer Sie uns hören, haben Sie eine gute und sichere Fahrt.
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3: Eine Hörerin hat geschrieben, wie heißt denn nun der junge Mann? Ich verstehe mal den Namen nicht. Ich sage es jetzt ganz, ganz langsam. Ronny Krabmann. Mit K geschrieben. Herzlich willkommen in der Show und moin.

Spacer mit Shelby, Musik aus den 70ern. Und wenn Sie es glauben, das habe ich schon mal irgendwie gehört, diese Melodiefolge. Ja, gab's ein schönes Remake, Crying in the Discotheque. Hm? Können Sie sich erinnern? War vor ein paar Jahren ein Riesenhit in Europa. Ich möchte mich mal an der Stelle ganz herzlich bedanken. Erstens für Kompliment zur Musik, leite ich weiter. Und Tobias, es ist wirklich ganz toll, dass Sie geschrieben haben, wir können nicht alles wissen, wir Moderatoren, schon gar nicht deutschlandweit alle Eigennamen wie Ortschaften ausgesprochen werden. Und deswegen sind wir ganz, ganz wunderbar, bedanken wir uns ganz herzlich bei allen, die uns unterstützen und helfen mit Ortsnamen, dass wir sie denn richtig aussprechen. Manches, wie Sie schon schreiben, steht zwar in der ARD-Aussprachedatenbank, aber manches eben auch nicht. Und dann hangeln wir uns so ein bisschen durch, ihr Moderatoren, und deswegen sind wir ganz, ganz dankbar für Feedbacks von der Hörerschaft, die uns sagen, passt mal auf, so und so wird's ausgesprochen. Das hilft uns sehr. Also, an der Stelle, lieber Tobias, herzlichen Dank

für die Zusendung der Dehnungs- und Anweisungsaussprachefolge, wie ich das hier zu machen habe. Freue mich sehr drüber und sage ganz, ganz herzlichen Dank. Auch im Zuge der Kollegen, wir leiten das weiter. So, jetzt haben wir es 2.16 Uhr. Zeit für eine schöne Mucke von Chris Isaak. Und wir haben Hörer in Dänemark. Die hören jeden Tag. Und freuen sich auch über ein paar Grüße. Also, schicken wir Grüße nach Dänemark und hoffen, dass Sie weiterhin auch sehr viel Spaß mit unserer Musik haben. Die sucht nicht der Moderator aus. Dafür gibt es einen extra Redakteur, um mal Ihre Frage jetzt zu beantworten. Lieber Kenny. Und ich hoffe, die Musik gefällt Ihnen auch weiterhin. Also, wie gesagt, jetzt hier bei uns Chris Isaak, Wicked Game.

Lewis in der ARD-Hitnacht. Und ich frage mich die ganze Zeit, wir haben so viele, viele Zuschriften und so viele Hörer, die deutschlandweit von Nord bis Süd, von Ost bis West hören, unterwegs sind, noch im Urlaub oder schon in den Gedanken auf Arbeitsvorbereitung. Manche einer muss jetzt schon aufstehen, damit er rechtzeitig in der Firma ist, weil er einen langen Arbeitsweg hat. Hut ab vor den langen Reisen und dass sie das auf sich nehmen. Aber was tut man nicht alles, ja? Für einen guten Job, für die Liebe, für die Familie. Und so verschafft man sich dann Glücksmomente. Das ist heute so ein bisschen unser Thema hier in der ARD-Hitnacht, die Glücksmomente. Was verstehen Sie darunter? Haben Sie welche erlebt am Wochenende? Wir berichten davon auch hier bei uns in der Musik über die Glücksmomente. Ich wünsche euch allen einen schönen guten Morgen, ihr Lieben. Und auch dem ARD-Hitnacht-Team liebe Grüße aus Minden. Mein erster Arbeitstag nach dem Urlaub. Ja, ich wünsche euch einen schönen Wochenstart, schöne Musik, gute Laune, liebe Grüße, der Daniel. Daniel, gut, danke für die herzlichen Grüße. Wir schicken selbige gern zurück und hoffen, dass alles so klappt, wie Sie es sich vorgenommen haben. Jetzt kommen wir zu einem Mann, den ich sehr, sehr schätze und ein guter deutscher Musiker, also ein Rock-, ein Pop-Poet, einfach nur ein fantastischer Sänger, ein guter Arrangeur, ein Mann mit Tiefgang, auch in seinen Songs. Und einen von ihnen, den hören wir jetzt hier bei uns in der ARD-Hitnacht. Die Rede ist von Johannes Oerding. Und diese Nummer, die spiele ich schon seit Jahren sehr, sehr gern. Alles brennt, jetzt bei uns. Musik in der ARD-Hitnacht.

0: Inzwischen 2.32 Uhr. Hier ist der Verkehrsservice in der ARD-Hitnacht. A57 Köln Richtung Krefeld zwischen Kreuz Meerbusch und Krefeld Zentrum. Bauarbeiten bis ca. 5 Uhr, Fahrbahn gesperrt. A61 Mönchengladbach-Venlo. Da ist zwischen Kreuz Mönchengladbach und Markenstein in beiden Richtungen wegen Brückenbauarbeiten bis Dienstag 5 Uhr die Fahrbahn gesperrt. A100 Neukölln-Wilmersdorf in Berlin. Der Tunnel im Ortsteil Britz ist wegen technischer Probleme in beiden Richtungen gesperrt. A448 Bochum-West Richtung Dortmund-Witten. Zwischen Dreieck Bochum-West und Bochum-Süd. Bauarbeiten, das Ganze noch bis ca. 5 Uhr, daher die Fahrbahn gesperrt. Wir wünschen eine gute und sichere Fahrt.
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0: Am Mikrofon Ronny Krappmann.

auch schon eine Weile her. Genau, aus den 90ern. Shania Twain, Ka-Chain, in der ARD-Hitnacht. Inzwischen 2.47 Uhr, 13 Minuten noch. Dann ist es 3, dann gibt's wieder Nachrichten, Wetter und Verkehr. Wir haben noch ein bisschen Zeit und ich bedanke mich an dieser Stelle mal für Ihre vielen, vielen Zuschriften zum Thema Glücksmoment. Ich bin hier aufmerksam am Lesen und die Eindrücke, die sind wirklich bleibend. Ja, was ist denn für mich ein Glücksmoment an diesem Wochenende gewesen, bin ich ganz oft gefragt worden. Das möchte ich an der Stelle auch noch loswerden. Und zwar hatte ich ein Wiedersehen mit ganz, ganz tollen Menschen, die mir sehr, sehr viel bedeuten und die extra die lange Reise auf sich genommen haben nach Dresden, damit wir uns am Freitagabend bei einer ganz besonderen Geschichte treffen, nämlich bei einer Sandmalerei. Was Wunderbares, kann ich allen nur empfehlen. Die Sandartisten machen ein tolles Programm und das haben wir erleben dürfen. Und von daher muss ich sagen, war ich sehr, sehr begeistert, hatte mehr als einen Glücksmoment am Wochenende und bin auch sehr dankbar dafür, dass ich so etwas erleben darf und was mir das Leben so alles schenkt. Ich denke, da spreche ich viel aus dem Herzen und so wie ich das Ihren Zuschriften entnehme, steht da auch viel, viel Reflexion und Dankbarkeit drin in dem, was Sie mir schreiben. Das freut mich sehr und das nehme ich auf, auch in die Sendung, leite auch entsprechende Zeilen zur Musik und Gedanken zu Themen der Redaktion weiter. ARD Hitnacht, das ist live. ARD Hitnacht, das ist ein Programm, ja, bei dem Sie mit Inhalt sind, denn wir machen für Sie Programm. Dafür sind wir da, hier in Deutschland. Und jetzt für Deutschland Musik von John Cicada mit seinem Hit aus den 90ern. Just Another Day, einer meiner Lieblingssongs.

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1: Um 3 Uhr mit Milat Kupay. Die Stadt Monschau an der Grenze zu Belgien hat bestätigt, dass die Evakuierung von 2 Straßenzügen eine reine Vorsichtsmaßnahme ist. Etwa 30 Menschen seien davon betroffen, um nicht durch den großflächigen Waldbrand im Nachbarland in Gefahr zu geraten. Aus Monschau, Sabine Rieck.
2: Direkt nach der Evakuierungsmeldung gingen Polizei und Feuerwehr von Tür zu Tür. Die Bewohner der Straßenzüge können in einer benachbarten Schule unterkommen. Die Feuerwehr in der Region ist in ständiger Bereitschaft und wässert aktuell die Waldgebiete auf deutscher Seite, damit sich der Brand im Hohen Venn nicht weiter ausdehnen kann. Im Pendelverkehr bringen Tanklastzüge Löschwasser zu dem Waldgebiet. Ob noch weitere Bewohner aus Monschau oder Umgebung ihre Häuser und Wohnungen verlassen müssen, ist derzeit noch nicht abzuschätzen.
1: US-Präsident Trump will die gemeinsamen Militärübungen mit Südkorea in Zukunft deutlich verringern. Auf seiner Online-Plattform schrieb Trump, die Manöver seien teuer und sendeten ein feindseliges Signal an Nordkorea. Angesichts seiner so wörtlich sehr guten Beziehungen zu Machthaber Kim Jong-un sei er nicht glücklich darüber. Allerdings sei es auch zu spät, die Teilnahme an dem am heute beginnenden Manöver noch abzusagen. Die USA sind seit langem der wichtigste Verbündete Südkoreas. Dort sind fast 30.000 US-Soldaten stationiert. Unterdessen hat das Manöver nach Angaben aus Seoul planmäßig angefangen. Die Übungen verliefen planmäßig, erklärte ein Sprecher des südkoreanischen Verteidigungsministeriums vor Journalisten. Bei der Leichtathletik-EM in Birmingham hat Weitspringerin Malaika Mihambo eine Medaille verpasst. Insgesamt gewannen deutsche Athletinnen und Athleten einmal Gold, zweimal Silber und einmal Bronze. Aus Birmingham, Irina Gneb.
3: Die Mihambo-Flugshow blieb aus und trotzdem war es ein glänzender Abend für die deutschen Leichtathleten. Über die 3000 Meter Hindernis wurde Frederik Rupert seiner Favoritenrolle gerecht und lief zu Gold. Neben dem Europarekordhalter überzeugte auch Kai Bebendorf, der Bronze gewann. Für eine große Überraschung sorgte Speerwerferin Julia Ulbricht, die Silber holte. Auch die Sprintstaffel wurde im Mixed Zweite. Auf der Ziellinie war nur das britische Team schneller als Schlussläuferin Gina Lückenkämper. Einziger Wermutstropfen, Weitspringerin Malaika Mihambo verpasste die Titelverteidigung deutlich. Die Olympiasiegerin von Tokio wurde Fünfte.
1: Das waren die Nachrichten. Das Wetter in Deutschland. Tagsüber unbeständig mit Schauern, vor allem im Südosten teils kräftige Gewitter, daneben auch freundliche Abschnitte, 18 Grad in Nordfriesland bis 28 Grad am Oberrhein. Morgen von Westen her Regen, sonst freundlicher 16 bis 30 Grad. Die weiteren Aussichten, Mittwoch im Norden und in der Mitte unbeständig, im Süden heiter 19 bis 30 Grad, am Donnerstag wechselhaft bei 19 bis 28 Grad. Es ist 3.03 Uhr.
4: Dankeschön an die Kollegen von den Nachrichten. Ja, der Regen zieht langsam hin ins Land. Das sind doch schöne Aussichten, oder? Es muss auch mal wieder sein. Ein bisschen Regen. Aber jetzt erstmal der Blick auf die Straßen. Hallo, liebe Autofahrer. A57 Köln Richtung Krefeld. Zwischen Kreuz Meerbusch und Krefeld Zentrum. Wegen Bauarbeiten noch bis ca. 5 Uhr die Fahrbahn gesperrt. A61 Mönchengladbach-Venlo, zwischen Kreuz Mönchengladbach und Markenstein, in beiden Richtungen wegen Brückenbauarbeiten, bis Dienstag 5 Uhr die Fahrbahn gesperrt. Wir machen weiter mit der A448 Bochum-West Richtung Dortmund-Witten. Da ist die Fahrbahn zwischen Dreieck Bochum-West und Bochum-Süd wegen Bauarbeiten bis ca. 5 Uhr gesperrt. Das war's schon mit unserem Blick auf die Straßen. Keine Blitze, keine Staus, keine Falschfahrer. Zum Glück, wir wünschen gute und sichere Fahrt.
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4: Am Mikrofon Ronny Krappmann und los geht's mit einem Klassiker aus den 80ern. Hier ist Mr. Rick Astley.

0: Musik von Joe Cocker in der ARD-Hitnacht. Achtung, Falschfahrer auf der A52 Mönchengladbach-Düsseldorf unterwegs. Im Kreuz Karst kommt Ihnen aktuell ein Falschfahrer entgegen. Fahren Sie bitte äußerst rechts und überholen Sie nicht. A52 Mönchengladbach-Düsseldorf. Im Kreuz Karst ist ein Falschfahrer unterwegs. Fahren Sie bitte äußerst rechts und überholen Sie nicht. Wir informieren Sie, sobald die Gefahr vorüber ist.
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0: Und jetzt mit Musik von Mr. Neil Young, Heart of Gold. Und danach gibt es Musik aus den 80ern von der Cutting Crew hier bei uns.

Und wir haben nochmal die Wiederholung unserer Sofortmeldung. Achtung, Falschfahrer noch immer unterwegs auf der A52 Mönchengladbach-Düsseldorf. Im Kreuz Karst kommt Ihnen aktuell ein Falschfahrer entgegen. Fahren Sie äußerst rechts und überholen Sie nicht. A52 Mönchengladbach-Düsseldorf im Kreuz Karst. Ein Falschfahrer unterwegs, Vorsicht bitte in beiden Richtungen. Fahren Sie äußerst rechts, überholen Sie nicht. Wir geben sofort Bescheid, sobald die Gefahr vorüber ist. So, und bei uns geht's weiter mit Musik aus dem Osten Deutschlands. Kultband City am Start mit einer ihrer wohl erfolgreichsten Songs, die man auch am besten gern gehört hat damals und heute.

0: Und damit ist es 3.30 Uhr auf hier. Guten Morgen. Nicht nur an die Autofahrer, sondern an die gesamte Hörerschaft, die jetzt uns eingeschaltet hat und begleitet. Hallo Autofahrer, Entwarnung auf der A52 Mönchengladbach-Düsseldorf. Kein Falschfahrer mehr unterwegs im Kreuzkarst. Weiter mit der A57 Köln Richtung Krefeld zwischen Kreuz Meerbusch und Krefeld Zentrum. Bauarbeiten bis ca. 5 Uhr, Fahrbahn daher gesperrt. A61 Mönchengladbach-Venlo zwischen Kreuz Mönchengladbach und Mackenstein. Beiden Richtungen wegen Brückenbauarbeiten bis Dienstagmorgen 5 Uhr die Fahrbahn gesperrt. Und noch eine Meldung von der A448 Bochum-West Richtung Dortmund-Witten zwischen Dreieck Bochum-West und Bochum-Süd. Bauarbeiten bis ca. 5 Uhr, die Fahrbahn auch hier gesperrt.
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0: Herzlich willkommen, schön, dass Sie im Radio sind. Mein Name ist Ronny Krapmann.

Inzwischen 3.40 Uhr, 10 Minuten nach 3:30 Uhr. So langsam wird es Zeit für die einen, die raus müssen, vielleicht weil der Job um 5 beginnt, dann würde ich mal sagen, so ganz langsam raus aus dem Federn. Radio ein bisschen lauter machen, sich schon mal auf die Dusche freuen, Kaffeemaschine anschalten. Ich kenne das, Freunde. Naja, gut, wer kennt es nicht, ja. Also in diesem Sinne, einen bestmöglichen Start in die neue Woche, was immer Sie tun. Wir begleiten Sie. Wir sind das Team in Deutschland für die AR.

Ich liebe diese Nummer. Lisa Stansfield mit All Around the World hier bei uns in der ARD-Hitnacht. 3.51 Uhr, inzwischen 9 Minuten nach, dann ist es 4. Dann werden die Nachrichten wieder das Aktuellste berichten mit dem Wettergeschehen natürlich. Und wir werden auch auf die Brände gucken in Westdeutschland, wie es dort aussieht. Und wir schauen danach auf die Straßen. Und bis dahin haben wir noch ein bisschen Zeit für richtig coole Musik. Zum Beispiel von Milli Vanilli, Carly Simon oder auch ihm hier. Der hat wirklich den Nummer 1 Date-Hit gemacht. Andrew McDonald. All Out Love. Jetzt bei uns zum Start in den neuen.

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1: Um 4 Uhr mit Milat Kupay. Wegen des Feuers im Naturschutzgebiet Hohes Venn mussten am späten Abend auch in Deutschland einige Menschen ihre Häuser verlassen. Einsatzkräfte begleiteten etwa 30 Bürger zweier Straßenzüge in Monschau an der deutsch-belgischen Grenze ins Freie. Grund für die Evakuierung war der Stadt zufolge zunächst vor allem die Rauchbelastung. Im Verlauf der Nacht rückten die Flammen aber auf ca. 300 Meter an die leeren Häuser heran. Das Feuer hat in Belgien bereits mehr als 3000 Hektar Fläche zerstört. Vor allem der ständig drehende Wind erschwert den Einsatzkräften den Kampf gegen die Flammen. Immer mehr Migranten und abgelehnte Asylbewerber verlassen offenbar freiwillig Deutschland. Laut den Funke-Zeitungen reisten in den ersten 6 Monaten des Jahres fast 9300 Menschen zurück in ihre Heimat. Aus der Nachrichtenredaktion Ulrike Ufer.
2: Dies sei im Rahmen von Rückkehrprogrammen geschehen, heißt es in den Berichten. Im ersten Halbjahr 2025 verließen demnach etwa 7300 Menschen Deutschland freiwillig, also fast 2000 weniger. Laut Bundesinnenministerium haben die Behörden zwischen Januar und Ende Juni fast 19.000 Personen abgeschoben. Einen Teil mit Zwang durch die Polizei, einen anderen Teil mit Anreizen und Förderung. Die Zeitungen berufen sich auf das Bundesamt für Migration und Flüchtlinge.
1: Mehrere Top-US-Gesandte wollen heute mit dem israelischen Ministerpräsidenten Netanyahu zusammentreffen, um über den Gaza-Friedensplan von Präsident Trump zu beraten. Bereits gestern waren die Abgesandten Kushner und Mladenov in Kairo mit Vermittlern aus Ägypten, Katar und der Türkei zusammengekommen, wie es aus Diplomatenkreisen verlautete. Netanyahu hatte Trumps jüngsten Entwurf für eine Friedenslösung als unannehmbar bezeichnet. Einem hochrangigen israelischen Regierungsvertreter zufolge ist Israel insbesondere besorgt über die Forderung Washingtons, gezielte Tötungen von Hamas-Mitgliedern einzustellen. Bei der Leichtathletik-EM in Birmingham hat der Deutsche Frederik Ruppert über 3000 Meter Hindernis Gold geholt. Es ist der erste große Titel für den 29-Jährigen. Bronze ging an seinen Teamkollegen Karl Bebendorf. Außerdem hat Speerwerferin Julia Ulbricht überraschend eine Silbermedaille gewonnen. Gold ging an die Kroatin Sarah Kolak. Vorher hatte schon die deutsche Mixstaffel im Sprint über 4x100 Meter die Silbermedaille gewonnen. Das waren die Nachrichten. Das Wetter in Deutschland. Tagsüber unbeständig mit Schauern, vor allem im Südosten teils kräftige Gewitter, daneben auch freundliche Abschnitte, 18 Grad in Nordfriesland bis 28 Grad am Oberrhein. Morgen von Westen her Regen, sonst freundlicher, 16 bis 30 Grad. Die weiteren Aussichten am Mittwoch im Norden und in der Mitte unbeständig bei 19 bis 30 Grad. Und die Zeit, es ist 4.03 Uhr.
3: Guten Morgen, liebe Autofahrer. Hier ist der Verkehrsservice in der ARD-Hitnacht. Entwarnung auf der 6 Nürnberg-Heilbronn. Kein Falschfahrer mehr zwischen Ilshofen, Wolfertshausen und Kupferzell unterwegs. Wir schauen auf die A6 Kaiserslautern Richtung Saarbrücken. Zwischen 3 Kaiserslautern und Kaiserslautern West. Aktuell 4 Kilometer stockender Verkehr. A57 Köln Richtung Krefeld, zwischen Kreuz Meerbusch und Krefeld Zentrum wegen Bauarbeiten bis ca. 5 Uhr die Fahrbahn gesperrt. A61 Mönchengladbach-Venlo, zwischen Kreuz Mönchengladbach und Mackenstein, in beiden Richtungen wegen Brückenbauarbeiten bis Dienstag 5 Uhr die Fahrbahn gesperrt. A448 Bochum-West Richtung Dortmund-Witten, zwischen Dreieck Bochum-West und Bochum-Süd, wegen Bauarbeiten noch bis ca. 5 Uhr die Fahrbahn gesperrt. Ansonsten haben wir nichts zu vermelden und wünschen eine gute und sichere Fahrt.
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3: Auf geht's ins Warm. Ab für die neue Woche. In gut einer Stunde starten die ersten Morning-Shows in Deutschland. Und wir von der ARD-Hitnacht, wir machen hier so ein bisschen schon mal gute Laune, dass sie so langsam rauskommen aus den Federn und gut rein in den neuen Tag. Mein Name ist Ronny Krabmann, freue mich, dass Sie im Radio sind und sage Moin, herzlich willkommen.

Guten Morgen Deutschland, inzwischen 4.55 Uhr, Quatsch, 4.25 Uhr, Mensch, wo bin ich denn? 5 Minuten noch, dann ist es 16:30. Ich wiederhole, 4.25 Uhr, in 5 Minuten ist es 16:30. Guten Morgen.

0: Guten Morgen, liebe Autofahrer. Hier ist der Verkehrsservice in der ARD-Hitnacht und wir schauen auf die Straßen in Deutschland. A6 Kaiserslautern Richtung Saarbrücken, in Höhe Kaiserslautern West, Bergungsarbeiten, Fahrbahn gesperrt. Achtung, es staut sich der Verkehr. A7 Hannover Richtung Hamburg, zwischen Soltau Süd und Soltau Ost, nach einem Unfall aktuell die Fahrbahn gesperrt. A57 Köln Richtung Krefeld, zwischen Kreuzmeerbusch und Krefeld Zentrum, Bauarbeiten noch bis ca. 5 Uhr, Fahrbahn gesperrt. 61 Mönchengladbach-Venlo, zwischen Kreuz Mönchengladbach und Mackenstein, in beiden Richtungen wegen Brückenbauarbeiten bis Dienstag 5 Uhr, die Fahrbahn gesperrt. A448 Bochum West Richtung Dortmund-Witten, zwischen Dreieck Bochum West und Bochum Süd, Bauarbeiten bis ca. 5 Uhr, die Fahrbahn gesperrt. Soweit unser Blick auf die Straßen in Deutschland. Wir wünschen eine gute und sichere Fahrt.
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0: Am Mikrofon Ronny Krabmann.

Guten Morgen, liebe Autofahrer. 4.35 Uhr, 5 Minuten nach 5. Wir haben eine Sofortmeldung. Vorsicht bitte in beiden Richtungen auf der B307 Vorderis Gmund. Zwischen Kreut und Reißen-Bichelweg laufen aktuell mehrere Pferde auf der Fahrbahn. Ja, dort, wo sie nicht hingehören. Zumindest um diese Uhrzeit. Also Vorsicht bitte in beiden Richtungen auf der B307 Vorderis Gmund. Zwischen Kreut und Reißen-Bichelweg laufen mehrere Pferde auf der Fahrbahn.

0: Toddler von T-Rex in der ARD-Hitnacht. Und damit haben wir es schon 4.50 Uhr gleich in 10 Minuten. Da starten in einigen Teilen Deutschlands die Morningshow. Und im großen Teil wird schon gearbeitet, zum Beispiel in Bäckerstuben. Da ist man schon ganz, ganz fleißig. Und auch hier in den anderen Ortsteilen, da bereitet man sich vor auf die Morningshows. Warum? Die Teams sitzen schon bereit. Und wir geben dann gleich an diese Teams ab und wünschen Ihnen an dieser Stelle einen guten Start in die neue Woche. Und wenn Sie mögen, dann können wir uns heute Abend wiederhören in der ARD-Hitnacht. Ich habe die Freude, nochmal an den Start zu gehen ab 23 Uhr. Also, haben Sie einen schönen Tag bis heute Abend. Moin, wünscht Ronny Krabmann.
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1: Um 5 Uhr mit Milat Kupay. Wegen des Feuers im Naturschutzgebiet Hohes Venn mussten am späten Abend auch in Deutschland einige Menschen ihre Häuser verlassen. Einsatzkräfte begleiteten etwa 30 Bürger zweier Straßenzüge in Monschau an der deutsch-belgischen Grenze ins Freie. Grund für die Evakuierung war der Stadt zufolge zunächst vor allem die Rauchbelastung. Im Verlauf der Nacht rückten die Flammen aber auf ca. 300 Meter an die leeren Häuser heran. Das Feuer hatte in Belgien bereits mehr als 3000 Hektar Fläche zerstört. Vor allem der ständig drehende Wind erschwert den Einsatzkräften den Kampf gegen die Flammen. Immer mehr Migranten und abgelehnte Asylbewerber verlassen offenbar freiwillig Deutschland. Laut den Funke-Zeitungen reisten in den ersten 6 Monaten des Jahres fast 9300 Menschen zurück in ihre Heimat. Aus der Nachrichtenredaktion Ulrike Ufer.
2: Dies sei im Rahmen von Rückkehrprogrammen geschehen, heißt es in den Berichten. Im ersten Halbjahr 2025 verließen demnach etwa 7.300 Menschen Deutschland freiwillig, also fast 2.000 weniger. Laut Bundesinnenministerium haben die Behörden zwischen Januar und Ende Juni fast 19.000 Personen abgeschoben. Einen Teil mit Zwang durch die Polizei, einen anderen Teil mit Anreizen und Förderung. Die Zeitungen berufen sich auf das Bundesamt für Migration und Flüchtlinge.
1: Mehrere Top-US-Gesandte wollen heute mit dem israelischen Ministerpräsidenten Netanyahu zusammentreffen, um über den Gaza-Friedensplan von Präsident Trump zu beraten. Bereits gestern waren die Abgesandten Kushner und Mladenov in Kairo mit Vermittlern aus Ägypten, Katar und der Türkei zusammengekommen, wie aus Diplomatenkreisen verlautete. Netanyahu hatte Trumps jüngsten Entwurf für eine Friedenslösung als unannehmbar bezeichnet. Einem hochrangigen israelischen Regierungsvertreter zufolge ist Israel insbesondere besorgt über die Forderung Washingtons, gezielte Tötungen von Hamas-Mitgliedern einzustellen. Bei der Leichtathletik-EM in Birmingham hat der Deutsche Frederik Ruppert über 3000 Meter Hindernis Gold geholt. Es ist der erste große Titel für den 29-Jährigen. Bronze ging an seinen Teamkollegen Karl Bebendorf. Außerdem hat Speerwerferin Julia Ulbricht überraschend eine Silbermedaille gewonnen. Gold ging an die Kroatin Sarah Kolak. Vorher hatte schon die deutsche Mixed-Staffel im Sprint über 4x100 Meter die Silbermedaille gewonnen. Das waren die Nachrichten. Das Wetter in Deutschland, tagsüber unbeständig mit Schauern, vor allem im Südosten teils kräftige Gewitter, daneben auch freundliche Abschnitte, 18 Grad in Nordfriesland bis 28 Grad am Oberrhein. Morgen von Westen her Regen, sonst freundlicher, 16 bis 30 Grad. Und am Mittwoch unbeständig bei 19 bis 30 Grad. Es ist 5.03 Uhr.
3: Guten Morgen, liebe Autofahrer. Hier ist das Team der ARD-Hitnacht und wir schauen sofort auf die Straßen. Aber vorher gibt's noch eine amtliche Gefahrmitteilung. Wegen der aktuellen Waldbrandgefahr in Belgien und Teilen von Rheinland-Pfalz, Baden-Württemberg, Nordrhein-Westfalen, Hessen und Saarland kann es zur Rauchbildung und Brandgeruch kommen. Bitte Fenster und Türen geschlossen halten, Klimaanlagen ausschalten und Lüftungsanlagen. Und vorsichtig sein, ganz wichtig. Wir schauen auf die Straßen. A6 Kaiserslautern Richtung Saarbrücken, in Höhe Kaiserslautern West wegen Bergungsarbeiten Fahrbahn gesperrt, aktuell 2 Kilometer Stau. A7 Hannover Richtung Hamburg, zwischen Soltau Süd und Soltau Ost nach einem Unfall aktuell die Fahrbahn gesperrt. A61 Mönchengladbach-Venlo zwischen Kreuz Mönchengladbach und Mackenstein, in beiden Richtungen wegen Brückenbauarbeiten bis Dienstag, 5 Uhr die Fahrbahn gesperrt. Soweit unser Blick auf die Straßen in Deutschland.
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3: Am Mikrofon Ronny Krappmann. Guten Morgen.

Inzwischen 5.08 Uhr, Vorsicht, auf der A5 Darmstadt-Frankfurt. Zwischen Langenmürfelden und Frankfurter Kreuz kommt Ihnen aktuell ein Falschfahrer entgegen. Bitte meiden Sie die beiden Fahrtrichtungen, fahren Sie äußerst vorsichtig, fahren Sie äußerst rechts, überholen Sie nicht. Vorsicht auf der A5 Darmstadt-Frankfurt. Zwischen Langenmürfelden und Frankfurter Kreuz kommt Ihnen aktuell ein Falschfahrer entgegen. Fahren Sie äußerst rechts und überholen Sie nicht. Wir geben Bescheid, sobald die Gefahr vorüber ist. Und bei uns geht's weiter in der ARD-Hitnacht mit Musik aus deutschen Landen von und mit Clouseau. Oh, no.

wunderschöner Song von Rod Stewart, Tom Roberts, Bruce Watson, Tilda. In einer MTV Unplugged-Version. Ja, wir müssen unbedingt nochmal auf die Straßen schauen. Achtung, Falschfahrer unterwegs auf der A5 Karlsruhe-Frankfurt zwischen Langenmörfelden und Frankfurter Kreuz kommt Ihnen noch immer ein Falschfahrer entgegen. Fahren Sie bitte äußerst rechts und überholen Sie nicht. Wir geben Bescheid, sobald die Gefahr vorüber ist. Bei uns geht's weiter in der ARD-Hitnacht mit aktueller Musik von Michael Patrick Kelly und der Nummer ID. We're fine.

0: Dieser Song, der schafft es, gute Laune zu machen. Das ist The Marsh mit Rhythm of the Night. Ein Klassiker hier bei uns in der ARD-Hitparade. Schön, dass Sie im Radio sind. Schön, dass Sie uns gewählt haben zum Start in den neuen Tag. Und schön, dass wir Sie begleiten dürfen, auch wenn Sie jetzt gerade im Auto unterwegs sind. Tja, und damit sind ganz herzlich begrüßt die Autofahrer in Deutschland. 5:30 Uhr, 5:30, der Blick auf die Straßen in der ARD-Hitnacht. Noch immer der Falschfahrer unterwegs auf der A5, Karlsruhe-Frankfurt zwischen Langenmerfelden und Frankfurter Kreuz. Bitte aufpassen, hier kommt Ihnen ein Falschfahrer entgegen. Fahren Sie äußerst rechts und überholen Sie nicht. Wir geben Bescheid, sobald die Gefahr vorüber ist. Eine amtliche Gefahrenmitteilung haben wir auch zu verkünden wegen aktueller Waldbrände in Belgien, in Teilen von Rheinland-Pfalz, Baden-Württemberg, Nordrhein-Westfalen, Hessen und dem Saarland kann es zur Rauchbildung und Brandgeruch kommen. Bitte lassen Sie Fenster und Türen geschlossen, schalten Sie Klima- und Lüftungsanlagen aus. Und den Einwohnern in den Monschauer Ortsteilen Plattefenn, Leiloch, ich hoffe, ich habe es richtig ausgesprochen, Leiloch oder Leiloch, und Kaltherberg wird weiterhin empfohlen, die betroffenen Bereiche zu verlassen und sich im Bürgercasino einzufinden. Dort ist eine Notunterkunft. Der Blick auf die Straßen A6, Kaiserslautern Richtung Saarbrücken. In Höhe Kaiserslautern West wegen Bergungsarbeiten, Fahrbahn gesperrt, aktuell 2 Kilometer Stau. A61 Mönchengladbach-Venlo zwischen Kreuz Mönchengladbach und Mackenstein. In beiden Richtungen wegen Brückenbauarbeiten bis Dienstag 5 Uhr die Fahrbahn gesperrt. B242 zwischen Saurasen heißt es, und dem Abzweig Rammelburg wegen Bergungsarbeiten Fahrbahn aktuell gesperrt. Und noch eine Meldung von der A8 Stuttgart Richtung München zwischen Kirchheim Tech West und Eichelberg. Unfallaufnahme auf dem Schanzstreifen. Bitte Vorsicht, wenn Sie dort vorbeifahren. Sonst haben wir nichts zu vermelden, auch keine Blitze. Wünschen daher schon mal eine gute und sichere Fahrt.
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0: Das Ganze live. Mit dem richtigen Sound, um gut in den Morgen zu starten. Da lassen wir mal so ein bisschen die Gitarren klingen, ja? Musik aus Schweden von Roxette. Jetzt am Start. Sleeping in my car. Am Mikrofon weiterhin Ronny Krabbenmann.

0: Klassiker von Depeche Mode in der ARD-Hitnacht. Entwarnung für die A5 Darmstadt-Frankfurt. Die Gefahr durch ein entgegenkommendes Fahrzeug zwischen Langenmühlfelden und Frankfurter Kreuz besteht nicht mehr. Sie haben freie Fahrt. Das klingt doch richtig gut. So, wir machen weiter mit unserem kleinen Warm-up hier für die Morningshows um 5.42 Uhr, 12 Minuten nach 5:30.
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0: Jetzt mit einem schönen Hit von Mr. Lionel Richie. Guten Morgen, Deutschland.

Als ich vor vielen Jahren angefangen habe mit Radio machen, da war das einer der ersten großen Hits. Ten Sharp mit You. Schöne Nummer, um in den Tag zu starten. Kurzer Vergleich. In Deutschland 5.50 Uhr, 10 Minuten noch, dann ist es 6, dann starten für den Rest des Landes die Morningshows. Und die Teams, die freuen sich schon auf Sie mit tollen Überraschungen, mit guter Musik, mit vielen, vielen Veranstaltungstipps, Gewinnspielen und was noch so dazu gehört für einen guten Start in einen neuen Tag. Und wenn Sie mögen, dann hören wir uns heute Abend ab 23 Uhr wieder hier zur ARD-Hitnacht mit vielen tollen Hits und natürlich auch mit guten Gedanken, damit wir wieder hineinstarten in einen schönen Tag. Also, kommen Sie gut durch, guten Wochenstart. Wünscht das Team draußen, was sitzt und schon einen Kaffee gemacht hat für die Morgenrunde. Und meine Wenigkeit, Ronny Krappmann. Haben Sie einen schönen Start in den Tag. Und jetzt gibt's noch tolle Musik von den Cars, den Kings und Klassiker aus den 80ern. Hier ist Pat Benatar.

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6: Heute mit Martin Wolf. Guten Morgen. Wenn ich in den letzten Wochen in der Mittagspause durch die glühend heiße Mainzer Innenstadt gelaufen bin, dann meistens schnell von einem Baum zum nächsten. Zumindest, sofern es dort Bäume gibt. Denn unter jedem Baum war es spürbar kühler. Dass Grün uns gut tut, wusste ich zwar, aber so deutlich ist mir das bisher selten aufgefallen. Bei einem Test mit einer Wärmebildkamera konnte man im heißen München neulich zeigen, dass die Temperatur unter Bäumen um 15 bis 20 Grad niedriger war als über kahlem Pflaster. Füllet die Erde und macht sie euch untertan, so heißt es auf den ersten Seiten der Bibel. Gott sagt das, als er uns Menschen seine Schöpfung überlässt. Wir haben das inzwischen ziemlich perfektioniert mit dem Untertanmachen. Ein Sommer wie dieser mit tausenden Hitzetoten lässt aber noch mehr zweifeln, ob wir es damit nicht gewaltig übertrieben haben. Und ob der Satz nicht ganz anders gemeint war. Nämlich, die Erde nicht so umzukrempeln, wie es für uns am bequemsten ist, ohne Rücksicht auf Verluste, sondern uns klug und umsichtig zu arrangieren mit der übrigen Schöpfung. Sie so zu gestalten, dass sie lebenswert bleibt für alles, was lebt. Sicher, viele Zusammenhänge verstehen wir erst heute richtig. Aber umso drängender wäre es ja, uns mit der Natur zu arrangieren, in unserem eigenen Interesse. Wer das nach diesem Sommer noch immer für Ideologie hält, dem ist wahrlich kaum mehr zu helfen. Martin Wolf aus Kaiserslautern von der Katholischen Kirche.
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7: Um 6 Uhr mit Andrea Schindler. Guten Morgen. Die Flammen vom Waldbrand im Hohen Venn stehen kurz vor ersten Häusern in Monschau. In der Nationenwertung bei der Leichtathletik-EM kommt Deutschland auf Platz 3. Das Wetter, viele Wolken, zeitweise erst noch Regen, bis 26 Grad. Das Feuer im belgischen Naturschutzgebiet Hohes Venn hat sich heute früh bis auf 300 Meter an erste Gebäude des Eifelortes Monschau ausgebreitet, rückt aber wegen günstiger Wetterbedingungen im Moment nicht weiter vor. Am Abend wurden etwa 30 Bewohner von zwei Straßen aufgefordert, ihre Häuser zu verlassen. Aus Monschau Lorenz Arndt.
8: Obwohl das Feuer so nah an den Häusern steht, hoffen die Rettungskräfte nach eigenen Angaben, die etwa 17 Gebäude noch retten zu können. Vorsorglich wurden Wiesen und Böschungen deshalb mit Wasser gedrängt. Traktoren und LKW mit großen Tanks bringen das Wasser dahin. Auch große transportable Tanks für Löschfahrzeuge werden gefüllt mit Wasser aus der in der Nähe liegenden Perlebachtalsperre. Beim verheerenden Brand im Hohen Venn rechnen die Behörden mit wochenlangen Löscharbeiten.
9: Die Nachfolge von Landrat Schwickert im Westerwaldkreis wird in einer Stichwahl am 30. August entschieden. Gestern bekam keiner der 6 Kandidaten die erforderliche Mehrheit. Der CDU-Kandidat Klaus Lüttke fällt. Fedda bekam rund 43% der Stimmen, die SPD-Kandidatin Tanja Machelat knapp 25%. Der bisherige Landrat Schwickert ist inzwischen Landesinnenminister. Zu den Nachrichten aus Deutschland und der Welt. Deutlich mehr Migranten und abgelehnte Asylbewerber verlassen offenbar freiwillig Deutschland. Fast 9.300 Menschen haben Rückkehrprogramme genutzt, berichten die Funke-Zeitungen. Sie berufen sich auf das zuständige Bundesamt. Demnach verließen im ersten Halbjahr 2025 etwa 7.300 Menschen Deutschland auf freiwilliger Basis. Laut Bundesinnenministerium wurden zwischen Januar und Ende Juni insgesamt fast 19.000 Menschen abgeschoben, teilweise über Rückkehrprogramme, teilweise aber auch über Zwang durch die Polizei. Der US-Sondergesandte Kushner hat sich in Ägypten mit dem aktuellen Hamas-Chef getroffen, um über den Gaza-Friedensplan zu sprechen. Im nächsten Schritt ist eine Entwaffnung der Hamas vorgesehen. Hamas-Chef Al-Haja forderte davor aber einen Stopp der israelischen Angriffe und einen Rückzug der Truppen bis zu einer Linie, die noch nicht definiert wurde. Kushner soll heute auch Israels Ministerpräsident Netanyahu treffen. Der hat den jüngsten Entwurf von Trumps Friedensplan bisher als unannehmbar bezeichnet. Die Leichtathletik-EM in Paris ist für das deutsche Team in der Nationenwertung auf Platz 3 zu Ende gegangen, hinter Italien und Großbritannien. 21 Medaillen gab es für Deutschland, 6-mal Gold, 10-mal Silber und 5-mal Bronze. Die letzte deutsche Goldmedaille ging am Abend beim 3000-Meter-Hindernislauf an Frederik Ruppert. 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
10: Guten Morgen. Es gibt nur eine Meldung, die kommt von der A6 Kaiserslautern Richtung Saarbrücken. Die ist auf Höhe Kaiserslautern West wegen Bergungsarbeiten gesperrt. Dadurch gibt es 2 Kilometer Stau. Alle Verkehrsinfos finden Sie auch jederzeit auf swr4.de.
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10: Die aktuellen Werte. Wir haben am Feldberg im Schwarzwald 15 Grad und bedeckten Himmel. In Mayen 16 Grad und Wolken. In Bietigheim-Bissingen 18 Grad und leichte Bewölkung. Und wir haben Wolken mit 19 Grad in Bad Kreuznach. Also viele Wolken, zeitweise Regen. So starten wir in die neue Woche. Im Süden Baden-Württembergs ist es häufiger nass mit Gewittern. Nachmittags von Norden her trocken mit ein bisschen Sonne zwischendurch. Dazu weht ein böiger Nordwestwind bei maximal 20 bis 26 Grad.
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10: Guten Morgen. Ja, puh, wir schnaufen diese Woche mal durch im Südwesten, denn wir haben es gerade gesagt, es kühlt ab und es regnet auch immer mal wieder. Endlich, sagen auch die Winzer im Land. Wie viel Regen für unseren Wein jetzt nötig ist und warum, das hören Sie gleich nach 3 Hits. Los geht die neue Woche hier mit einem 70er Classic von ABBA.
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Guten Morgen in SWR 4. 6:10 ist es ja, die Supremes gerade gehört, die rütteln uns hier wach. Ich bin auch noch leicht verschlafen. Der Montagmorgen ist nicht immer unser bester Freund, ne? Sind die Äuglein noch klein. Aber die Kombination aus Kaffee und einem 80er Regentanz von Supertramp, damit sieht es schon ein bisschen besser aus. Ne? Guten Morgen in SWR

0: SWR 4 ist hier, Ihr Montagmorgen gleich 17:45 und wenn Sie jetzt schon Ihren Kopf vor die Haustür stecken, dann wissen Sie, boah, wir atmen endlich mal wieder richtig durch. Wir bekommen heute nur noch Höchstwerte von bis zu 26 Grad. Es regnet immer mal und das ist eine echte Wohltat. Auch für Winzerin Hanneke Schönhals aus Biebelnheim in Rheinhessen. Hanneke, wenn Sie sich von Petrus Regen wünschen könnten, ne, wie viel hätten Sie denn jetzt gern für Ihre Ernte?
1: 10 Liter und das bitte im Abstand von 4-5 Tagen. Also zweimal 10 Liter. Und dann bitte in der Woche später nochmal so 7-8 Liter obendrauf.
0: Okay, warum so konkret in diesen Mengen auf diese Zeiträume verteilt?
1: Also wir haben ja jetzt einen sehr trockenen Sommer gehabt und die Beeren und dann die Trauben sind die Hängel mit dem Stielgerüst. Und das Stielgerüst ist nicht stark gewachsen, also das ist halt klein. Die Beeren sind klein und wenn jetzt sehr viel Regen auf einmal käme, würden die sich sehr schnell füllen und die Beeren sich abdrücken und platzen. Und wir brauchen ja auf zwei Ebenen Regen. Einmal jetzt für unsere Ernte, dass die Trauben gut durchkommen. Und langfristig brauchen wir natürlich mehr Regen, um die Böden wieder aufzufüllen.
0: Wie steht es denn bisher um die Ernte dieses Jahr?
1: Also bisher sieht es alles sehr gut aus, aber es ist natürlich alles wieder sehr früh. Wir freuen uns auf die Ernte und gleichzeitig sind wir ein bisschen gefrustet, dass unser Sommerurlaub ins Wasser fällt, weil alles sehr früh reif ist.
0: Hanneke, ich habe gehört, Sie haben mit Regentänzen Erfahrung. Sie haben auch schon Regentänze aufgeführt. Sind Sie jetzt für den Wetterumschwung verantwortlich?
1: Nein, das möchte ich mir nicht auf die Fahne schreiben. Also was wir wirklich tun können, ist auf jeden Fall positiv bleiben. Und das ist das, was mein Regentanz ausgedrückt hat. Also dynamisch bleiben und reagieren auf die Situation und trotzdem Lust an der Traumlese haben und am Ernten. Das ist schon trotzdem die schönste Zeit des Jahres.
0: Dann wünschen wir viel Erfolg, auch viel Freude. Denn ich merke, Sie sind da mit sehr viel Freude und Engagement dabei. Und eine gute Ernte in diesem Jahr.
1: Ja, und wer Lust hat, noch ein bisschen Trauben zu lesen, wir brauchen immer helfende Hände bei Schönheit.
0: Das ist ein tolles Angebot. SWR 4 ist hier. Einen guten Morgen für Sie.

0: Montagmorgen in der SWR 4, 5:30 ist es. Sie müssen noch gar nicht aufstehen? 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
9: Es ist 6.30 Uhr.
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11: Aus dem Studio Kaiserslautern mit Verena Lörsch. Guten Morgen. Flächenbrände haben die Lauterer Feuerwehr am Wochenende beschäftigt. Ein Gelenkbus hat auf der A6 Richtung Saarbrücken Feuer gefangen. Und das Wetter, Wolken und Schauer bei maximal 26 Grad. Die Feuerwehr in der Westpfalz hat ein arbeitsreiches Wochenende hinter sich. Nach Angaben eines Sprechers mussten die Einsatzkräfte besonders häufig zu Flächenbränden ausrücken. Reporterin Sarah Kortz, wo hat es in der Region denn gebrannt?
12: Also an ganz verschiedenen Stellen, vor allem rund um Kaiserslautern. Allein im Dienst von Freitag auf Samstag musste die Lauterer Feuerwehr 14 Flächenbrände löschen. Und wegen der Hitze gab es für die Einsatzkräfte in der Stadt ohnehin viel zu tun. 1000 Notrufe gingen in dieser Zeit ein. Nach Angaben der Feuerwehr hat das Landesamt für Brand- und Katastrophenschutz am Samstag früh um Unterstützung bei den Bränden im Kreis Main-Koblenz gebeten. Daraufhin sind dann insgesamt 70 Feuerwehrleute aus der Westpfalz ausgerückt, um dort die Flammen zu bekämpfen. Für die Leitstelle habe sich die Lage Samstagabend nochmal zugespitzt, weil der Rauch der Waldbrände in Belgien und im nördlichen Rheinland-Pfalz hier in die Westpfalz rübergezogen ist und deswegen haben hunderte Leute pro Stunde den Notruf gewählt.
11: Weil ein langer Bus während der Fahrt Feuer gefangen hat, mussten Autofahrer auf der A6 in Richtung Saarbrücken in den frühen Morgenstunden Geduld haben. Wegen des brennenden Gelenkbusses war die Autobahn an der Anschlussstelle Kaiserslautern West für mehrere Stunden voll gesperrt. Mittlerweile ist der Brand nach Polizeiangaben gelöscht und auch der Verkehr rollt wieder. Allerdings müssen Autofahrer mit Einschränkungen rechnen, sobald der Bus abgeschleppt wird. Das Feuer war laut Polizei von weit her zu sehen. Wer mit dem Zug von Pirmasens aus in Richtung Karlsruhe und zurückfahren will, der muss ab heute einen Teil der Strecke mit dem Bus zurücklegen. Grund sind Bauarbeiten auf dem Streckenabschnitt Landau-Annweiler-Wilgertswiesen. Laut dem zuständigen Zweckverband ÖPNV fahren zwischen Annweiler und Kandel Ersatzbusse. Ab Kandel soll es dann wieder Anschlusszüge in Richtung Karlsruhe geben. Haben Sie sich schon einmal Gedanken darüber gemacht, wie poetisch einzelne Orte in Kaiserslautern sind? Wenn nicht, dann können Sie das ab heute im Rathaus tun. Denn Studierende der Hochschule haben sich über die Bedeutung verschiedener Orte in der Stadt Gedanken gemacht und dazu eine Ausstellung geschaffen. Sie haben sich die Frage gestellt, wie sie in Lautern künftig leben möchten und welche Werte manche Orte ausstrahlen. Zu dem Gedanken haben sie Entwürfe kreiert. Bis zum 27. August finden Sie die Ausstellung im Foyer des Rathauses in Kaiserslautern. Der Eintritt ist kostenlos.
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11: Am Morgen und am Vormittag bringen dichte Wolken zeitweise Regen. Zum Nachmittag hin regnet es dann kaum mehr. Die Spitzenwerte in der Region klettern auf maximal 23 Grad am Donnersberg und maximal 26 Grad in Richtung Alzeyer Hügelland.
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9: A5 Heidelberg Richtung Stuttgart. Zwischen Karlsruhe Mitte und Karlsbad wird gebaut. 2 Kilometer Stau. Das dauert 10 Minuten länger dort. Und die A6 Kaiserslautern Richtung Saarbrücken ist auf Höhe Kaiserslautern West wegen Bergungsarbeiten gesperrt. Auch da gibt es 2 Kilometer Stau. 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
9: Guten Morgen. Ja, verlieren kann wirklich hart sein. Vielleicht haben Sie es gesehen. Gestern die Heidelberger Weitspringerin Malaika Mihambo hat gestern Abend bei der Europameisterschaft knapp eine Medaille verpasst und ist wirklich enttäuscht gewesen. Hat aber auch gezeigt, dass in jeder Niederlage doch was Positives steckt.
7: Ich sehe das wirklich als Privileg an, dass ich aber traurig sein kann, weil es nicht so geklappt hat, wie ich es mir vorgestellt habe. Und dass mir Sport wieder so viel Spaß macht, dass der Ehrgeiz so da ist, dass das für den Moment jetzt gerade das Einzige ist, was mein Herz betrübt.
9: Die richtige Einstellung, um den Montag zu überstehen, oder? Montagsmotivation nennt sich das. Und zusätzlich motiviert uns jetzt ein 70er-Classic von den Bellamy Brothers.
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0: Schönen Montag zusammen in SWR 4. Es soll ja kühler werden diese Woche.
1: Da kann man wieder mal Radfahren, Biergarten oder auch in eine Straußwirtschaft.
2: Ich freue mich sehr auf eine Abkühlung.
1: Man soll sich nicht so früh freuen, gell?
0: Nee, nicht zu früh. Wir fragen nach, ob es sich schon lohnt, sich zu freuen über das Wetter bei unserem Wetterexperten Stefan Bender in SWR 4.

0: Viertel vor sieben wird es gleich in SWR 4. Einen schönen guten Morgen für Sie. Es ist deutlich kühler als gestern. Nur schon mal als gute Nachricht, falls Sie gerade noch erst sich aus dem Bett schälen. Also deutlich kühler als gestern, als wir alle noch vom Nichtstun geschwitzt haben. Und es ist noch nicht alles. Wetterexperte Stefan Bender, es regnet heute auch immer wieder und vor allem regnet es an den richtigen Stellen. Wo denn genau?
1: Im Moment zum Beispiel im Hohen Venn, das ist die belgische Seite der Eifel, aber auch in der Ruhr-Eifel eben genau da, wo die Waldbrände sind. Also rund um Monschau, rund um Hürtgenwald, da regnet es und da kommen im Laufe der nächsten ein, zwei Stunden auch so etwa 5 bis 10 Liter Wasser pro Quadratmeter runter. Das wird sehr, sehr helfen. Und dieses Regengebiet, das ist das Gute dabei, das zieht in den nächsten ein, zwei Stunden auch komplett über die rheinland-pfälzische Seite der Eifel hinweg. Mhm. Da kommen dann zwar nur 1 bis 3 Liter runter, aber im Moment, wie gesagt, jeder Tropfen ist willkommen. Es gibt auch in den anderen Regionen hier im Südwesten Regen, zum Beispiel in Rheinhessen, in der Pfalz, auch am Neckar, in der Main-Tauber-Region so 1 bis 2 Liter. Und ganz im Süden kommen auch mal 30, 40 Liter runter, weil es im Schwarzwald und auch am Bodensee in Oberschwaben Gewitter gibt.
0: Okay, so und Temperaturen dazu sind dann heute wie?
1: Unter der 30-Grad-Marke, 20 bis 26 Grad, das ist die sehr angenehme Nebenseite von den vielen Wolken. Also die Sonne ist heute Nebendarsteller.
0: Ist denn diese Abkühlung jetzt eine Eintagsfliege oder wie lange hält das?
1: Nee, das ist keine Eintagsfliege, es sei denn, wir wohnen im Breisgau, da gibt es morgen auch die 28, da scheint auch morgen die Sonne. Aber ansonsten ziehen neue Regenwolken durch bei 19 bis 24 Grad morgen.
0: Oh, also Zeit, um mal durchzuschnaufen in diesem heißen Sommer 2026 und dem vor allem viel zu trockenen Sommer. Deswegen freuen wir uns über den Regen, der kommt und freuen uns über einen 70er Classic von Queen in SWR 4. Guten Morgen.

SWR 4 ist hier um 6.52 Uhr. Wir schauen mal schnell auf die Straße. Vorsicht bitte auf der A6 Mannheim Richtung Heilbronn. Zwischen dem Dreieck Hockenheim und dem Kreuz Walldorf, da liegen Fahrzeugteile auf der mittleren Spur.

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1: Heute mit Martin Wolf. Guten Morgen. Wenn ich in den letzten Wochen in der Mittagspause durch die glühend heiße Mainzer Innenstadt gelaufen bin, dann meistens schnell von einem Baum zum nächsten. Zumindest, sofern es dort Bäume gibt. Denn unter jedem Baum war es spürbar kühler. Dass Grün uns gut tut, wusste ich zwar, aber so deutlich ist mir das bisher selten aufgefallen. Bei einem Test mit einer Wärmebildkamera konnte man im heißen München neulich zeigen, dass die Temperatur unter Bäumen um 15 bis 20 Grad niedriger war als über kahlem Pflaster. Füllet die Erde und macht sie euch untertan, so heißt es auf den ersten Seiten der Bibel. Gott sagt das, als er uns Menschen seine Schöpfung überlässt. Wir haben das inzwischen ziemlich perfektioniert mit dem Untertanmachen. Ein Sommer wie dieser mit tausenden Hitzetoten lässt aber noch mehr zweifeln, ob wir es damit nicht gewaltig übertrieben haben. Und ob der Satz nicht ganz anders gemeint war. Nämlich die Erde nicht so umzukrempeln, wie es für uns am bequemsten ist, ohne Rücksicht auf Verluste, sondern uns klug und umsichtig zu arrangieren mit der übrigen Schöpfung. Sie so zu gestalten, dass sie lebenswert bleibt für alles, was lebt. Sicher, viele Zusammenhänge verstehen wir erst heute richtig. Aber umso drängender wäre es ja, uns mit der Natur zu arrangieren, in unserem eigenen Interesse. Wer das nach diesem Sommer noch immer für Ideologie hält, dem ist wahrlich kaum mehr zu helfen. Martin Wolf aus Kaiserslautern von der katholischen Kirche.
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2: Um 7 Uhr mit Andrea Schindler. Guten Morgen. Der Waldbrand vor Monschau breitet sich derzeit nicht weiter aus. US-Schauspielerin Hayden Panettiere ist tot. Das Wetter, viele Wolken, zeitweise erst noch Regen bis 26 Grad. Beim Feuer im belgischen Naturschutzgebiet Hohes Venn ist die Lage im Moment stabil. Leichter Regen, abflauender Wind und hohe Luftfeuchtigkeit unterstützten die Löscharbeiten. Heute früh hatten sich die Flammen bis auf 300 Meter an erste Gebäude des Eifelortes Monschau angenähert. Am Abend wurden etwa 30 Bewohner von zwei Straßen aufgefordert, ihre Häuser vorsichtshalber zu verlassen. Aus Monschau, Lorenz Arndt.
3: Obwohl das Feuer so nah an den Häusern steht, hoffen die Rettungskräfte nach eigenen Angaben, die etwa 17 Gebäude noch retten zu können. Vorsorglich werden Wiesen und Böschungen deshalb mit Wasser gedrängt. Traktoren und Lkw mit großen Tanks bringen das Wasser dahin. Auch große transportable Tanks für Löschfahrzeuge werden gefüllt mit Wasser aus der in der Nähe liegenden Perlebachtalsperre.
2: Der Waldbrand im Kreis Altenkirchen ist laut Kreisverwaltung unter Kontrolle. Anwohner dürfen wieder in ihre Häuser zurück. Der Brand sei aber noch nicht gelöscht. Zugreisende zwischen Pirmasens und Karlsruhe müssen ab heute wegen Gleisbauarbeiten für einen Teil der Strecke auf Busse umsteigen. Betroffen ist der Abschnitt zwischen Annweiler und Kandel. Bis Ende September sollen die Bauarbeiten fertig sein. Zu den Nachrichten aus Deutschland und der Welt. Deutsche Firmen und Unternehmen sind zunehmend auf ausländische Arbeitskräfte angewiesen. Das geht aus Daten der Bundesregierung hervor. Demnach arbeiten aktuell mehr als 1 Million Einwanderer in sogenannten Engpassberufen, also zum Beispiel als Lkw-Fahrer, Gerüstbauer oder Gebäudereiniger. Damit hat sich deren Anteil in den vergangenen 10 Jahren verdoppelt. Die USA wollen das Gaza-Friedensabkommen vor dem Scheitern retten. Dazu spricht Präsident Trumps Schwiegersohn Kushner heute mit Israels Premier Netanyahu. Der hatte Trumps neuesten Entwurf als unannehmbar bezeichnet. Netanyahu will seine Truppen erst abziehen, nachdem die Hamas entwaffnet ist. Die Hamas fordert den Rückzug der israelischen Truppen und das Ende der Angriffe. Gestern hatte Kushner in Ägypten mit Präsident al-Sisi, Vermittlern aus Katar und der Türkei und der neuen Hamas-Führung gesprochen. Die US-Schauspielerin und frühere Verlobte von Ex-Box-Weltmeister Wladimir Klitschko, Hayden Panettiere, ist im Alter von 36 Jahren gestorben. Woran ist nicht bekannt. Das berichten die Sender ABC, Fox News sowie andere US-Medien. Sie berufen sich auf eine Mitteilung ihres Agenten. Panettiere spielte unter anderem im Film Scream 4 und der Serie Nashville mit.
4: Die Leichtathletik-EM in Birmingham hat das deutsche Team in der Nationenwertung auf Platz 3 beendet mit 21 Medaillen. 6-mal gab es Gold, 10-mal Silber und 5-mal Bronze. Mehr Nachrichten auf swraktuell.de.
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5: Vorsicht bitte, der Falschfahrer ist unterwegs. Ich sag's nochmal, auf der A3 Frankfurt-Würzburg zwischen Aschaffenburg-West und Weibersbrunn. Es kommt Ihnen ein Falschfahrer entgegen. Fahren Sie äußerst rechts, überholen Sie bitte nicht. Auf der A3 Frankfurt-Würzburg zwischen Aschaffenburg-West und Weibersbrunn. Achtung, ein Falschfahrer. Vorsicht auch auf der A6 Mannheim Richtung Heilbronn zwischen Sinsheim, Steinsfurt und Bad Rappenau. Eine ungesicherte Unfallstelle. Da liegen Fahrzeugteile über alle Spuren verteilt. Und A8 Stuttgart-Karlsruhe zwischen Pforzheim-Ost und Pforzheim-Nord. Da sind Menschen auf dem Standstreifen. A5 Heidelberg Richtung Stuttgart zwischen Karlsruhe-Mitte und Karlsbad wird gebaut. 2 Kilometer Stau, 10 Minuten plus. A6 Kaiserslautern Richtung Saarbrücken zwischen Dreieck Kaiserslautern und Kaiserslautern-West. Bergungsarbeiten, 6 Kilometer Stau, 25 Minuten plus. A60 Mainz Richtung Rüsselsheim zwischen Ginsheim-Gustavsburg und Bischofsheim, 3 Kilometer stockender Verkehr. A643 Mainz Richtung Wiesbaden zwischen Dreieck Mainz und Schiersteiner Kreuz. 3 Kilometer streckenweise stockender Verkehr. Und A671 Mainz Richtung Wiesbaden zwischen Mainz-Spitz-Dreieck und Hochheim-Süd. Eine Baustelle, 2 Kilometer Stau. 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
0: Das Wetter.
5: Wir schauen als erstes mal nach Singhofen. Da ist es bedeckt bei 15 Grad. Wir haben 17 Grad und Wolken in Heilbronn und Kaiserslautern und 18 Grad und Wolken in Pfullendorf. SWR 4 Wetterexperte Stefan Bender mit den Einzelheiten.
6: Guten Morgen. Die ganz große Sommerhitze ist erstmal vorbei und die neue Woche startet mit gemischtem Tiefdruckwetter. In Altengladen zum Beispiel oder auch in Fischbach und Pirmasens ziehen dicke Wolken durch und zeitweise fällt etwas Regen. Am Nachmittag wird es trockener und mitten drin scheint ab und zu die Sonne. Das alles gibt es bei 23 bis 25 Grad, je nach Höhenlage. Morgen wird es noch etwas frischer. Der Himmel bleibt dabei oft bewölkt und zeitweise regnet es.
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5: Guten Morgen. Der Südwesten atmet erstmal ein bisschen durch diese Woche. Es kühlt ab und es regnet immer wieder, was gerade bei der akuten Waldbrandgefahr ja dringend nötig ist. Ne? Die Feuerwehrleute, wie die diesen Sommer erleben und auch dieses hoffentlich kein kleine Verschnaufen, das jetzt kommt, das hören Sie gleich nach 3 Hits. Wir starten mit einem 70er Classic von Smokey.
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Simon & Garfunkel bringen uns mit einem 60er Oldie ganz entspannt in diesem Montagmorgen in SWR 4, während der 80er Hit von Elton John hier schon mal ordentlich aufs Gaspedal drückt. Allen, die heute wieder ran müssen, guten Start in die neue Arbeitswoche mit SWR 4 um 12 nach 7. Guten Morgen!

0: Viertel nach sieben ist es in SWR 4. Erstmal gibt es die gute Nachricht, die Entwarnung von der A3, denn der Falschfahrer ist weg. Frankfurt-Würzburg, kein Falschfahrer mehr zwischen Aschaffenburg-West und Weibersbrunn. Das heißt, da haben Sie wieder freie Fahrt an diesem Montagmorgen hier mit SWR 4. Die neue Woche startet ein bisschen kühler. Wir haben rund 10 Grad weniger als noch am Wochenende. Es kann immer mal ein bisschen regnen, etwas mehr zum Glück auch in den Waldbrandgebieten. Und wir feiern den Montag deswegen heute ganz besonders. Auch mit René Unger von der Freiwilligen Feuerwehr Mauchenheim bei Alzey in Rheinhessen. Puh, René, einmal durchatmen, oder?
1: Das ist überhaupt keine Frage. Also nach dem Sommer haben wir jetzt seit, denke ich, alle mal eine Pause, eine kurze wenigstens verdient. Wenn es kühler wird, atmet alles auf, ob es die Natur ist oder auch die Feuerwehrmänner. Man hat immer so einen leichten Druck im Knick vor Angst, dass jetzt nicht irgendwo wieder alarmiert wird und ein Flächenbrand stattfindet. Oder eben, dass die Natur das überhaupt durchhält, die extreme Hitze.
0: Überall im Südwesten sind durch die Brände unsere vielen freiwilligen Feuerwehrler ja Tag und Nacht im Einsatz gewesen. Und dann bei fast 40 Grad diese schwere Kleidung, das ist doch heftig.
1: Ja, gerade jetzt die letzte Woche mit den heißen Winde und wenn man dann noch so Feuerpatsche in der Hand hat und steht da in der Hitze. Ich habe Gott sei Dank das noch nie erlebt, dass bei uns einen Hitzschlag gekriegt hat. Aber das ist schon gefährlich und die Kleidung ist auf der einen Seite wichtig, um einem selbst zu schützen. Auf der anderen Seite kann man das nicht stundenlang jetzt durchhalten. Also natürlich müssen da auch die Leute ordentlich mit Wasser versorgt werden. Und hinterher freut man sich auf eine frische Dusche.
0: Ja, die haben sie sicher wirklich verdient. So, einmal durchatmen, weil es eben ein paar Grad kühler wird. Und vielen, vielen Dank auch im Namen von SWR 4 an alle Feuerwehrler im Südwesten für ihren Einsatz.
1: Sehr, sehr gerne und vielen Dank und Ihnen auch eine schöne Woche.

0: Kurze Uhrenvergleich in SWR 4, 7.22 Uhr an Ihrem Montag. Guten Morgen.
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0: Es ist 7.30 Uhr.
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2: Aus dem Studio Kaiserslautern mit Verena Lörsch. Guten Tag. Die Westpfälzer Feuerwehr musste am Wochenende zu vielen Flächenbränden ausrücken. Ein Gelenkbus ist auf der A6 bei Kaiserslautern ausgebrannt. Das Wetter, Wolken und Schauer bei maximal 26 Grad. Die Feuerwehr in der Westpfalz hat ein arbeitsreiches Wochenende hinter sich. Nach Angaben eines Sprechers mussten die Einsatzkräfte besonders häufig zu Flächenbränden ausrücken, vor allem rund um Kaiserslautern, wie meine Kollegin Sarah Kortz berichtet.
3: Allein im Dienst von Freitag auf Samstag musste die Lauterer Feuerwehr 14 Flächenbrände löschen und wegen der Hitze gab es für die Einsatzkräfte in der Stadt ohnehin viel zu tun. 1000 Notrufe gingen in dieser Zeit ein. Nach Angaben der Feuerwehr hat das Landesamt für Brand- und Katastrophenschutz am Samstag früh um Unterstützung bei den Bränden im Kreis Main-Koblenz gebeten. Daraufhin sind dann insgesamt 70 Feuerwehrleute aus der Westpfalz ausgerückt, um dort die Flammen zu bekämpfen. Gleichzeitig sind auch in Kaiserslautern wieder Flächenbrände entstanden, der größte davon in der Nähe des Vogelwuchs. Für die Leitstelle habe sich die Lage Samstagabend nochmal zugespitzt, weil der Rauch der Waldbrände in Belgien und im nördlichen Rheinland-Pfalz hier in die Westpfalz rübergezogen ist und deswegen haben hunderte Leute pro Stunde den Notruf gewählt.
2: Weil ein langer Bus während der Fahrt Feuer gefangen hat, mussten Autofahrer auf der A6 in Richtung Saarbrücken in den frühen Morgenstunden Geduld haben. Wegen des brennenden Gelenkbusses war die Autobahn an der Anschlussstelle Kaiserslautern West für mehrere Stunden voll gesperrt. Das Feuer war laut Polizei von weit her zu sehen. Mittlerweile sei der Brand gelöscht und auch der Verkehr rollt wieder. Allerdings müssen Autofahrer mit Einschränkungen rechnen, sobald der Bus abgeschleppt wird. Im Bereich Martinshöhe im Kreis Kaiserslautern müssen sich Autofahrerinnen und Autofahrer ab heute auf längere Fahrzeiten einstellen. Hier ist nämlich der Ortseingang vollständig gesperrt. Die Straße bekommt eine neue Asphaltdecke. Eine Kreuzung in der Nähe des Ortseingangs soll aber trotzdem befahrbar bleiben. Das hat der Landesbetrieb Mobilität Kaiserslautern gesagt. Die Bauarbeiten sollen etwa 3 Wochen dauern. Eine Umleitung über die Nachbarorte von Martinshöhe ist ausgeschildert. Wer mit dem Zug von Pirmasens aus in Richtung Karlsruhe oder zurückfahren will, der muss ab heute einen Teil der Strecke mit dem Bus zurücklegen. Grund sind Bauarbeiten auf dem Streckenabschnitt Landau, Annweiler, Wilgertswiesen. Laut dem zuständigen Zweckverband ÖPNV fahren zwischen Annweiler und Kandel Ersatzbusse. Ab Kandel soll es dann wieder Anschlusszüge in Richtung Karlsruhe geben. Bis Ende September sollen die Gleisarbeiten abgeschlossen sein.
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2: Frische 17 Grad haben wir aktuell in Rockenhausen und 16 Grad waren es eben in Ramstein-Miesenbach, dazu viele Wolken. Am Morgen und Vormittag bringen dichte Wolken zeitweise Regen. Zum Nachmittag hin regnet es dann kaum mehr. Meist kommt dann auch mal die Sonne hervor, bei Spitzenwerten in der Region zwischen 23 und 26 Grad.
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4: A5, da geht's los. Heidelberg Richtung Stuttgart. Zwischen Karlsruhe Mitte und Karlsbad 2 Kilometer Stau. Da wird gebaut. Es dauert ungefähr 10 Minuten länger. A6, Kaiserslautern Richtung Saarbrücken. Zwischen Dreieck Kaiserslautern und Kaiserslautern West. Bergungsarbeiten. 6 Kilometer Stau. 25 Minuten plus. A60, Mainz Richtung Rüsselsheim. Zwischen Ginsheim-Gustavsburg und Rüsselsheim-Königstetten. 7 Kilometer stockender Verkehr. A643 Mainz Richtung Wiesbaden zwischen Dreieck Mainz und Schiersteiner Kreuz 6 Kilometer Stau. A671 Mainz Richtung Wiesbaden zwischen Mainz-Spitz-Dreieck und Hochheim Süd 2 Kilometer Baustellenstau. Und B14 in Stuttgart zwischen Benzstraße und Dreieck Neckarpark ein Unfall mit einem Laster, da ist die linke Spur blockiert. Alle Verkehrsinfos gibt's auch zum Nachlesen jederzeit auf swr4.de.
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4: Guten Morgen, neue Woche, neues Glück. Das Wetter lässt uns ja erstmal durchatmen. Und worauf freuen wir uns sonst noch? Das klären wir hier gleich nach 3 Hits.
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Louis Armstrong in SWR 4. Oh yeah, 20 vor 8 ist es. Und hüpfen Sie doch kurz mit auf den Sozius, die Maschine von Harpo. Die ist startklar und nimmt Sie gerne ein Stück mit. Wo es hingeht, lassen wir uns überraschen, was die neue Woche bereithält, oder? Kleines Abenteuer vielleicht? Dazu der schönste Musikmix hier in SWR 4. Also komm, Harpo, Helm auf, gib Gummi, geht los jetzt.

0: 7.43 Uhr, es ist in SWR 4. Kommen Sie gut rein in diesen Montagmorgen. Und der Montag heißt, eine frische neue Woche liegt vor uns und es ist wieder einiges los. 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So, dann freuen sich diese Woche vor allem die Fußballfans im Südwesten auf die erste Runde DFB-Pokal. Geht Freitagabend los mit Karlsruhe in Münster, Mainz in Krieschow, der VfB ist dann in Rostock und natürlich das Derby Mannheim gegen Kaiserslautern. Und die ganze Woche Abkühlung. Nach den letzten Hitzewochen wirklich ein allgemeines Durchatmen im Südwesten. Ein paar Grad kühler und vielleicht sogar Regen. Und Sie freuen sich mit.
1: Ich freue mich auf den Regen für den Garten und überhaupt für die Landwirtschaft.
2: Hauptsächlich freue ich mich darauf, weniger zu schwitzen die ganze Zeit. Weil einfach nur rumzusitzen und dann verschwitzt zu sein, ist so unangenehm.
3: Ich freue mich auf die Nächte, wo es grundsätzlich kalt wieder ist im Schlafzimmer.
0: Ah ja, wie schön. Also eine schöne und erholsame Woche im Südwesten. Wir begleiten Sie natürlich sehr gern hier in SWR 4.

SWR 4 ist hier. 7:45. Vorsicht, da müssen wir rein. Es ist ein Falschfahrer unterwegs. Und zwar auf der A3 Köln-Frankfurt zwischen Limburg-Süd und Bad Camberg. Vorsicht, es kommt Ihnen ein Falschfahrer entgegen. Fahren Sie äußerst rechts, überholen Sie bitte nicht. Auf der A3 Köln-Frankfurt zwischen Limburg-Süd und Bad Camberg. Vorsicht, ein Falschfahrer.

Gleich 10:08 in SWR 4 und Vorsicht, der Falschfahrer ist nach wie vor unterwegs. Achtung bitte, ein Falschfahrer auf der A3 Köln-Frankfurt zwischen Limburg-Süd und Bad Camberg. Fahren Sie äußerst rechts, überholen Sie bitte nicht auf der A3 Köln-Frankfurt zwischen Limburg-Süd und Bad Camberg. Vorsicht, ein Falschfahrer in beiden Richtungen. Fahren Sie bitte extrem vorsichtig rein in die neue Woche hier in SWR 4.

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7: Um 8 Uhr mit Andrea Schindler. Guten Morgen. Beim Waldbrand vor Monschau ist die Lage im Moment stabil. Das Niedrigwasser macht der Baubranche zunehmend Probleme. Das Wetter, Wolken und Schauer, später von Norden her trocken bis 26 Grad. Der Waldbrand im Naturschutzgebiet Hohes Venn in Belgien rückt im Moment nicht weiter Richtung Deutschland vor. Die Flammen hatten sich in der vergangenen Stunden bis auf 300 Meter dem Eifelort Monschau in NRW genähert. Etwa 30 Anwohner mussten deswegen ihre Häuser verlassen. Inzwischen regne es aber leicht und es sei windstill, so ein Feuerwehrsprecher. Das verschaffe den Einsatzkräften Luft. In der Region Trier ist der Rauch des Waldbrandes inzwischen abgezogen. Die Behörden beobachten die Lage aber weiter. Bei dem Waldbrand in Gebhardshain im Kreis Altenkirchen hat die Feuerwehr in der Nacht noch Glutnester abgelöscht und Flächen bewässert. Was den Brand gestern Nachmittag verursacht hat, steht noch nicht fest. SWR-Reporterin Christina Nova berichtet.
8: Aus Sicherheitsgründen mussten 20 Familien ihre Häuser verlassen. Das Feuer war zwischenzeitlich bis auf 20 Meter an die ersten Gebäude herangekommen. Die Betroffenen konnten jedoch am Abend bereits wieder zurück in ihre Häuser. Die Feuerwehr hatte den Brand zu diesem Zeitpunkt so unter Kontrolle gebracht, dass laut Kreis keine Gefahr mehr für Leib und Leben bestand. Mehr als 300 Einsatzkräfte waren demnach am Abend im Einsatz. Unterstützt wurden sie von mehreren Löschhubschraubern. Landwirte versorgten die Feuerwehr mit Wasser. Es wurde aber auch Wasser aus einem nahegelegenen Weiher entnommen.
7: Zu den Nachrichten aus Deutschland und der Welt. Das aktuelle Niedrigwasser etwa auf dem Rhein und anderen Flüssen macht auch der Bauwirtschaft zunehmend zu schaffen. Denn weniger Ladekapazität auf den Schiffen bedeutet höhere Transportkosten auch für sie. Aus der SWR-Wirtschaftsredaktion Lutz Heiser.
9: Viele wichtige Baustoffe werden in großen Mengen per Schiff transportiert. Dazu gehören etwa Sand und Kies für die Betonproduktion, aber auch Bitumen, Split und Natursteine. Die Bauwirtschaft warnt bereits vor möglichen Lieferengpässen. Noch seien die Preissteigerungen überschaubar, heißt es aus der Branche. Allerdings hätten sich Baumaterialien und Transporte zuletzt ohnehin stark verteuert. Und je länger das Niedrigwasser anhält, desto größer wird das Risiko für die Baustellen. Denn Transporte können zwar teilweise auf Straßen und Schiene verlagert werden, das sei aber nur begrenzt möglich und meist auch deutlich teurer.
7: Die Sorge vor einer Eskalation im Nahostkonflikt hat den Ölpreis zu Wochenbeginn auf dem Niveau der Vorwoche gehalten. Ein Fass der Nordseesorte Brent kostete $88,55. Vergangene Woche waren die Preise um mehr als 5% gestiegen nach Angriffen auf Öltanker und Anlagen in der Straße von Hormus. Heute will der US-Sondergesandte Kushner mit Israels Ministerpräsident Netanyahu über den US-Friedensplan sprechen. Gestern hatte er sich mit Vermittlern in Ägypten getroffen. Deutschland hat die Leichtathletik-EM in Birmingham in der Nationenwertung auf Platz 3 beendet. Das Team aus Deutschland holte 21 Medaillen, davon allein 6 Goldmedaillen. 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
11: Erstmal die Entwarnung, denn der Falschfahrer ist weg von der A3 Köln-Frankfurt. Das heißt, Sie haben zwischen Limburg Süd und Bad Camberg wieder freie Fahrt. A3 Köln Richtung Frankfurt, zwischen Idstein und der Raststätte Medenbach West 3 Kilometer stockender Verkehr. A5 Heidelberg Richtung Stuttgart, zwischen Karlsruhe Mitte und Karlsbad 2 Kilometer Baustellenstau. Das dauert ungefähr 10 Minuten länger dort. A6 Kaiserslautern Richtung Saarbrücken, zwischen Dreieck Kaiserslautern und Kaiserslautern West Bergungsarbeiten, 6 Kilometer Stau und eine halbe Stunde plus. A60 Mainz Richtung Rüsselsheim, zwischen Mainz-Laubenheim und Rüsselsheim-Königstetten. 7 Kilometer streckenweise stockender Verkehr, eine Viertelstunde plus. A643 Mainz Richtung Wiesbaden, zwischen Dreieck Mainz und Schiersteiner Kreuz 5 Kilometer stockender Verkehr. A66 Wiesbaden Richtung Frankfurt, zwischen Wiesbaden-Frauenstein und Wiesbaden-Mainzer Straße 3 Kilometer streckenweise stockender Verkehr. A671 Mainz Richtung Wiesbaden, zwischen Mainz-Spitz-Dreieck und Hochheim Süd 2 Kilometer Baustellenstau. Und da kommt gerade noch rein die A6 Kaiserslautern Richtung Saarbrücken. Zwischen dem Dreieck Kaiserslautern und Kaiserslautern West 7 Kilometer Stau, eine halbe Stunde plus. 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
11: Es regnet bei 15 Grad in Manderscheid. Es ist bewölkt bei 17 Grad in Furtwangen und Kaiserslautern. Und Konstanz meldet auch Wolken und 19 Grad. SWR 4 Wetterexperte Stefan Bender weiß noch mehr.
12: Guten Morgen. Die ganz große Sommerhitze ist erstmal vorbei und die neue Woche startet mit gemischtem Tiefdruckwetter. In Altenglan zum Beispiel oder auch in Fischbach und Pirmasens ziehen dicke Wolken durch und zeitweise fällt etwas Regen. Am Nachmittag wird es trockener und mittendrin scheint ab und zu die Sonne. Das alles gibt es bei 23 bis 25 Grad, je nach Höhenlage. Morgen wird es noch etwas frischer. Der Himmel bleibt dabei oft bewölkt und zeitweise regnet es.
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11: Guten Morgen. Huch, sind Sie gerade erholt aufgewacht? Dann liegt das vermutlich daran, dass Sie durchgeschlafen haben. Also zumindest sind Sie nicht durch die Hitze aufgewacht. Die macht ja Pause. Und auch mit dem Durchlüften brauchen Sie sich nicht zu beeilen. Denn bei 20 bis 26 Grad maximal lüftet es sich auch ein bisschen später noch hervorragend. Sind wir gar nicht mehr gewohnt. Deswegen nehmen Sie uns ruhig erstmal ganz entspannt mit zur Kaffeemaschine. Uns und einen 70er Classic von The Sweet.
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Wir rutschen hier rein in neue Woche mit diesem 70er-Classic von Sister Sledge. Um 13 nach 8. Und jetzt gucken wir, dass der Start in die neue Woche noch ein bisschen schöner wird mit einem 60er-Oldie. Schönsten Musikmix in SWR 4. Ja.

0: Viertel nach acht ist es dann hier. Montagmorgen, 8.16 Uhr, um genau zu sein. Und wir freuen uns jetzt eine Runde.
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0: Ja, das hat am Freitag Ilona Link aus Bad Mergentheim gewonnen. Also dieses Paket mit den VIP-Tickets. Da sagen wir nochmal herzlichen Glückwunsch. Denn wir freuen uns wirklich ganz doll für Sie. Weil wir ja wissen, was drin ist in diesem Paket. Nämlich wirklich das rundum glücklich Paket für unser SWR4 Festival. Anfang September in Wörth am Rhein. Ilona, wie war denn Ihr Wochenende nach dem tollen Gewinn am Freitag? Wie viele Glückwünsche gab es denn?
2: Ständig hat das Telefon geklingelt und SMS und WhatsApp sind gekommen und Glückwünsche sind gekommen. Genau, und abends waren wir dann noch auf dem runden Geburtstag eingeladen, dann natürlich gleich empfangen wurde. Ah, so, haben wir heute gewonnen? Dann sage ich ja. Haben sich viele mitgefreut.
0: Ach, das ist doch super. Und hat sich da auch noch versucht, jemand reinzuschleichen als Ihre Begleitung oder...
2: Nee, tatsächlich nicht. Es war ja klar, dass mein Mann mit darf.
0: Okay, also da wurde nicht noch irgendwie mal das Bestechungsgeld, die Flasche Wein rausgeholt oder sonst wie was?
2: Nein. Nein, hat keiner probiert.
0: Worauf freuen Sie sich denn besonders bei unserem Festival?
2: Ja, ich denke schon, dass Nicole schon Johnny Logan so die Highlights sein werde. Ja, und auch der Rest, ich denke, das wird alles richtig mega schön sein. Einfach, ich freue mich total drauf.
0: Ja, das völlig zu Recht, völlig zu Recht. Ich habe es aus den vergangenen Jahren gehört, dass es gerade für die VIP-Gewinner immer richtig, richtig, richtig toll gewesen ist, weil es eben die Möglichkeit gibt, das alles so ganz nah zu erleben und hinter die Kulissen zu schauen und da so, ja, so richtig nah mit dabei zu sein.
2: Ja, auch mein Mann hat sich tierisch gefreut. Es war ja eine Überraschung für ihn zum Hochzeitstag und der war dann auch total happy. Überraschung ist gelungen.
0: Sehr gut. 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Wir drücken ganz fest die Daumen zusammen mit Nick Kershaw. Den erleben Sie dann ja live mit The Riddle.

0: Es ist 8.30 Uhr.
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2: Aus dem Studio Kaiserslautern mit Verena Lörsch. Guten Morgen. In Kaiserslautern startet ein Prozess wegen räuberischer Erpressung. Auf der A6 Richtung Saarbrücken staut es sich nach einem Fahrzeugbrand. Das Wetter, Wolken und Schauer bei maximal 26 Grad. Vor dem Landgericht in Kaiserslautern beginnt heute ein Prozess wegen räuberischer Erpressung. Angeklagt sind zwei Männer, die bereits mehrfach vorbestraft sind. Was genau ihnen vorgeworfen wird, weiß SWR-Reporterin Nadine Lindacher.
3: Einer der beiden Angeklagten soll einen Mann im Herbst 2024 auf seiner Arbeitsstelle in einem Getränkemarkt in Kaiserslautern aufgesucht und ihn bedroht haben. Laut Staatsanwaltschaft forderte der mutmaßliche Täter von dem Mann 20.000 Euro und sein Smartphone. Der Angeklagte soll ihn auch mit einem Messer bedroht haben, um seiner Forderung Nachdruck zu verleihen und um ihm Angst zu machen. Der Mann sei aber nicht auf die Forderung eingegangen und habe stattdessen die Polizei informiert. Der zweite Angeklagte soll den mutmaßlichen Erpresser zu dem Getränkemarkt gefahren und ihn so unterstützt haben. Zudem hatte er zu diesem Zeitpunkt keinen Führerschein und hätte kein Auto fahren dürfen. Am Donnerstag soll der Prozess fortgesetzt werden.
2: Die Feuerwehr in der Westpfalz hat ein arbeitsreiches Wochenende hinter sich. Nach Angaben eines Sprechers mussten die Einsatzkräfte besonders häufig zu Flächenbränden ausrücken. Reporterin Sarah Kurz, wo hat es in der Region denn gebrannt?
4: Also an ganz verschiedenen Stellen, vor allem rund um Kaiserslautern. Allein im Dienst von Freitag auf Samstag musste die Lauterer Feuerwehr 14 Flächenbrände löschen. Und wegen der Hitze gab es für die Einsatzkräfte in der Stadt ohnehin viel zu tun. 1000 Notrufe gingen in dieser Zeit ein. Nach Angaben der Feuerwehr hat das Landesamt für Brand- und Katastrophenschutz am Samstag früh um Unterstützung bei den Bränden im Kreis Main-Koblenz gebeten. Daraufhin sind dann insgesamt 70 Feuerwehrleute aus der Westpfalz ausgerückt, um dort die Flammen zu bekämpfen. Für die Leitstelle habe sich die Lage Samstagabend nochmal zugespitzt, weil der Rauch der Waldbrände in Belgien und im nördlichen Rheinland-Pfalz hier in die Westpfalz rübergezogen ist. Und deswegen haben hunderte Leute pro Stunde den Notruf gewählt.
2: Wer gerade auf der A6 oder A63 rund um die Anschlussstelle Kaiserslautern West unterwegs ist, muss sich in Geduld üben. In den frühen Morgenstunden hatte ein langer Bus auf der A6 in Richtung Saarbrücken während der Fahrt Feuer gefangen. Nach Polizeiangaben war die Autobahn dort zeitweise voll gesperrt und das Feuer von weithin zu sehen. Mittlerweile ist der Brand gelöscht. Da aber der Verkehr nur auf einer Spur an dem Wrack vorbeigeführt wird, staut es sich auf der A6 und auch hinüber auf die A63 insgesamt auf 6 Kilometern. Zu weiteren Einschränkungen kann es laut Polizei auch kommen, sobald der Bus abgeschleppt wird.
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2: Frische 17 Grad haben wir zurzeit in Kusel und 18 Grad waren es eben in Wolfstein. Dazu viele Wolken. Am Morgen und Vormittag kommt dann Regen dazu. Zum Nachmittag hört es dann wieder auf mit dem Regen. Die Temperaturen klettern auf 23 bis 26 Grad.
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5: Vorsicht bitte auf der A6 Heilbronn Richtung Mannheim. In der Ausfahrt Mannheim-Schwetzingen, da steht ein defektes Fahrzeug im Baustellenbereich. Vorsicht B51 Trier-Bitburg zwischen Aach in Hohensonne und Nevel in beiden Richtungen Gefahr durch Rinder auf der Straße. A3 Köln Richtung Frankfurt zwischen Idstein und der Raststätte Medenbach West eine Unfallaufnahme. 8 Kilometer stockender Verkehr. A6 Richtung Mannheim zwischen Sinsheim Süd und Wiesloch-Rauenberg. Ein defektes Auto auf der rechten Spur, 4 Kilometer Stau, eine Viertelstunde plus. A6 Kaiserslautern Richtung Saarbrücken. Zwischen Dreieck Kaiserslautern und Kaiserslautern West, da laufen Bergungsarbeiten. 6 Kilometer Stau haben wir und eine halbe Stunde plus. A6 Kaiserslautern Richtung Saarbrücken. Zwischen Dreieck Kaiserslautern und Kaiserslautern West, 7 Kilometer Stau. Das dauert eine halbe Stunde länger. Das überschneidet sich mit der vorherigen Meldung. A60 Mainz Richtung Rüsselsheim. Zwischen Mainz-Laubenheim und Rüsselsheim-Königstetten, 7 Kilometer streckenweise stockender Verkehr, eine Viertelstunde plus. A643 Mainz Richtung Wiesbaden, zwischen Dreieck Mainz und Schiersteiner Kreuz, 3 Kilometer stockender Verkehr. A66 Wiesbaden Richtung Frankfurt, zwischen Wiesbaden-Frauenstein und Wiesbaden-Mainzer Straße, 3 Kilometer streckenweise stockender Verkehr. Dann haben wir die A671 Mainz Richtung Wiesbaden, zwischen Mainz-Spitz-Dreieck und Hochheim-Süd, 2 Kilometer Stau. Und die B29 Aalen Richtung Stuttgart ist zwischen Winterbach und Remshalden-Grunbach wegen einer Unfallaufnahme gesperrt. 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
5: Guten Morgen. Die neue Woche ist ein noch völlig unbeschriebenes Blatt. Also schnappen Sie sich eine Packung Buntstifte und machen Sie was Schönes draus. Jetzt mit Rückenwind durch einen 80er-Hit von Barclay James Harvest.
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8.41 Uhr ist es in SWR 4 auf dem Weg in diesem Montagmorgen. Die Sonne ist schon da, powert aber nicht ganz so dolle heute, wird nicht ganz so heiß. Wie warm genau, verrät uns gleich unser Wetterexperte Stefan Wender.

0: 8.44 Uhr, Viertel vor neun ist es an Ihrem Montagmorgen in SWR 4. Wir machen mal kurz den kleinen Wetterfaktencheck hier. Wir haben 14 Grad aktuell in Bad Marienberg, 18 Grad in Rottweil und wir sind es ja inzwischen gewohnt, dass daraus deutlich über 30 Grad werden tagsüber. Aber Wetterexperte Stefan Bender, wo liegt heute das Maximum?
1: Bei 26 Grad Maximum am Rhein heute.
0: Sehr schön.
1: Das staunst du, gell?
0: Einmal durchschnaufen.
1: Und in den Höhenlagen, ja nicht, dass wir die unter den Tisch fallen lassen, das ist nämlich das Highlight. Die Höhenlagen sind das Highlight mit maximal 20 Grad im Westerwald, auf der Alb, im Hochschwarzwald. Also mal wirklich eine angenehme Temperatur. Die kommt nämlich die Luft kommt vom Atlantik zu uns, vom Nordatlantik.
0: Mhm. Und bringt auch ein bisschen Regen mit, ne?
1: Jawohl, ist das Nächste. Wir haben schon heute Morgen im Hohen Venn, auch in der Hohen Eifel, auf der rheinland-pfälzischen Seite der Eifel, auch in der Vulkaneifel, so 2 bis 6 Liter pro Quadratmeter gehabt. Das ist optimal, weil da ja die Waldbrandgebiete sind und das ist natürlich perfekt. Und dieses Regengebiet kommt weiter nach Süden, in Rheinhessen, in der Kurpfalz, in der Main-Tauber-Region so 1 bis 3 Liter. Und ganz im Süden gibt es Gewitter. Da kann es heute im Laufe des Nachmittags so 20, 30, 40 Liter pro Quadratmeter geben, allerdings in Form von Unwettern.
0: Okay, also das ist ja dann schon wieder heftig. Aber du hast gesagt, perfekte Regenmenge so insgesamt. Aber wie perfekt geht es die nächsten Tage denn weiter? Weil wir bräuchten ja deutlich mehr Regen in den nächsten Tagen.
1: Ja klar, also da kommt auch morgen was runter. Nochmal so 5, 6, 7, 8 Liter den Morgen Vormittag und ja, bis zum Nachmittag kommt ein Regengebiet wieder rein. Das zieht bis etwa zur Donau und südlich davon am Bodensee und im Breisgau scheint die Sonne bei 28 Grad, aber ansonsten nur 19 bis 24 Grad in der Spitze.
0: Also eine hervorragende Woche in diesem Sommer 2026, um jetzt mal durchzuschnaufen, durchzulüften, den Garten nicht mehr selbst zu gießen, abends oder frühmorgens fleißig mit dem Gartenschlauch dazustehen, sondern das lassen wir jetzt Petrus erledigen. Und 10cc mit Dreadlock Holiday erledigen hier ihre Sehnsucht nach einem 70er

8.54 Uhr ist es in der SWR 4. Wir schauen auf die Straße. Vorsicht bitte auf der A7 Würzburg Richtung Ulm zwischen Ahlen-Westhausen und Ahlen-Oberkochen. Da steht ein defekter Laster auf der rechten Spur. Fahren Sie da bitte vorsichtig vorbei und rein in den Montag.

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6: Um 9 Uhr mit Andrea Schindler. Guten Morgen. Bei BASF in Ludwigshafen beginnt offiziell der Ausbau des Umschlagterminals. Das Niedrigwasser verteuert Baumaterialien. Das Wetter, Wolken und Schauer, später von Norden trockener bis 26 Grad. Bundesverkehrsminister Bilger wird heute Mittag zum symbolischen Spatenstich bei BASF in Ludwigshafen erwartet. Das Kombi-Verkehrsterminal, auf dem vor allem chemische Produkte verladen werden, soll modernisiert und ausgebaut werden. SWR-Reporterin Irmgard Reisinger hat Einzelheiten.
7: Das Kombi-Verkehrsterminal Ludwigshafen zählt nach BASF-Angaben zu den größten und effizientesten Straße-Schiene-Umschlagterminals in Europa. Täglich würden über den Betreiber KTL mehr als 1000 Container und Tanks B- und entladen für die BASF und auch externe Kunden. 4 Containerkräne seien jedoch in die Jahre gekommen. Nachdem der Bund 51 Millionen Fördermittel für das Projekt zugesagt hat, könnten sie durch 3 neue moderne Containerbrücken ersetzt werden. Die angegebenen Gesamtkosten betragen mehr als 100 Millionen Euro.
6: Die Bundeswehr unterstützt Belgien mit 2 Hubschraubern beim Löschen des Großbrandes im Naturschutzgebiet Hohes Venn nahe der Grenze zu Deutschland. In der Nacht mussten etwa 30 Bewohner des Eifelortes Monschau ihre Häuser verlassen, weil Flammen näher rückten. Inzwischen helfen günstige Wetterbedingungen bei den Löscharbeiten. Im Waldbrandgebiet im Kreis Altenkirchen hat sich die Lage entspannt. Die Evakuierung in Gebhardshain wurde aufgehoben. In der Westpfalz musste die Feuerwehr am Wochenende allein rund um Kaiserslautern nach eigenen Angaben 14 Flächenbrände löschen. Außerdem forderte der Katastrophenschutz Unterstützung gegen Brände im Kreis Main-Koblenz an. Zu den Nachrichten aus Deutschland. Das Niedrigwasser in den Flüssen macht Bauen teurer. Außerdem dauern Lieferungen für Baumaterial länger. Das berichtet der Präsident des Verbands baugewerblicher Unternehmen Hessen, Reimann. Einzelheiten aus der SWR-Wirtschaftsredaktion von Lutz Heiser.
8: Viele wichtige Baustoffe werden in großen Mengen per Schiff transportiert. Dazu gehören etwa Sand und Kies für die Betonproduktion, aber auch Bitumen, Splitt und Natursteine. Durch die aktuell niedrigen Pegel können die Schiffe nun deutlich weniger laden. Die Bauwirtschaft warnt deshalb bereits vor möglichen Lieferengpässen. Noch seien die Preissteigerungen überschaubar, heißt es aus der Branche. Allerdings hätten sich Baumaterialien und Transporte zuletzt ohnehin stark verteuert. Ein flächendeckender Stillstand auf Baustellen wird derzeit nicht erwartet. Steigende Logistikkosten und Verzögerungen könnten den Bau aber weiter verteuern.
6: Immer mehr junge Menschen in Deutschland sind weder erwerbstätig noch in einer Ausbildung. Der Anteil der 20- bis 24-Jährigen lag im vergangenen Jahr bei 10%, meldet das Statistische Bundesamt. Damit setzt sich ein Trend fort. EU-weit liegt der durchschnittliche Anteil junger Menschen, die weder arbeiten noch einen Beruf lernen, bei fast 13%, heißt es. 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
9: Vorsicht bitte auf der A3 Frankfurt Richtung Köln im Bereich der Einfahrt Idstein liegt eine Metallstange. Vorsicht A66 Wiesbaden Richtung Frankfurt am Nordwestkreuz Frankfurt auf der Überleitung zur A5 Richtung Frankfurt eine ungesicherte Unfallstelle. Und Vorsicht A7 Würzburg Richtung Ulm zwischen Ahlen-Westhausen und Ahlen-Oberkochen, da steht ein defekter Laster auf der rechten Spur. A3 Köln Richtung Frankfurt. Zwischen Idstein und der Raststätte Medenbach West eine Unfallaufnahme. 8 Kilometer stockender Verkehr und es dauert eine knappe halbe Stunde länger dort. Die A48 Dreieck Vulkaneifel Richtung Koblenz. Da ist die Einfahrt Kaisers-Eschwingen an der Baustelle gesperrt. A6 Richtung Mannheim zwischen Sinsheim Süd und Wiesloch-Rauenberg ein defektes Auto. 4 Kilometer Stau, eine Viertelstunde plus. A6 Kaiserslautern Richtung Saarbrücken zwischen Dreieck Kaiserslautern und Kaiserslautern West. 7 Kilometer Stau, das dauert eine halbe Stunde länger für Sie. A63 Mainz Richtung Kaiserslautern zwischen Winnweiler und Sembach. Ein Liegenbleiber, 3 Kilometer stockender Verkehr. A643 Mainz Richtung Wiesbaden zwischen Dreieck Mainz und Schiersteiner Kreuz, 3 Kilometer stockender Verkehr. A66 Wiesbaden Richtung Frankfurt zwischen Schiersteiner Kreuz und Wiesbaden-Mainzer Straße, auch 3 Kilometer stockend. A671 Mainz Richtung Wiesbaden zwischen Mainspitz-Dreieck und Hochheim Süd, 2 Kilometer Baustellenstau. Und die B29 Aalen Richtung Stuttgart ist zwischen Winterbach und Remshalden-Grunbach wegen eines Unfalls gerade gesperrt. 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
9: Es regnet bei 17 Grad in Villingen, Schwenningen und in Cochem. Wir haben außerdem in Landau Regen bei 19 Grad und in Kirchheim bedeckten Himmel bei 19 Grad. SWR 4 Wetterexperte Stefan Bender mit den Einzelheiten.
10: Guten Morgen. Die ganz große Sommerhitze ist erstmal vorbei und die neue Woche startet mit gemischtem Tiefdruckwetter. In Altenglan zum Beispiel oder auch in Fischbach und Pirmasens ziehen dicke Wolken durch und zeitweise fällt etwas Regen. Am Nachmittag wird es trockener und mittendrin scheint ab und zu die Sonne. Das alles gibt es bei 23 bis 25 Grad, je nach Höhenlage. Morgen wird es noch etwas frischer. Der Himmel bleibt dabei oft bewölkt und zeitweise regnet es.
9: Guten Morgen. Ja, Sie haben es gerade gehört, das Wetter kippt im Südwesten und das ist gut so. Regen und niedrigere Temperaturen braucht die Natur ganz, ganz dringend. Und warum sich die Wälder im Südwesten in diesem Sommer gefühlt haben, wie wir, wenn wir 40 Grad Fieber haben, das hören Sie gleich nach 3 Hits.
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rammeln wir uns durch den Montag. Lassen wir die Gitarre schön ausklingen. SWR 4 an ihrem Montagmorgen. Ich muss mal direkt gucken hier. Bikini habe ich eingepackt. Sonnenhut, Creme, Sonnenbrille auch dabei. Was fehlt mir jetzt noch? Ach, das Surfbrett. Wie gut, ich kann nicht surfen, aber hey, das üben wir vielleicht einfach gemeinsam. Man ist ja nie zu alt für was Neues, ne? Die Beach Boys bringen uns ins richtige Surf-Urlaubsfeeling hier an ihrem Montagmorgen um 9.13 Uhr.

0: Viertel nach neun ist es an Ihrem Montagmorgen in SWR 4. Wir atmen ordentlich durch, denn die Temperaturen sind gefallen, örtlich regnet es und auch die kommenden Tage bleiben ein bisschen kühler und ein bisschen nasser. Und das heißt natürlich aufatmen bei den Feuerwehren, bei den Winzern zum Beispiel und auch bei den Förstern im Südwesten. Alexander Abt aus Tübingen gehört auch dazu. Unsere Wälder sind ja extrem durstig, oder?
1: Wir brauchen den Regen ganz, ganz dringend. Also lassen Sie uns alle hoffen, dass es ein richtig schöner Landregen wird, der viele Stunden durchregnet. Und alle Sommer Freibadbesuchenden finden ihn blöd, aber wir Forstleute, wir freuen uns auf den und wir hoffen, dass er kommt.
0: Ja, ich meine, wir waren ja oft im Freibad diesen Sommer. Das können wir jetzt auch mal ein bisschen hinten anstellen jetzt, finde ich. Ja. Wie geht's den Wäldern denn?
1: Unsere Wälder haben vom Sommer jetzt die Nase voll. Die Bäume haben sehr gelitten unter der Hitze, unter der Dürre. Es ist ja wie Fieber, wissen Sie, wenn die Blätter die ganze Zeit in der Sonne haben, dann ist das wie wenn wir 40 Fieber oder mehr haben. Da gehen halt irgendwann auch die Eiweiße oben in den Blättern kaputt. Und wir sehen das ja allenthalben. Die Bäume rollen die Blätter zusammen, die Blätter werden braun, die Früchte fallen von den Bäumen runter, ohne dass sie ausreifen können. Das sind alles Signale, dass die Bäume unter Druck sind.
0: Wie ist es mit den Tieren im Wald? Wie geht es denen?
1: Naja, die Tiere finden schon noch Wasser, weil wir haben Oberflächengewässer, nicht alles ist ausgetrocknet. Aber man muss ganz klar sagen, wir haben wenig Tau, wir haben wenig Flüssigkeit. Viele Tiere decken ja ihren Flüssigkeitsbedarf durch die Aufnahme der Nahrung und da kommt einfach nicht genug bei rum.
0: Was brauchen wir jetzt, damit der Wald sich erholt? Weil mit so ein bisschen Regen ist es nicht getan. Das heißt, was aus Ihrer Sicht bräuchte der Wald im Südwesten, damit er wirklich richtig durchatmet nach dem Sommer?
1: Ich würde mir wünschen, dass wir jetzt mal 4 Wochen nieseliges, feucht-kaltes Wetter bekommen und danach würde ich mir 2-3 Jahre wünschen, die normal sind. Durchaus Sommer, aber nicht bitte über mehrere Wochen an die 40 Grad. Aber eine Sorge kann ich Ihnen nehmen. Da, wo heute Wald steht, da wird auch morgen Wald sein. Egal, ob es trocken ist, heiß oder nicht heiß. Der Wald an sich, der wird das schon schaffen.
0: Das freut uns zu hören. Die Wälder und ihre Bewohner atmen mal durch, dank weniger Hitze und dank ein bisschen Regen. Und wir atmen mit durch mit diesem schönen 70er-Classic von den Nolans in SWR 4. Guten Morgen.

0: Jennifer Rush, die lebt das richtig. Heute Morgen an diesem Montag um 10:06.
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0: Es wird 9.30 Uhr.
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2: Aus dem Studio Kaiserslautern mit Verena Lörsch. Guten Morgen. In Kaiserslautern stehen zwei Männer wegen räuberischer Erpressung vor Gericht. Die Ortseinfahrt Martinshöhe ist von heute an gesperrt. Und das Wetter? Wolken und Schauer bei maximal 26 Grad. Vor dem Landgericht in Kaiserslautern ist gerade ein Prozess wegen räuberischer Erpressung gestartet. Angeklagt sind zwei Männer, die bereits mehrfach vorbestraft sind. Was genau ihnen vorgeworfen wird, weiß meine Kollegin Nadine Lindacher.
3: Einer der beiden Angeklagten soll einen Mann im Herbst 2024 auf seiner Arbeitsstelle in einem Getränkemarkt in Kaiserslautern aufgesucht und ihn bedroht haben. Laut Staatsanwaltschaft forderte der mutmaßliche Täter von dem Mann 20.000 Euro und sein Smartphone. Der Angeklagte soll ihn auch mit einem Messer bedroht haben, um seiner Forderung Nachdruck zu verleihen und um ihm Angst zu machen. Der Mann sei aber nicht auf die Forderung eingegangen und habe stattdessen die Polizei informiert. Der zweite Angeklagte soll den mutmaßlichen Erpresser zu dem Getränkemarkt gefahren und ihn so unterstützt haben. Zudem hatte er zu diesem Zeitpunkt keinen Führerschein und hätte kein Auto fahren dürfen. Am Donnerstag soll der Prozess fortgesetzt werden.
2: Autofahrerinnen und Autofahrer müssen sich ab heute auf längere Fahrzeiten im Bereich Martinshöhe im Kreis Kaiserslautern einstellen. Hier ist nämlich der Ortseingang vollständig gesperrt. Die Straße bekommt nach Angaben des Landesbetriebs Mobilität eine neue Asphaltdecke. Eine Kreuzung in der Nähe des Ortseingangs soll aber trotzdem befahrbar bleiben. Die Bauarbeiten sollen etwa 3 Wochen dauern. Eine Umleitung über die Nachbarorte von Martinshöhe ist ausgeschildert. Wer mit dem Zug von Pirmasens aus in Richtung Karlsruhe oder zurückfahren will, der muss ab heute einen Teil der Strecke mit dem Bus zurücklegen. Grund sind Bauarbeiten auf dem Streckenabschnitt Landau-Annweiler-Wilgertswiesen. Laut dem zuständigen Zweckverband ÖPNV fahren zwischen Annweiler und Kandel Ersatzbusse. Ab Kandel soll es dann wieder Anschlusszüge in Richtung Karlsruhe geben. Bis Ende September sollen die Gleisarbeiten abgeschlossen sein. Haben Sie sich schon einmal Gedanken darüber gemacht, wie poetisch einzelne Orte in Kaiserslautern eigentlich sind? Wenn nicht, dann können Sie das ab heute im Rathaus tun, denn Studierende der Hochschule haben sich über die Bedeutung verschiedener Orte in der Stadt Gedanken gemacht und dazu eine Ausstellung geschaffen. Sie haben sich die Frage gestellt, wie sie in Lautern künftig leben möchten und welche Werte manche Orte ausstrahlen. Zu den Gedanken haben sie Entwürfe kreiert. Bis zum 27. August finden Sie die Ausstellung im Foyer des Rathauses Kaiserslautern. Der Eintritt ist kostenlos.
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2: Aktuell ist es noch recht frisch in der Westpfalz, bei zurzeit 19 Grad in Enkmach-Alsenborn und durchatmen kann man auch gerade noch in Eisenberg bei 20 Grad. Am Vormittag bringen dann dichte Wolken teilweise Regen in die Region. Zum Nachmittag hin klart der Himmel ein bisschen auf, es kommt Sonne hervor, bei Spitzenwerten zwischen 23 und 26 Grad.
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4: A3, Köln Richtung Frankfurt zwischen Idstein und der Raststätte Medenbach West. 8 Kilometer stockender Verkehr an einer geräumten Unfallstelle. A48, Dreieck Vulkaneifel Richtung Koblenz. Die Einfahrt Kaisersesch ist wegen einer Baustelle gerade gesperrt. A6, Heilbronn Richtung Mannheim zwischen Bad Rappenau und Wiesloch-Rauenberg. 7 Kilometer Stau, das dauert eine halbe Stunde länger für Sie. A6, Kaiserslautern Richtung Saarbrücken auf Höhe Kaiserslautern West. Ist die A6 gerade wegen Bergungsarbeiten gesperrt. Wir haben 6 Kilometer Rückstau und zwar ab dem Dreieck Kaiserslautern. A671 Mainz Richtung Wiesbaden. Zwischen Mainspitz-Dreieck und Hochheim-Süd 1 Kilometer Baustellenstau. Und die B29 Aalen Richtung Stuttgart ist zwischen Winterbach und Remshalden-Grunbach wegen einer Unfallaufnahme dicht. Am besten umfahren Sie das Gebiet weiträumig. Alle Verkehrsinfos gibt es auch jederzeit zum Nachlesen auf swr4.de.
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4: Guten Morgen, hier steht eine SWR4-Tasse rum, die einen neuen Besitzer sucht. Wenn Sie uns sagen, welcher Hit so anfängt. Was suchen wir denn da? Klingeln Sie durch, ich freue mich auf Sie.
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SWR 4 ist hier, 20 vor 10 ist es Ihr Montagmorgen. So, und Sie kommen jetzt schön entspannt in den ersten Arbeitstag dieser Woche oder einfach in die Freizeit mit einem richtig schönen 60er-Oldie von den Ronettes.

0: klingen die 60er in SWR 4 um 9.43 Uhr. Und hier steht ja noch so eine SWR 4-Tasse rum, die eventuell gleich den Weg zu Ihnen antritt. Wenn Sie uns sagen, welcher Hit so anfängt. Okay, also das ist was ganz Entspanntes und ich glaube auch, dass Sie weiter summen könnten, wenn Sie das jetzt sollten. Aber wir versuchen das mal zu lösen jetzt. Mit Dorothea Molitor aus Heckenbach im Kreis Ahrweiler. Guten Morgen, Dorothea.
1: Ja, guten Morgen.
0: Was suchen wir denn da?
1: Ich tippe auf No Woman, No Cry.
0: Von Bob Marley?
1: Genau.
0: Na, dann hören wir mal rein. No. Hervorragend. Sehr gut.
1: Ja, wunderbar.
0: Alles richtig gemacht. Bob Marley schickt Ihnen die Tasse quasi höchstpersönlich nach Hause nach Heckenbach.
1: Ja, super. Freue ich mich.
0: Dorothea, es ist ja deutlich abgekühlt jetzt. Was ist bei Ihnen vor der Haustür in Heckenbach? Was sagt das Thermometer?
1: 14.
0: 14 Grad, 14. Mensch.
1: Jawohl.
0: Das ist ja fast schon frisch.
1: Habe ich auch gedacht eben, aber super. Also wir kriegen wirklich alles mal ein bisschen durchgelüftet, richtig.
0: Ja, was steht denn an die Woche? Was machen Sie denn, was Sie während der Hitze vielleicht die letzten Wochen nicht so gerne angepackt haben?
1: Ja, eigentlich erstmal so ein bisschen Hausputz und oder Fenster putzen, was dringend nötig ist, was man bei der Sonne nicht so gern macht. Mhm. Ansonsten der normale Alltag arbeiten und mich um die Mama kümmern, die muss ich mal ein bisschen betreuen und da gibt's genug zu tun.
0: Ja, aber also auch keine der Mama, extra. Auch der Mama, wenn ich fragen darf, wie alt ist die Mutti?
1: 91.
0: Ja, also der geht's natürlich auch deutlich besser, wenn es ein bisschen abgekühlt ist jetzt. Ne?
1: Ganz genau. Das ist nämlich echt unerträglich auch für die alten Menschen.
0: Ja, absolut, das kenne ich. Also bei der starken Hitze war das nix. Deswegen freuen wir uns über Abkühlung im Südwesten, freuen uns über eine SWR4-Tasse, die nach Heckenbach geht und freuen uns natürlich über diesen 70er-Classic von Bob Marley. No Woman, No Cry, um in diesen Montag zu starten. Den abgekühlten Montag um 9:45 Uhr.

Schönen guten Morgen, hier ist SWR 4. Kurzer Uhrenvergleich, ist ja ganz wichtig, dass man weiß, wie spät es ist. 9.52 Uhr in 3, 2, 1. Genau jetzt, also falls Sie gleich einen Arzttermin haben, husch, husch. Guten Morgen.

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7: Um 10 Uhr mit Stefan Eich. Guten Tag. Die Metallarbeitgeber fordern weniger Sozialabgaben sowie eine Rentenreform ohne Änderung. Die Bundeswehr hilft beim Löschen der Waldbrände in Belgien. Das Wetter in Rheinland-Pfalz, örtlich Regen, am Nachmittag von Norden her trockener, 20 bis 26 Grad. Die Metallarbeitgeber fordern, dass die Bundesregierung die Sozialabgaben kürzt, um die Kosten für die Betriebe zu senken. Gesamtmetall-Hauptgeschäftsführer Zander warnte, sonst werde die Zahl der Jobs unter 3 Millionen sinken. Außerdem drohe ein großes Firmensterben, weil man mit der Konkurrenz auf dem Weltmarkt nicht mehr mithalten könne. Zander fordert, die Rentenreform jetzt ohne Änderungen durchzuziehen.
8: Wenn die nicht funktioniert, wenn dieses wichtige Paket nicht kommt, kann man nur noch in Sorge sein. Und natürlich muss es weitere Bereiche treffen. Es geht dann um die Pflegeversicherung, es geht um die Krankenversicherung. Da sind hohe Ineffizienzen. Auch die Leistungserbringer müssen ihren Beitrag leisten. Die Rente hat immer weniger bekommen vom Kuchen. Das sind Dinge, die angegangen werden müssen. Und ich glaube schon, dass das gelingen kann. Aber es muss gemacht werden. Wenn es nicht gemacht wird, wird es grausam.
7: Die Bundesregierung müsse jetzt in die Umsetzung kommen, so Zander. Bundesfinanzminister Klingbeil will Start-ups stärker unterstützen, unter anderem indem die Steuervorschriften für diese Firmen verbessert werden. Der SPD-Chef trifft sich heute beim sogenannten Branchendialog Ost mit rund 70 Firmengründern in Berlin. Jan Zimmermann berichtet.
9: Gerade in der Anfangs- und Wachstumsphase sollen es Start-ups künftig leichter haben. Die Bundesregierung will dafür sorgen, dass deutlich mehr privates Kapital in junge, innovative Unternehmen fließt, sagte Finanzminister Klingbeil dem Redaktionsnetzwerk Deutschland. Hintergrund ist, Start-ups haben für die ersten Wachstumsschritte oft zu wenig Geld und scheitern dann schon in einer frühen Phase. Klingbeil betonte, das Ziel sei, dass die Weltmarktführer von morgen in Deutschland gegründet und hier groß werden können. Zusätzliches Kapital gilt als Voraussetzung dafür, dass sich neue Unternehmen im Markt etablieren.
7: Die Bundeswehr unterstützt Belgien mit 2 Hubschraubern beim Löschen des Großbrandes im Naturschutzgebiet Hohes Venn, nahe der Grenze zu Deutschland. In der Nacht mussten etwa 30 Bewohner des Eifelortes Monschau ihre Häuser verlassen, weil die Flammen näher rückten. Inzwischen hilft Regen bei den Löscharbeiten. Und das ist wichtig in Rheinland-Pfalz. In der Westpfalz musste die Feuerwehr allein um Kaiserslautern nach eigenen Angaben 14 Flächenbrände löschen. Außerdem forderte das Landesamt für Brand- und Katastrophenschutz Unterstützung gegen Brände im Kreis Main-Koblenz an. Im Waldbrandgebiet im Kreis Altenkirchen hat sich die Lage entspannt. Die Evakuierung in Gebhardshain wurde aufgehoben. Der Lotto-Jackpot ist nach fast 5 Monaten geknackt. Für einen Lottoschein aus Thüringen gibt es jetzt 50 Millionen Euro. Ob das Geld an eine Tippgemeinschaft oder einen einzelnen Menschen geht, ist nicht bekannt. 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
10: 3:10 A48 Dreieck Vulkaneifel Richtung Koblenz. Die Einfahrt Kaisersesche ist wegen einer Baustelle gesperrt. A6 Heilbronn Richtung Mannheim zwischen Bad Rappenau und Wiesloch-Rauenberg. 7 Kilometer Stau, dauert eine halbe Stunde länger. A6 Kaiserslautern Richtung Saarbrücken in Höhe Kaiserslautern West. Da ist die Autobahn wegen Bergungsarbeiten gesperrt. 5 Kilometer streckenweise Rückstau ab dem Dreieck Kaiserslautern. A8 Stuttgart Richtung Karlsruhe zwischen Pforzheim Süd und Pforzheim Ost. 4 Kilometer stockender Verkehr. Die B29 Aalen Richtung Stuttgart ist zwischen Winterbach und Remshalden-Grunbach wegen Unfallaufnahme gesperrt. 3 Kilometer Stau. Alle Verkehrsinfos jederzeit auf swr4.de. Gute Fahrt.
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10: Momentan in Ulm leicht bewölkt 22 Grad, in Bitburg bedeckt 16 Grad, Crailsheim bewölkt 19, in Prüm bedeckt und frische 14 Grad. Die Aussichten von Stefan Bender.
11: Die Luft strömt momentan vom Atlantik zu uns und die schwüle Sommerhitze wird verdrängt. Im Pfälzer Bergland werden maximal 23 Grad erreicht und am Glan und am Schwarzbach gibt es 25 Grad. Zeitweise fällt etwas Regen und am Nachmittag scheint mittendrin ab und zu die Sonne. Morgen am Dienstag ist der Himmel oft bewölkt und vor allem morgen Vormittag und über Mittag regnet es zeitweise. Und auch der Mittwoch bringt örtlich Schauer. Die Luft wird dabei eher noch ein bisschen kühler als heute.
10: Danke, Stefan.
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10: Einen schönen Montagvormittag wünsche ich Ihnen. Fast 90 Liter Bier trinkt jeder von uns, jedes Jahr, sagt die Statistik. Und gibt auch her, dass wir immer häufiger zu Bier mit wenig oder ohne Alkohol greifen. Wobei, dann steht auf der Flasche mal drauf alkoholfrei und mal steht 0,0% Bier. Ist das das Gleiche? Klären wir gleich mal nach drei Hits.
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0: Pointer Sisters, I'm so excited hier in SWR 4 am Montagvormittag. Kein Bier vor 4. Ja, aber wenn es doch alkoholfrei ist, dann können wir doch schon mal drüber reden. Alkoholfreies Bier gibt's massenweise in den Supermarktregalen. Und es bringt den krisengeschüttelten Brauereien auch richtig Umsatz. Unsere Verbraucherredaktion hat mal nachgehört, was da eigentlich drin steckt. Wiebke Nielsen, es gibt ja Biere mit 0,0%. Haben die alkoholfreien Biere nicht auch 0,0%, sondern mehr?
1: Ja, das stimmt. Alkoholfreie Biere in Deutschland, die dürfen bis zu 0,5 Volumenprozent Restalkohol enthalten. Also der Unterschied zwischen 0,0 Bier und normalem alkoholfreien Bier mit wenig Restalkohol, der liegt im Herstellungsprozess.
0: Und wie unterscheidet der sich?
1: Bier mit Restalkohol, da wird die Temperatur während der Gärung so weit gesenkt, dass der Gärprozess

0: bedeutet, dass dort die gleiche Konzentration an gelösten Teilchen herrscht, also von zum Beispiel Salzen, Zucker und so weiter, wie im menschlichen Blut. Und das soll dann dazu führen, dass man Wasser und Elektrolyte besser aufnehmen kann. Was aber, wo wir schon dabei sind, alkoholfreie Biere auch enthalten, ist Zucker. Und ja, da liegen die Biere weit auseinander. Manche enthalten bis zu 4,5 Gramm auf 100 Milliliter. Und ja, pro Tag soll man ja maximal 25 Gramm Zucker zu sich nehmen. Das fällt dann schon buchstäblich ins Gewicht. Und der Effekt ist übrigens bei alkoholfreien Radlern mit Brause noch stärker.
1: Okay, das Radler schenke ich mir dann heute. Dann greife ich doch lieber zu einem 0,0% Bier nach 4. Jetzt ist es 16 Minuten nach 10. Einen schönen Montagvormittag. 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

0: Live it up und mantle as anything. Wir haben 10.23 Uhr. Vorsicht auf der B33 Offenburg-Straßburger Straße zwischen im Seewinkel und dem Ortsausgang. In beiden Richtungen aufpassen, da steht ein defektes Fahrzeug.
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0: Es ist 10.30 Uhr.
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2: Aus dem Studio Kaiserslautern mit Verena Lörsch. Guten Tag. Im Lauterer Industriegebiet starten umfangreiche Bauarbeiten. Zwei Männer stehen wegen räuberischer Erpressung vor Gericht. Und das Wetter? Wolken und Schauer bei maximal 26 Grad. Eine neue Baustelle in Kaiserslautern dürfte ab heute für Autofahrer zum Geduldsspiel werden. In Teilen der Merkurstraße im Industriegebiet soll die Fahrbahn erneuert werden, auf einer Strecke, auf der ohnehin schon immer viel Verkehr ist. SWR-Reporterin Friederike Pick, worauf müssen sich die Autofahrer im Lauterer Industriegebiet denn einstellen?
3: Auf Behinderungen, mehrere Umleitungen und eine Sperrung, die bis Mitte September dauern soll. Auf insgesamt 4 Bauabschnitten soll die Fahrbahn in Teilen der Merkurstraße in Kaiserslautern erneuert werden. Laut Stadt soll die Asphaltdecke jeweils in einer Höhe zwischen 4 und 10 Zentimeter abgefräst und neu aufgebracht werden. Die Bauarbeiten beginnen stadteinwärts hinter dem Opelkreisel und ziehen sich bis etwa zur Mitte des Gewerbegebiets. Wer stadtauswärts in Richtung Opelkreisel unterwegs ist, wird über die gesamte Zeit einseitig an der Baustelle vorbeigeführt. Stadteinwärts hingegen müssen die Autofahrer eine Umleitung fahren, weil die Straße in diese Richtung komplett gesperrt wird.
2: Vor dem Landgericht in Kaiserslautern ist am Morgen ein Prozess wegen räuberischer Erpressung gestartet. Angeklagt sind zwei Männer, die bereits mehrfach vorbestraft sind. Was genau ihnen vorgeworfen wird, weiß meine Kollegin Nadine Lindacher.
4: Einer der beiden Angeklagten soll einen Mann im Herbst 2024 auf seiner Arbeitsstelle in einem Getränkemarkt in Kaiserslautern aufgesucht und ihn bedroht haben. Laut Staatsanwaltschaft forderte der mutmaßliche Täter von dem Mann 20.000 Euro und sein Smartphone. Der Angeklagte soll ihn auch mit einem Messer bedroht haben, um seiner Forderung Nachdruck zu verleihen und um ihm Angst zu machen. Der Mann sei aber nicht auf die Forderung eingegangen und habe stattdessen die Polizei informiert. Der zweite Angeklagte soll den mutmaßlichen Erpresser zu dem Getränkemarkt gefahren und ihn so unterstützt haben. Zudem hatte er zu diesem Zeitpunkt keinen Führerschein und hätte kein Auto fahren dürfen. Am Donnerstag soll der Prozess fortgesetzt werden.
2: Autofahrerinnen und Autofahrer müssen sich ab heute auf längere Fahrzeiten im Bereich Martinshöhe im Kreis Kaiserslautern einstellen. Hier ist nämlich der Ortseingang vollständig gesperrt. Die Straße bekommt nach Angaben des Landesbetriebs Mobilität in Kaiserslautern eine neue Asphaltdecke. Eine Kreuzung in der Nähe des Ortseingangs soll aber trotzdem befahrbar bleiben. Die Bauarbeiten sollen etwa 3 Wochen dauern. Eine Umleitung über die Nachbarorte von Martinshöhe im Kreis Kaiserslautern ist ausgeschildert.
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2: Ein frischer, wolkiger Morgen ist das über der Westpfalz bei zurzeit 21 Grad in Dahn und 20 Grad waren es eben in Köcher-Wohlanden. Am Vormittag bringen die dichten Wolken auch Regen in die Region. Zum Nachmittag hin hört der Regen dann auf. Die Spitzenwerte klettern in der Region auf 23 bis 26 Grad.
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0: Um 10.33 Uhr, hallo. Vorsicht auf der B19 Kempten Richtung Oberstdorf. Zwischen Immenstadt Nord und B308 Immenstadt Zentrum liegt eine Plane auf der Fahrbahn. A48 Dreieck Vulkaneifel Richtung Koblenz. Die Einfahrt Kaisersesch ist wegen einer Baustelle gesperrt. A6 Kaiserslautern Richtung Saarbrücken in Höhe Kaiserslautern West ist die Autobahn wegen Bergungsarbeiten gesperrt. 5 Kilometer streckenweise Rückstau und zwar ab dem Dreieck Kaiserslautern. A8 Stuttgart Richtung Karlsruhe zwischen Pforzheim Süd und Pforzheim Ost 4 Kilometer stockend. Die B29 Aalen Richtung Stuttgart ist zwischen Winterbach und Remshalden-Grunbach wegen Unfallaufnahme gesperrt. 3 Kilometer Stau. Alle Verkehrsinfos gibt's jederzeit auf swr4.de. Und da kommt noch einer rein. Vorsicht auf der B258 Mayen-Blankenheim. Zwischen B262 Mayen und Geisbischhof in beiden Richtungen. Da brennt ein Fahrzeug, Sichtbehinderung durch Rauch. Außerdem A3 Frankfurt Richtung Köln. Zwischen Kelsterbach und Mönchhof-Dreieck 3 Kilometer stockend. Das war's jetzt aber. Gute Fahrt.
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5: Hallo, ich hoffe, Sie grooven sich gut ein mit der neuen Woche. 10.35 Uhr. Ja, da haben wir doch schon ordentlich was geschafft heute. Die Musik unterstützt uns dabei. Gleich aus den 80ern. Roxy Music und Jealous Sky. Wir haben einen 60er Oldie, Gary and the Pacemakers. Und starten mit dem 70er Classic, Boat on the River.
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0: haben sie fein umgesetzt. Roxy Music, das Original ja von John Lennon, Jealous Guy. Hier die Version von Roxy Music in SWR 4. 10.44 Uhr, Vorsicht auf der A66, Wiesbaden Richtung Frankfurt. In der Ausfahrt Wallau liegt ein Metallteil auf der Fahrbahn im Kurvenbereich. Ausschlafen, spazieren gehen, Familienbesuch, was man so am Wochenende machen kann. Oder vielleicht mal eine Fahrt mit einer Oldtimer-Straßenbahn durch Stuttgart. Die hat SWR4-Wettermelderin Gabriele Kirstein aus Kirchheim unter Teck mitgemacht. Gabriele, wie war's denn?
1: Sehr schön. Also das haben wir vom Sohn geschenkt gekriegt. Und da ist dann auch die Freundin dabei gewesen und mein Mann. Und es war hochinteressant bis Bad Cannstatt. Ja, da ist das Museum. Das haben wir schön angeguckt. Da haben wir über Stunden Zeit gehabt. Ja, und dann sind wir losgefahren.
0: Mit einer alten Straßenbahn. Wie rumpelig ist denn das?
1: Es geht. Also es rumpelt schon. Es rumpelt. Und durch das Rumpeln kommt es einem auch schneller vor. Das hat aber derjenige, der uns das erklärt hat, der Schaffner, hat uns das hört sich dann, oder meint man, sie fährt schneller. Aber die fährt höchstens in manchen Stellen 60 km/h. Ja, und dann sind wir bis zum nächsten Fernsehturm und dann... Ja, ausgestiegen. Es war wunderschön.
0: Und wie voll war es in der Straßenbahn? Und wie heiß vor allem?
1: Also ja, heiß war es, heiß. Es war ja schon auch im Museum selber, war es noch heißer. Also da hätte man gern einen eigenen Ventilator gebraucht. In der Bahn, gut, die alte Bahn, da kann man ja nur die Fenster, die schmale, so öffnen. Da ist ein bisschen Luftzug reinkommen.
0: Lassen Sie uns doch noch mal einen kurzen Blick aufs Wetter heute werfen. Wie gut hat sich's bei Ihnen abgekühlt?
1: Sehr schön. Also jetzt im Moment sind es 21 Grad. Der Himmel, dichte Wolke, Sonne sieht man nicht. Und gegen Westen, da ist dunkel. Ein leichter Wind, aber es hat prima abgekühlt. Also ich fühle mich total wohl und bestimmt die anderen Menschen auch.
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Ja, Sie haben es eben gehört, unsere Wettermelderin Gabriele freut sich, dass es frischer geworden ist, dass sie wieder durchschnaufen kann, so wie viele andere im Südwesten sich auch freuen. Und da sind wir mal ganz neugierig und haben mal im SWR4 WhatsApp-Kanal folgende, ich würde sagen, leicht provokante Frage in den Raum gestellt. Wie hätten Sie es denn lieber? 5 Grad oder 35 Grad? Stimmen Sie doch gern mit ab im SWR4 WhatsApp-Kanal. So, und jetzt kommen wir mal zu aktueller Lage auf der Straße, nämlich auf der A3 Köln Richtung Frankfurt. Da bitte aufpassen, zwischen Niedernhausen und Wiesbadener Kreuz. Da liegen Fahrzeugteile auf dem rechten und dem mittleren Fahrstreifen. Vorsicht auch auf der B27, B33 Villingen-Schwenningen Richtung Schaffhausen, zwischen Donaueschingen-Mitte, Pforen und Hüfingen B31 eine ungesicherte Unfallstelle auf dem Standstreifen. Vorsicht, da liegen Fahrzeugteile auf allen Fahrstreifen.

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6: Um 11 Uhr mit Stefan Eich. Guten Tag. Die Metallarbeitgeber fordern eine Rentenreform ohne Änderungen und weniger Sozialabgaben. Der Waldbrand im Kreis Altenkirchen ist gelöscht. Das Wetter in Rheinland-Pfalz. Örtlich Regen, am Nachmittag von Norden her trockener. Höchstwerte 20 bis 26 Grad. Die Metallarbeitgeber fordern, dass die Bundesregierung die Sozialabgaben kürzt, um die Kosten für die Betriebe zu senken. Gesamtmetall-Hauptgeschäftsführer Zander warnte, sonst werde die Zahl der Jobs unter 3 Millionen sinken. Außerdem drohe ein großes Firmensterben, weil man mit der Konkurrenz auf dem Weltmarkt nicht mehr mithalten könne. Zander fordert, die Rentenreform jetzt ohne Änderungen durchzuziehen.
7: Wenn die nicht funktioniert, wenn dieses wichtige Paket nicht kommt, kann man nur noch in Sorge sein. Und natürlich muss es weitere Bereiche treffen. Es geht dann um die Pflegeversicherung, es geht um die Krankenversicherung. Da sind hohe Ineffizienzen. Auch die Leistungserbringer müssen ihren Beitrag leisten. Die Rente hat immer weniger bekommen vom Kuchen. Das sind Dinge, die angegangen werden müssen. Und ich glaube schon, dass das gelingen kann. Aber es muss gemacht werden. Wenn es nicht gemacht wird, wird es grausam.
6: Weiter sagte Zander, die Bundesregierung müsse jetzt in die Umsetzung kommen. Die Bundeswehr unterstützt Belgien mit 2 Hubschraubern beim Löschen des Großbrandes im Naturschutzgebiet Hohes Venn nahe des deutschen Eifelortes Monschau. Dort mussten in der Nacht etwa 30 Bewohner ihre Häuser verlassen, weil die Flammen näher rückten. Zu großen Waldbränden wie in der Eifel wird es aus Sicht von Fachleuten in Zukunft öfter kommen. Inzwischen seien auch immer mehr Orte betroffen, die keine klassischen Waldbrandregionen seien, so der Präsident des Deutschen Forstwirtschaftsrates Haase im Deutschlandfunk. Das zeige deutlich, dass der Klimawandel voranschreite.
8: Lars Klingbeil könnte heute schon handeln und er tut das Gegenteil. Er kürzt bei der Klimaanpassung, er zweckentfremdet Gelder im Klima- und Transformationsfonds, die für Klimaschutz da sind. Das ist die Realität, an der man Lars Klingbeil messen muss. Das andere sind bislang leere Worte.
6: Haase, der für die CDU im Bundestag sitzt, verwies dabei auch auf bestehende Förderprogramme von Bund und Ländern, diese Geldes zu nutzen. Zuletzt war im Naturschutzgebiet Hohes Venn in Belgien ein Großbrand ausgebrochen. Und nun zu den Waldbränden in Rheinland-Pfalz. Der Brand in Gebhardshain im Kreis Altenkirchen ist weitestgehend gelöscht. Die ganze Nacht über haben Rettungskräfte letzte Glutnester bekämpft. Nach Angaben der Einsatzleitung hatten seit gestern Nachmittag ungefähr 4 Hektar Wald gebrannt. Das traditionelle Feuerwerk auf dem Bad Kreuznacher Jahrmarkt fällt in diesem Jahr aus. Wegen des heißen und trockenen Wetters verbietet die Stadt Bad Kreuznach schon seit Ende Juni jedes offene Feuer und auch Feuerwerk. Dieses Verbot galt ursprünglich nur bis heute, jetzt hat es die Stadt noch einmal verlängert. 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
9: 11:03 Uhr, Vorsicht auf der A5 Frankfurt Richtung Karlsruhe. Zwischen Bensheim und Heppenheim liegt ein aufgeklappter Regenschirm auf der Fahrbahn. Vorsicht auf der A66 Wiesbaden Richtung Frankfurt. In der Ausfahrt Wallau liegt ein Schraubendreher auf der Fahrbahn. A3 Frankfurt Richtung Köln. Zwischen Kelsterbach und Mönchhof-Dreieck 4 Kilometer stockend. A48 Dreieck Vulkaneifel Richtung Koblenz, die Einfahrt Kaisersesch ist wegen einer Baustelle gesperrt. A6 Kaiserslautern Richtung Saarbrücken, in Höhe Kaiserslautern West ist die Autobahn wegen Bergungsarbeiten gesperrt. 3 Kilometer streckenweise Rückstau ab dem Dreieck Kaiserslautern. A8 Stuttgart Richtung Karlsruhe, zwischen Pforzheim Süd und Pforzheim Ost 4 Kilometer stockend. B258 Mayen-Blankenheim, zwischen B262 Mayen und Geisbischhof, wegen Bergungsarbeiten da eine Sperrung in beiden Richtungen. B29 Aalen Richtung Stuttgart zwischen Winterbach und Remshalden-Grunbach 3 Kilometer Stau. Die Unfallstelle ist inzwischen geräumt. B31 Friedrichshafen Richtung Stockach zwischen Überlingen-Nussdorf und Überlingen-Ost, Unfall 3 Kilometer stockend. 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
9: Es ist frischer geworden. Wollen wir mal gucken, wie frisch? Ja, Freudenstadt, Regen, 19 Grad. Daun bedeckt 14, Kastellaun bedeckt auch 14, Schorndorf bedeckt 22. Die Aussichten von Stefan Bender.
10: Die Luft strömt momentan vom Atlantik zu uns und die schwüle Sommerhitze wird verdrängt. Im Pfälzer Bergland werden maximal 23 Grad erreicht und am Glan und am Schwarzbach gibt es 25 Grad. Zeitweise fällt etwas Regen und am Nachmittag scheint mittendrin ab und zu die Sonne. Morgen am Dienstag ist der Himmel oft bewölkt und vor allem morgen Vormittag und über Mittag regnet es zeitweise. Und auch der Mittwoch bringt örtlich Schauer. Die Luft wird dabei eher noch ein bisschen kühler als heute.
9: Danke, Stefan.
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9: Hallo, guten Morgen. Wir begleiten Sie bei erfrischenden Temperaturen und mit voller Begeisterung durch den Montagvormittag mit Hits aus den 60ern, die Birds, 70ern, Ralph McTell und 80ern. I won't let you down. Hier sind PhD.
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70er Classic Hit von Oliver Onions aus dem Film Zwei Himmelhunde auf dem Weg zur Hölle. Die beiden Himmelhunde waren natürlich Bud Spencer und Terence Hill. Hier ist SWR 4, 20 nach 11 haben wir's. Vorsicht bitte auf der A81 Singen Richtung Stuttgart zwischen Herrenberg und Schönbuchtunnel. Eine ungesicherte Unfallstelle auf der linken Spur. Also, dass man sich mal so über Wetter freuen kann, dass im April unter Schiedwetter läuft. Erfrischend. Aktuell höchstens 22 Grad im Südwesten. Zum Teil fällt Regen. Dank kühler Meeresluft, die von der Nordsee zu uns ins Land geweht kommt. Selten so willkommen wie zurzeit. Hier in SWR 4 jetzt ein 80er-Hit von Mike Oldfield.

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0: best of both worlds, Robert Palmer. Es ist 11.30 Uhr.
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2: Aus dem Studio Kaiserslautern mit Verena Lörsch. Guten Tag. Im Lauterer Industriegebiet starten umfangreiche Bauarbeiten. Eine Frau ist bei Schönberg-Kübelberg angegriffen worden. Und das Wetter, Wolken und Schauer bei maximal 26 Grad. Eine neue Baustelle in Kaiserslautern dürfte ab heute für Autofahrer zum Geduldsspiel werden. In Teilen der Merkurstraße im Industriegebiet soll die Fahrbahn erneuert werden. Auf einer Strecke, auf der ohnehin schon immer viel Verkehr ist. SWR-Reporterin Nadine Linderer, worauf müssen sich die Autofahrer denn einstellen?
3: Auf Behinderungen, mehrere Umleitungen und eine Sperrung, die bis Mitte September dauern soll. Auf insgesamt 4 Bauabschnitten soll die Fahrbahn in Teilen der Merkurstraße in Kaiserslautern erneuert werden. Laut Stadt soll die Asphaltdecke dort jeweils in einer Höhe zwischen 4 und 10 Zentimetern abgefräst und neu aufgebracht werden. Die Bauarbeiten beginnen stadteinwärts hinter dem Opelkreisel und ziehen sich bis etwa zur Mitte des Gewerbegebiets. Wer stadtauswärts in Richtung Opelkreisel unterwegs ist, der wird über die gesamte Zeit einseitig an der Baustelle vorbeigeführt. Stadteinwärts hingegen müssen die Autofahrer eine Umleitung fahren, weil die Straße in diese Richtung komplett dicht sein wird.
2: Die Polizei sucht einen Mann, der am Wochenende eine Frau in Schönberg-Kübelberg im Kreis Kusel angegriffen haben soll. Demnach war die 19-Jährige Freitagabend in der Nähe der Bahnhofstraße unterwegs, als sie ein Unbekannter nach Zigaretten fragte. Da die Frau keine dabei hatte, habe der Mann sie auf den Boden gezogen und getreten. Die Frau wurde dabei leicht verletzt. Der Angreifer soll zwischen 50 und 60 Jahre alt sein. Die Polizei sucht jetzt Zeugen des Vorfalls. Menschen, die sich ehrenamtlich engagieren und das soziale Miteinander fördern, erhalten in diesem Jahr wieder einen Preis. Der SWR verleiht den Ehrensachepreis am 30. 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SWR-Reporterin Annika Magis, worauf können sich die Besucher denn freuen?
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2: Erst Regen, dann ziehen die Wolken wieder weg aus der Westpfalz und es wird ein bisschen sonniger. Am Nachmittag dann Spitzenwerte zwischen 23 und 26 Grad in der Region. Morgen Wolken und zeitweise Regen, dazwischen trockenere Phasen.
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5: 11.33 Uhr, Vorsicht auf der A81, Stuttgart Richtung Singen, zwischen Geisingen und Engen. Eine ungesicherte Unfallstelle auf der rechten Spur und dem Standstreifen. Da liegen Fahrzeugteile auf allen Fahrstreifen. A3, Frankfurt Richtung Köln, zwischen Kelsterbach und dem Mönchhof-Dreieck. Unfall auf der linken Spur, 4 Kilometer Stau. A48, Dreieck Vulkaneifel Richtung Koblenz. Die Einfahrt Kaisersesch ist wegen einer Baustelle gesperrt. A6, Heilbronn Richtung Mannheim, zwischen Sinsheim-Steinsfurt und Wiesloch-Rauenberg, 4 Kilometer Stau, Verzögerung etwa 20 Minuten. A6, Kaiserslautern Richtung Saarbrücken, in Höhe Kaiserslautern-West ist die Autobahn wegen Bergungsarbeiten gesperrt, 3 Kilometer, streckenweise Rückstau, und zwar ab dem Dreieck Kaiserslautern. A8, Stuttgart Richtung Karlsruhe, zwischen Pforzheim-Süd und Pforzheim-Ost, 4 Kilometer stockend. Die A81 Singen Richtung Stuttgart wird zwischen Herrenberg und Schönbuchtunnel wegen Unfallaufnahme auf allen Fahrstreifen mehrfach kurzfristig gesperrt. Aktuell gibt es da 2 Kilometer Stau. B258 Mayen-Blankenheim zwischen B262 Mayen und Geisbischhof. Da ist eine Sperrung wegen Bergungsarbeiten, betrifft beide Richtungen. Die B31 Friedrichshafen Richtung Stockach zwischen Überlingen Ost und Überlingen ist wegen Unfallaufnahme ebenfalls die Bundesstraße gesperrt. Wer sich auskennt, das Gebiet bitte meiden. 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
5: Ich grüße Sie sehr herzlich an diesem Montag. Eine der ganz prägenden Stimmen der 70er und 80er Musik ist gestorben, Bonnie Tyler. Und wie ergreifend ihre Fans heute in Wales von ihr Abschied nehmen, hören wir gleich nach drei Songs von Little Eva aus den 60ern, einem 70er-Klassik von Smokey und Alan Parsons Project, 80er-Hit Don't Answer Me.
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0: 11 Uhr gleich 45. Vorsicht auf der A5 Frankfurt Richtung Kassel am Westkreuz Frankfurt auf der Überleitung zur A648 Richtung Eschborn steht ein defekter PKW auf der linken Spur. Vorsicht auch auf der A7 Würzburg Richtung Ulm zwischen Ahlen-Oberkochen und Rastplatz Rastanlage Heidenheimer Kohlplatten West. Da liegt eine Schaufel auf der Fahrbahn. Vor 6 Wochen ist die britische Rocksängerin Bonnie Tyler in ihrer Wahlheimat Portugal gestorben. Sie war 75 Jahre alt. Weltweit bekannt wurde Bonnie Tyler mit ihren Hits Total Eclipse of the Heart oder It's a Heartache. Heute wird sie in ihrem Geburtsort in Wales beigesetzt. Am Wochenende gab es schon die ersten Abschiedsszenen, denn da wurde Bonnie Tyler in einer kleinen Parade überführt und viele Fans konnten nochmal Abschied nehmen, berichtet SWR4-Reporterin Franziska Hoppen.
1: Das haben tatsächlich tausende Menschen gemacht. Der Sarg von Bonnie Tyler ist dann in einem Leichenwagen an den Fans vorbeigefahren worden. Das war ein ziemlich großes schwarzes Auto mit großen Scheiben hinten, wo man auch den Sarg gesehen hat. Der Sarg war in eine walisische Flagge gehüllt und es war auch ein Bild von Bonnie Tyler, so ungefähr aus den 80er Jahren, im Autofenster aufgestellt. Ja, und die Menschen, die haben an der Straße gestanden. Viele hatten Bonnie Tyler T-Shirts an, viele haben geweint und auch applaudiert, als dann das Auto an ihnen vorbeigezogen ist. Es sind auch immer wieder Songs von ihr gespielt worden und viele wollen auch bis zur Beerdigung heute bleiben.
0: Gleich um 12 Uhr beginnt die Beerdigung. Welche Details sind bekannt?
1: Die Trauerfeier zur Beerdigung wird in der St. Mary's Church in Swansea stattfinden. In die Kirche selber dürfen nur geladene Gäste, Freunde und Familie. Die Fans können aber den Gottesdienst auch auf einer Leinwand verfolgen. Und danach wird Bonnie Tyler dann von der Kirche zu ihrem Geburtsort gebracht, wo sie dann im Familienkreis beigesetzt wird. Und ja, auch dieser Weg von der Kirche zu ihrem Geburtsort, da wird es wohl auch wieder so eine Art Trauerzug geben. Und da werden sicherlich auch wieder viele Fans an der Straße stehen und ein letztes Mal von Bonnie Tyler Abschied nehmen.
0: Danke für die Infos. Heute wird Bonnie Tyler beigesetzt. Hier ist sie in SWR 4.

In unserem SWR4 WhatsApp-Kanal fragen wir, wenn ihr die Wahl hättet, für immer warm oder für immer kalt, welche Temperatur wäre da besser? Für immer 35 Grad oder für immer 5 Grad? Es stimmen Hörerinnen und Hörer fröhlich ab und Willi schreibt dazu, 20 Grad wären toll. Während aus Schwäbisch Hall mir hier eine Nachricht geschickt wird, die Optionen 5 oder 35 Grad, das ist doch Quatsch. Das wünscht sich doch kein Mensch als dauerhafte Temperatur. Einigen wir uns auf die Mitte, wie wär's? Hier ist SWR

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9: Um 12 Uhr mit Stefan Eich. Guten Tag. Regen erleichtert die Löscharbeiten beim Waldbrand im Hohen Venn. Immer mehr junge Menschen haben weder Job noch Ausbildung. Das Wetter in Rheinland-Pfalz am Nachmittag meistens trocken bei 20 bis 26 Grad. Beim Waldbrand im Naturschutzgebiet Hohes Venn südlich von Aachen bekommen die Feuerwehrleute Hilfe durch das Wetter. Die Flammen sind nicht weiter an die deutsch-belgische Grenze herangerückt. Details von unserem Reporter David Zions.
10: Regen. Das ist die gute Nachricht für die Einsatzkräfte in Monschau. Die Regenfälle heute Morgen haben dazu beigetragen, dass sich das Feuer nicht weiter ausgebreitet hat. Gestern Abend wurden in Monschau einige Straßenzüge nahe der belgischen Grenze evakuiert. Etwa 30 Menschen sind davon betroffen. In der Nacht rückte das Feuer bis auf 300 Meter an die Häuser in Monschau heran. Nun gelingt es den Einsatzkräften, die Flammen auf Abstand zu halten, auch dank des Regens. Der Brand im Hohen Venn ist der größte Waldbrand in der Geschichte Belgiens. In Monschau planen die Verantwortlichen nach jetzigem Stand keine weiteren Evakuierungen.
9: Der Waldbrand, der gestern Nachmittag in Gebhardshain im Kreis Altenkirchen ausgebrochen ist, ist weitestgehend gelöscht. Die ganze Nacht über waren Rettungskräfte noch im Einsatz und haben letzte Glutnester bekämpft. Nach Angaben der Einsatzleitung haben ungefähr 4 Hektar Wald gebrannt. Aus Sicherheitsgründen mussten gestern 20 Familien vorübergehend ihre Häuser verlassen. Die Realschule Plus in Gebhardshain bleibt heute noch geschlossen. Das traditionelle Feuerwerk auf dem Bad Kreuznacher Jahrmarkt fällt in diesem Jahr aus. Wegen des heißen und trockenen Wetters verbietet die Stadt schon seit Ende Juni offenes Feuer und Feuerwerk. Ursprünglich galt dieses Verbot nur bis heute. Jetzt hat es die Stadt verlängert. Mehr Themen aus Deutschland und der Welt. US-Präsident Trump will Teile seiner Truppen von künftigen Militärübungen mit Südkorea abziehen. Als Grund nennt er, dass Nordkorea sich friedlicher als früher verhalte. Außerdem helfe Südkorea zu wenig beim Kampf gegen den Iran. Immer mehr Menschen zwischen 20 und 24 Jahren in Deutschland haben weder einen Job noch eine Berufsausbildung. Der Anteil lag laut Bundesstatistikamt 2025 bei 10%. Aus der ARD-Finanzredaktion Lilly Marie Hiltscher.
11: Das bedeutet, diese jungen Menschen zwischen 20 und 24 Jahren lernen nicht, sie studieren nicht und sie arbeiten nicht. Im europäischen Durchschnitt trifft das auf fast 13% der jungen Menschen zu. Besonders groß ist der Anteil in Rumänien. Aber auch in Deutschland steigt diese Quote seit einigen Jahren an. Besonders oft trifft es dem Statistischen Bundesamt zufolge junge Frauen. Sie sind etwas häufiger außen vor als junge Männer. Und auf dem Land sind weniger junge Menschen betroffen als in den Städten. Die Folgen können schwer wiegen. Wer lange ohne Job oder Ausbildung bleibt, findet später schwerer Arbeit. Das kann zu sozialer Ausgrenzung und Frust führen.
9: Das erste Exemplar des ersten Elektroautos von Ferrari ist in den USA für 40 Millionen Dollar versteigert worden. Es handelt sich um einen Ferrari Luce mit der Chassisnummer 0. Mit dem Preis von umgerechnet rund 34,5 Millionen Euro gilt der Luce jetzt als das teuerste Auto, das jemals verkauft worden ist. Normalerweise kostet ein Exemplar des Luxusautos 550.000 Euro. Das Geld aus der Auktion soll komplett in eine Stiftung fließen, die von Ferrari selbst gegründet worden ist. Das waren die Nachrichten. 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
14: 12:04. Vorsicht auf der A5 Frankfurt Richtung Kassel. Zwischen Nordwestkreuz Frankfurt und Bad Homburger Kreuz steht ein defektes Fahrzeug auf der rechten Spur im Baustellenbereich. Vorsicht, da sind auch Menschen auf der Fahrbahn. Aufpassen auf der A6 Heilbronn Richtung Mannheim in Höhe Sinsheim Süd. Da steht ein defektes Fahrzeug auf der rechten Spur. Vorsicht auf der A7 Ulm Richtung Füssen zwischen Föhringen und Illertissen. Unfall mit mehreren Fahrzeugen. Die linke Spur ist blockiert, da sind Menschen auf der Fahrbahn. A3, Frankfurt Richtung Köln. Zwischen Frankfurter Kreuz und Mönchhof-Dreieck. Unfallaufnahme. Die beiden linken Spuren sind gesperrt. A48, Dreieck Vulkaneifel Richtung Koblenz. Die Einfahrt Kaisersesch ist wegen der Baustelle bis 15 Uhr gesperrt. A6, Heilbronn Richtung Mannheim. Zwischen Sinsheim-Steinsfurt und Wiesloch-Rauenberg 4 Kilometer Stau. A6, Kaiserslautern Richtung Saarbrücken in Höhe Kaiserslautern-West. Sperrung wegen Bergungsarbeiten. 3 Kilometer Rückstau ab Dreieck Kaiserslautern. A60, Mainz Richtung Rüsselsheim. Die Ausfahrt Ginsheim-Gustavsburg ist wegen eines querstehenden LKWs blockiert. A8, Stuttgart Richtung Karlsruhe, zwischen Pforzheim-Süd und Pforzheim-Ost, 4 Kilometer stockend. Die A81, Singen Richtung Stuttgart, wird zwischen Herrenberg und Schönbuchtunnel wegen Unfallaufnahme auf allen Fahrstreifen mehrfach kurzfristig gesperrt, aktuell 4 Kilometer Stau. A81, Stuttgart Richtung Singen, zwischen Geisingen und Engen, Unfallaufnahme auf der rechten Spur und dem Standstreifen. Die rechte Spur ist gesperrt, 2 Kilometer Stau. Bitte die Rettungsgasse freihalten. B258 Mayen-Blankenheim zwischen B262 Mayen und Geisbischhof ist die Bundesstraße wegen Bergungsarbeiten in beiden Richtungen gesperrt. Die B31 Friedrichshafen Richtung Stockach zwischen Überlingen Ost und Überlingen ist sie wegen Unfallaufnahme gesperrt. Wer sich auskennt, das Gebiet meiden. In der Schweiz, A2 Luzern Richtung Gotthard, zwischen Stans Süd und Seelisberg-Tunnel, Stau mit 20 Minuten Verzögerung. A2 Luzern Richtung Gotthard, zwischen Wassen und Göschnen, 2 Kilometer Stau. Jetzt noch aktuell in Stuttgart ist die B10 gesperrt wegen einer Baustelle zwischen Dreiecknecker Park und Stuttgart Ost. Alle Verkehrsinfos zum Nachlesen gibt's alles auf swr4.de.
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14: Bewölkt bzw. bedeckt ist es im Südwesten. Idar-Oberstein meldet 18 Grad, Neckargemünd 22, Simmern bedeckt 15, Esslingen 22 Grad. Die Aussichten von Stefan Bender.
15: Die Luft strömt momentan vom Atlantik zu uns und die schwüle Sommerhitze wird verdrängt. Im Pfälzer Bergland werden maximal 23 Grad erreicht und am Glan und am Schwarzbach gibt es 25 Grad. Zeitweise fällt etwas Regen und am Nachmittag scheint mittendrin ab und zu die Sonne. Morgen am Dienstag ist der Himmel oft bewölkt und vor allem morgen Vormittag und über Mittag regnet es zeitweise. Und auch der Mittwoch bringt örtlich Schauer. Die Luft wird dabei eher noch ein bisschen kühler als heute.
14: Danke, Stefan.
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14: Hallo, ich grüße Sie sehr herzlich. Was schenkt man guten Nachbarn? Wie wär's mit Brot? So machen es seit 360 Jahren ein paar Nachbargemeinden in Rheinland-Pfalz. Die Brotweihe, beliebte Tradition in der Pfalz. Gleich hier nach 3 Hits.
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0: Als Kind war ich schon mit meinem Vater hier und ich möchte jetzt meiner Tochter auch diese Geschichte näher bringen, damit sie das jetzt mal kennenlernt, was da die Geschichte auch dahinter steckt.
1: Und dann ging's los mit einer Kutsche und ganz viel Bergseimann hinterher. Und Familie Alhas aus dem Nachbarort hat sich schon aufs Brot gefreut.
2: Das ist für uns Tradition. Schon seit ich denken kann, kommen meine Eltern, meine Oma mit mir daher.
3: Schon gut besucht, würde ich sagen. Und ist immer wieder aufs Neue, jedes Jahr ein schönes Event.
1: Eine tolle Tradition in der Pfalz, die Brotweihe. Gestern in Herxheim. Hier ist SWR4 am Montag.

Nick Heyman, Each Time to Break My Heart, hier in SWR 4 am Montagmittag. Wir haben 12.26 Uhr. Vorsicht bitte auf der A67 Darmstadt Richtung Mönchhof-Dreieck. In der Ausfahrt Büttelborn liegt ein Betonklotz auf der Fahrbahn. Vorsicht auf der A8 Stuttgart Richtung München zwischen Merklingen und B10 Ulm-West. Ein umgestürzter Wohnwagen auf der rechten Spur und dem Standstreifen. Und Vorsicht auf der B51 Saarbrücken Richtung Trier. In Höhe dem Abzweig nach Tabenroth steht ein defekter LKW im Kurvenbereich. Gute Fahrt mit SWR 4.

0: ist 12.30 Uhr.
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2: Aus dem Studio Kaiserslautern mit Nadine Linderfall. Guten Tag. Im Gewerbegebiet in Kaiserslautern gibt es seit heute eine neue große Baustelle. In Schönberg-Kübelberg ist eine Frau angegriffen worden. Das Wetter teils Regen, am Nachmittag trockener bei höchstens 23 bis 26 Grad. Mehr Zeit einplanen müssen Autofahrer ab heute an einer Baustelle in Kaiserslautern. Bis Mitte September soll in Teilen der Merkurstraße im Industriegebiet die Fahrbahn erneuert werden. Die Bauarbeiten beginnen stadteinwärts hinter dem Opelkreisel und ziehen sich bis etwa zur Mitte des Gewerbegebiets. Wer stadtauswärts in Richtung Opelkreisel unterwegs ist, der wird über die gesamte Zeit einseitig an der Baustelle vorbeigeführt. Stadteinwärts hingegen müssen die Autofahrer eine Umleitung fahren, weil die Straße in dieser Richtung komplett dicht ist. Die Polizei sucht einen Mann, der am Wochenende eine Frau in Schönberg-Kübelberg im Kreis Kusel angegriffen haben soll. Demnach war die 19-Jährige Freitagabend in der Nähe der Bahnhofstraße unterwegs, als sie ein Unbekannter nach Zigaretten fragte. Da die Frau keine dabei hatte, habe der Mann sie auf den Boden gezogen und getreten. Die Frau wurde dabei leicht verletzt. Der Angreifer soll zwischen 50 und 60 Jahre alt sein. Die Polizei sucht jetzt Zeugen des Vorfalls. Eine Beschreibung des Täters finden Sie online auf SWR Kaiserslautern. 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
2: Vereinzelt sind noch ein paar Regentropfen hier und da dabei. Ab Nachmittag wird es aber schon wieder trockener. Dann zeigt sich auch die Sonne zwischen den Wolken. Heute bei 23 Grad in Rotalben und Winningen und bei bis zu 26 in Zweibrücken. In der Nacht bleibt es überwiegend trocken bei bis zu 13 Grad.
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0: 12.33 Uhr, Vorsicht auf der B14, B311, Rottweil-Stockach zwischen Tuttlingen und B491. In beiden Richtungen liegen mehrere Steine auf der Fahrbahn. A3, Frankfurt Richtung Köln, zwischen Frankfurter Kreuz und Mönchhof-Dreieck, Unfallaufnahme. Die beiden linken Spuren sind gesperrt, 4 Kilometer Stau und 5 Kilometer stockend. A48, Dreieck Vulkaneifel Richtung Koblenz. Die Einfahrt Kaisersesch ist wegen der Baustelle bis 15 Uhr gesperrt. A6, Heilbronn Richtung Mannheim zwischen Sinsheim-Steinsfurt und Sinsheim. Unfallaufnahme, defekter LKW auf dem Standstreifen. 6 Kilometer Stau, bis zu 25 Minuten dauert's länger. A6 Kaiserslautern Richtung Saarbrücken in Höhe Kaiserslautern West. Da ist eine Sperrung wegen Bergungsarbeiten. 6 Kilometer Rückstau inzwischen ab dem Dreieck Kaiserslautern. A60 Mainz Richtung Rüsselsheim. Die Einfahrt Ginsheim-Gustavsburg ist nach einem Unfall mit einem LKW gesperrt. A8 Stuttgart Richtung Karlsruhe. Zwischen Heimsheim und Raststätte Pforzheim Nord. 8 Kilometer stockend. Viertelstunde plus. A8 Karlsruhe Richtung Stuttgart, zwischen Kreuz Stuttgart und Stuttgart-Möhringen. 5 Kilometer Stau, Viertelstunde dauert's länger. A8 Stuttgart Richtung München, zwischen Märklingen und B10 Ulm-West. Unfallaufnahme auf der rechten Spur und dem Standstreifen. 3 Kilometer Stau, halbe Stunde mehr einplanen. Die A81 Singen Richtung Stuttgart wird zwischen Herrenberg und Schönbuchtunnel wegen Unfallaufnahme mehrfach kurzfristig gesperrt. 7 Kilometer Stau. A81 Stuttgart Richtung Singen zwischen Geisingen und Engen. Unfallaufnahme auf der rechten Spur und dem Standstreifen. Die rechte Spur ist gesperrt. 2 Kilometer Stau. Bitte die Rettungsgasse freihalten. In Stuttgart ist die B10 zwischen Dreieckneckerpark und Stuttgart Ost wegen einer Baustelle gesperrt. B258 Mayen-Blankenheim. Zwischen B262 Mayen und Geisbischof. Sperrung wegen Bergungsarbeiten betrifft beide Richtungen. Die B31 Friedrichshafen Richtung Stockach zwischen Überlingen Ost und Überlingen ist die Bundesstraße wegen Unfallaufnahme gesperrt. Wer sich auskennt, sollte das Gebiet meiden. Zwei Meldungen für die Schweiz, A2 Luzern Richtung Gotthard, zwischen Stans Süd und Seelisbergtunnel Stau mit Verzögerung von 20 Minuten und A2 Luzern Richtung Gotthard zwischen Wassen und Göschnen 2 Kilometer Stau, 20 Minuten plus. 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
0: Hallo, ich grüße Sie herzlich am Montagmittag. Aufatmen, weil es endlich wieder frischer geworden ist. Aber wie geht's mit der Trockenheit weiter? Tut sich da was? Regnet es genug in der kommenden Woche? Frag ich gleich nach bei unserem Wetterexperten Stefan. Hier nach drei Hits.
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0: Vorsicht auf der A8 Karlsruhe Richtung Stuttgart. In der Ausfahrt Leonberg West steht ein defektes Fahrzeug. Und aufpassen auf der B32 Ravensburg Richtung Wangen zwischen Gullen und Rotheitlen. Ein defekter PKW. Juhu, keine 35 Grad mehr. Aber wie geht's mit der Trockenheit weiter? Stefan Bender im SWR4 Wetterstudio, hallo.
1: Hallo Sabine.
0: Lass uns doch mal den Blick durch den Südwesten schweifen lassen. Ja. Wie warm, wie frisch ist es, wo?
1: Also im Moment haben wir richtig schöne, angenehme, frische 16 Grad in Altenkirchen. Also das ist ganz im Norden. Und Ulm und Pforzheim 21. Bad Dürkheim ist mit 23 Grad dabei. Aber mehr als die 26 schaffen wir heute nicht. Also viele, die meisten von uns, glaube ich, finden das mal okay, dass die 36, 37, 38 Grad mal Pause machen.
0: Auf jeden Fall. Regnet es denn genug?
1: Nee, genug natürlich nicht, aber es ist auch regional ganz, ganz, ganz unterschiedlich. Wir hatten heute Morgen in der Eifel, Gott sei Dank, 4-5 Liter Regen. Stellenweise ist dann das Regengebiet über die Pfalz in Richtung Main-Tauber-Region gezogen. Da gab es nur 1 oder 2 Liter. Und ganz im Süden haben wir aktuell Gewitter. Die haben es in sich. Mhm. In Oberschwaben am Bodensee, im Südschwarzwald kracht es ziemlich heftig. Und da können in kurzer Zeit 20, 30, eventuell 40 Liter pro Quadrat Meter runterkommen.
0: Oha. Die nächste Woche, jemals, wenn man so in die Wetter-App guckt, sind überall Regenwölkchen und Regentröpfchen verzeichnet. Was bedeutet das für uns?
1: Ja, morgen kommt tatsächlich, nachdem es in der Nacht abtrocknet, das nächste Regengebiet rein. Das bringt auch wieder so 4-5 Liter. Das zieht fast durch den ganzen Südwesten, aber nur fast, denn im Breisgau bleibt es trocken bei bis zu 28 Grad. Der große Rest, 19 bis 24 Grad, mal ein bisschen moderat, was die Temperaturen betrifft. Und du hast recht, in dieser Woche kommen immer wieder neue Regengebiete, das nächste dann am Donnerstag. Also in der Summe gibt es schon einiges. Bis Samstag kommen da durchaus mal flächendeckend bis zu 30 Liter runter.
0: Kommt also doch ein bisschen was runter.
1: Ja.
0: Vielen Dank, Stefan Bender im SWR4 Wetterstudio.

12.55 Uhr. 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Vorsicht auf der B31 Stockach Richtung Friedrichshafen zwischen Immenstadt am Bodensee und Fischbach. Eine ungesicherte Unfallstelle. Mittagspause im Südwesten. Irgendwo zwischen schnell noch was erledigen und jetzt gönne ich mir aber gleich mal eine Pause. Die großen Hits. Zum Beispiel der hier aus den 70ern. Die helfen beim Entschleunigen.

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5: Um 13 Uhr mit Stefan Eich. Guten Tag. Im Straßenverkehr werden die Menschen immer aggressiver. Das Niedrigwasser im Rhein schadet auch dem Tourismus an der Mosel. Das Wetter in Rheinland-Pfalz am Nachmittag meist trocken bei 20 bis 26 Grad. Im deutschen Straßenverkehr geht es immer aggressiver zu. In einer Langzeitstudie des Versicherungsverbands GDV steht als Beispiel, dass Autofahrer immer häufiger drängeln und hupen oder sie bremsen andere aus, sagt die Leiterin der Studie Zeitler.
6: Wir haben inzwischen 23 Werte, die wir de facto für Aggression ermitteln und es sind fast alle schlechter geworden, manche sogar deutlich. Die Entwicklung der Aggressionswerte, die sehen wir sowohl bei den Radfahrenden als auch bei den Autofahrenden mit steigender Tendenz. Das heißt, die unterscheiden sich nicht stark. Beim Autofahrer sagt tatsächlich jeder Zweite, dass er sich sofort abreagieren muss, wenn er sich im Straßenverkehr von anderen geärgert fühlt.
5: Männer und jüngere Verkehrsteilnehmer verhalten sich besonders aggressiv. Dazu Sven Kästner aus der SWR Wissenschaftsredaktion.
7: Es geht jeweils um Minderheiten innerhalb dieser Gruppen. Sowohl die Mehrheit der Jüngeren wie auch die Mehrheit der Männer, die sind entspannt unterwegs. Interessanterweise sehen die Unfallforscher kaum Unterschiede zwischen Leuten, die einen Kleinwagen lenken und Leuten hinterm Steuer großer, schneller Wagen. Und auch zwischen Auto- und Radfahrenden sind die Aggressionen ziemlich gleichmäßig verteilt. Das Schnippeln und Bedrängen ist auf dem Radweg ebenso verbreitet wie auf der Straße.
5: Der Waldbrand im Naturschutzgebiet Hohes Venn südlich von Aachen breitet sich nicht weiter in Richtung der deutschen Grenze aus. Regen und Windstille helfen bei den Löscharbeiten. Die Flammen waren in der Nacht bis auf etwa 300 Meter an die deutsche Grenze herangerückt. Etwa 30 Bewohner des Eifelortes Monschau mussten deshalb ihre Häuser verlassen. Seit Freitag hat der Großbrand rund 3000 Hektar Vegetation vernichtet. Und das ist wichtig in Rheinland-Pfalz. Weil der Rhein zu wenig Wasser führt, erreichen derzeit keine Flusskreuzfahrtschiffe mehr die Mosel. Winzer, Gastronomen und Ladeninhaber entgehen dadurch Gäste und Einnahmen. In Traben-Trarbach hätten viele Betriebe derzeit Umsatzeinbrüche, sagt Stadtbürgermeister Patrice Langer von der SPD.
8: Wir haben auch Winzerbetriebe, die sich speziell auf den Flusskreuzfahrttourismus spezialisiert haben. Da wird man schon merken, dass weniger verkauft wird. Auch haben wir natürlich weniger Gästeführungen. Aber auch die Apotheken, weil das war auch so eine direkte Anlaufstelle für die Gäste, die mit dem Schiff kamen. Also ich hoffe, dass sich das Wetter mehr oder minder beruhigt und dass wir das nicht jetzt jedes Jahr erleben müssen. Klimaschutz wäre natürlich angebracht und je weniger wir uns das Klima kümmern, je eher haben wir natürlich solche Probleme auf die Dauer.
5: Einzelne Kreuzfahrtschiffe sind noch auf der Mosel unterwegs. Sie haben es nicht rechtzeitig geschafft, auf den Rhein überzuwechseln. Nun pendeln sie zwischen Trier und Koblenz hin und her. 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
9: Trotz der Pattsituation im US-Iran-Konflikt zeigt sich der DAX heute zum Wochenstart weitgehend stabil. Der Schiffsverkehr durch die Straße von Hormuz hat sich am Wochenende zwar erneut verlangsamt. Von Experten heißt es jedoch, dass die Anleger darauf setzen, dass vor den Zwischenwahlen in den USA weder mit einer neuen Eskalation in Nahost noch mit einer Zinsanhebung der amerikanischen Notenbank zu rechnen sei. Aktuell steht der DAX bei rund 26.400 Punkten, minus 0,1%. Die Gewinner heute: Siemens Energy plus 1,6%, Rheinmetall plus 1,3%. Die Verlierer: Zalando minus 2,9%, Fresenius minus 1,8%. Ein Euro ist derzeit knapp 1,16 Dollar wert.
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9: 1:04 A3 Frankfurt Richtung Köln. Zwischen Frankfurter Kreuz und Mönchhof Dreieck Unfallaufnahme. Die beiden linken Spuren sind gesperrt. 4 Kilometer Stau und 5 Kilometer stockender Verkehr. A48 Dreieck Vulkaneifel Richtung Koblenz, die Einfahrt Kaisersesch ist wegen einer Baustelle bis 15 Uhr gesperrt. A6 Kaiserslautern Richtung Saarbrücken in Höhe Kaiserslautern West, Sperrung wegen Bergungsarbeiten, 5 Kilometer Rückstau ab dem Dreieck Kaiserslautern. A60 Mainz Richtung Rüsselsheim, die Einfahrt Ginsheim-Gustavsburg ist nach einem Unfall mit einem LKW gesperrt. A7, Ulm Richtung Füssen, zwischen Föhringen und Illertissen, Unfallaufnahme und stockender Verkehr. Die Feuerwehr regelt den Verkehr, Verzögerung eine Viertelstunde etwa. A8, Karlsruhe Richtung Stuttgart, zwischen Kreuz Stuttgart und Stuttgart-Möhringen, 5 Kilometer stockender Verkehr, Viertelstunde plus. A8, Stuttgart Richtung München, zwischen Märklingen und B10, Ulm-West, Unfallaufnahme auf der rechten Spur und im Standstreifen. 4 Kilometer Stau, hier dauert's eine halbe Stunde länger. Die A81 Singen Richtung Stuttgart wird zwischen Herrenberg und Schönbuchtunnel wegen Unfallaufnahme mehrfach kurzfristig gesperrt. 7 Kilometer Stau. A81 Stuttgart Richtung Singen zwischen Geisingen und Engen. Unfallaufnahme auf der rechten Spur und im Standstreifen. Die rechte Spur ist gesperrt. 2 Kilometer Stau. Bitte die Rettungsgasse freihalten. In Stuttgart ist die B10 zwischen Dreieck Neckarpark und Stuttgart Ost wegen einer Baustelle gesperrt. B258 Mayen-Blankenheim zwischen B262 Mayen und Geisbischhof. Wegen Bergungsarbeiten ist die Bundesstraße in beiden Richtungen gesperrt. 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
9: Zurzeit in Kirchheim bedeckt 22 Grad, auch Konz meldet 22, Manderscheid 17 und Überlingen 19 Grad. Die Aussichten von Stefan Bender.
10: Die Luft strömt momentan vom Atlantik zu uns und die schwüle Sommerhitze wird verdrängt. Im Pfälzer Bergland werden maximal 23 Grad erreicht und am Glan und am Schwarzbach gibt es 25 Grad. Zeitweise fällt etwas Regen und am Nachmittag scheint mittendrin ab und zu die Sonne. Morgen am Dienstag ist der Himmel oft bewölkt und vor allem morgen Vormittag und über Mittag regnet es zeitweise und auch der Mittwoch bringt örtlich Schauer. Die Luft wird dabei eher noch ein bisschen kühler als heute.
9: Vielen Dank, Stefan.
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9: Um kurz nach 1 am Montag. Wir spielen um die SWR4-Tasse. Wie sieht's aus? Können Sie mit diesem Hit was anfangen? Hier ist der Anfang davon.

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0: Und Heike Klaus aus Neuenbürg im Enzkreis ist jetzt gefragt. Heike.
1: Hallo Sabine.
0: Wissen Sie denn, wie der Song heißt?
1: Ja, schon.

0: dann kam es zu 98% richtig.
1: Heike, ja, zu 98.
0: Wie gut tut Ihnen die Erfrischung jetzt, wo es wieder kühler geworden ist?
1: Sehr gut. Ich bin eigentlich ein Fan von Sommer, aber ich will jetzt eigentlich Alaska. Bitteschön.
0: Das passt ja. Heike, wir fragen gerade in unserem SWR4 WhatsApp-Kanal, was hätten Sie lieber? Dauerhaft 5 Grad oder dauerhaft 35 Grad?
1: Dauerhaft 25.
0: Da bin ich dabei. Wunderbare ja, Lösung, gut. Heike. Jawohl. So machen wir es.
1: Wir gehen auf eine Insel und da ist 25 Grad.
0: Locken wir gleich so ein. Heike.
1: Ja, das locken wir ein. Dankeschön.
0: Einen schönen, entspannten Montag noch und viel, viel Spaß mit der SWR4-Tasse. Und hier ist Nothing's Gonna Change My Love for You in SWR4.

Hier ist SWR4, Vorsicht, auf der A7 Würzburg Richtung Ulm. Zwischen Kreuz, Bibelried und Kitzingen liegt eine Radkappe im Baustellenbereich. Allen unterwegs gute und sichere Fahrt. Hier sind die Carpenters.

0: Es ist 13.30 Uhr.
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2: Aus dem Studio Kaiserslautern mit Nadine Lindacher. Guten Tag. Der Rauchgeruch über der Westpfalz kommt aus Belgien. In Schönberg-Kübelberg ist eine Frau angegriffen worden. Das Wetter, teils noch ein paar Regentropfen, am Nachmittag trockener bei höchstens 26 Grad. Die Feuerwehr in Kaiserslautern bittet die Bevölkerung darum, nur anzurufen, wenn es tatsächlich brennt. Aktuell liegt über der Stadt und der gesamten Westpfalz ein starker Brandgeruch und Rauch in der Luft. Beides kommt von den Bränden aus Belgien und Nordrhein-Westfalen. Es gibt aktuell keine größeren Brände in der Westpfalz. Die Feuerwehr bittet darum, nur dann den Notruf zu wählen, wenn Feuer oder starker Rauch sichtbar ist. Aktuell häufen sich die Anrufe bei der Feuerwehr aus der Region massiv. Nach dem Derby ist vor dem Derby. Der FCK wird nach dem Unentschieden gegen den KSC am Wochenende schon wieder von einem Rivalen gefordert, und zwar am Freitag von Waldhof Mannheim. Und auch sonst ist einiges los. SWR-Reporter Luca Schulz mit einem Blick in diese Woche.
3: Kaiserslautern gegen Mannheim, das sind Emotionen pur. Die beiden Traditionsclubs treffen in der ersten Runde des DFB-Pokals aufeinander. Anpfiff ist am Freitag um 18 Uhr. Am Dienstag wird aber erstmal noch im Rahmen des Stadtjubiläums Kaiserslauterns Stadtgeschichte in einer Zeitkapsel festgehalten. Genau 750 Jahre nach der Verleihung der Stadtrechte. In der Zeitkapsel landen unter anderem eine Kopie der Stadtrechtsurkunde, ein Stadtplan und eine aktuelle Tageszeitung. Und in Kaiserslautern-Hohenecken rücken die evangelische und die katholische Kirchengemeinde künftig enger zusammen und bilden eine ökumenische Gemeinde unter einem Dach. Und genau das wird am Samstag vor der Kirche gefeiert.
2: Die Polizei sucht einen Mann, der am Wochenende eine Frau in Schönenberg-Kübelberg im Kreis Kusel angegriffen haben soll. Demnach war die 19-Jährige am Freitagabend in der Nähe der Bahnhofstraße unterwegs, als sie ein Unbekannter nach Zigaretten fragte. Da die Frau keine dabei hatte, habe der Mann sie auf den Boden gezogen und getreten. Die Frau wurde dabei leicht verletzt. Der Angreifer wird beschrieben als zwischen 50 und 60 Jahre alt. Die Polizei sucht jetzt Zeugen des Vorfalls. Eine Beschreibung des Täters finden Sie online bei uns auf SWR Kaiserslautern.
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2: Vereinzelt gibt's hier und da noch ein paar Regentropfen. Ab Nachmittag wird's aber trockener. Dann zeigt sich auch hier und da ein bisschen die Sonne zwischen den Wolken. Die Luft ist kühler, aber wie eben in den Nachrichten schon erwähnt, es liegt starker Rauchgeruch über der kompletten Westpfalz. Das Ganze heute bei 23 Grad in Katzweiler und bis 26 in Steinwenden. In der Nacht bleibt's auch überwiegend trocken. Die Werte gehen runter auf 17 bis 13 Grad. Morgen gibt's Wolken und leichten Regen bei ähnlichen Temperaturen. Am Mittwoch ebenfalls. Dann kann's auch öfter schauern.
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0: 13.33 Uhr, A3 Frankfurt Richtung Köln, zwischen Frankfurter Kreuz und Mönchhof-Dreieck, Unfallaufnahme. Die beiden linken Spuren sind gesperrt, 5 Kilometer Stau. A48 Koblenz Richtung Dernbach, zwischen Kreuz Koblenz und Bendorf-Neuwied, 2 Kilometer Stau, Viertelstunde plus. A6 Heilbronn Richtung Mannheim, zwischen Sinsheim-Steinsfurt und Sinsheim, Baustelle. Hier sind nur 2 Spuren frei, 4 Kilometer stockender Verkehr. Dauert etwa eine Viertelstunde länger. A6 Kaiserslautern Richtung Saarbrücken. In Höhe Kaiserslautern West ist die Autobahn wegen Bergungsarbeiten gesperrt. A8 Stuttgart Richtung München. Zwischen Märklingen und B10 Ulm West Unfallaufnahme auf der rechten Spur und im Standstreifen. 4 Kilometer Stau, 20 Minuten dauert's länger. A81 Singen Richtung Stuttgart, zwischen Rottenburg und Schönbuchtunnel Reinigungsarbeiten. 7 Kilometer Stau, Verzögerung 30 Minuten. B258 Mayen-Blankenheim zwischen B262 Mayen und Geisbischhof. Wegen Bergungsarbeiten ist die Bundesstraße in beiden Richtungen gesperrt. B31 Stockach Richtung Friedrichshafen zwischen Immenstadt am Bodensee und Fischbach Unfallaufnahme. Für beide Richtungen ist abwechselnd nur eine Spur frei, jeweils 3 Kilometer Stau. Und Schweiz A2 Luzern Richtung Gotthard zwischen Wassen und Göschnen jetzt 3 Kilometer Stau, dauert eine halbe Stunde länger. 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
0: Hallo am Montag Mittag, sagen wir mal noch, ne? Oder früher Nachmittag. Die Hitze, die Trockenheit der vergangenen Wochen, kann ganz schnell dazu führen, dass ein kleines Feuer zu einem großen Waldbrand wird. Das erleben wir gerade rund um Moschau an der belgischen Grenze und seit gestern Abend auch in Schramberg im Schwarzwald. Die Oberbürgermeisterin Dorothee Eisenlohr bringt es gut auf den Punkt.
4: Es ist der Albtraum einer Oberbürgermeisterin, dass sowas mal auf unserer Gemarkung passiert. Ich hoffe einfach, dass jetzt mit vereinten Kräften die Lage in den Griff gekriegt werden kann.
0: Wir hören gleich von unserem Reporter in Schramberg, wie problematisch die Situation gerade ist. Hier nach drei Hits.
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0: Carly Simon, you're so vain hier in SWR 4. Vorsicht auf der B30 Ravensburg-Weißenau Richtung Ravensburg-Untereschach. Zwischen Ravensburg-Oberzell und dem Abzweig nach Obereschach ist eine ungesicherte Unfallstelle. Viele im Südwesten freuen sich heute über ein bisschen Regen. Am allermeisten wahrscheinlich die vielen Helfer von Feuerwehren und technischem Hilfswerk, die gerade versuchen, einen Waldbrand bei Schramberg im Schwarzwald einzudämmen. Der war gestern Abend ausgebrochen und ist in der Nacht größer geworden. Mindestens 10 Hektar Wald sind vernichtet. SWR4-Reporter Hadi Feist ist gerade in Schramberg. Hadi, die Feuerwehren in Schramberg sind bestimmt erleichtert, dass es regnet.
1: Ja, es hat gerade so richtig angefangen zu regnen, das hat aber auch schon wieder ein bisschen nachgelassen. Aber ich glaube, hier ist die Entspannung groß, weil jetzt auch der Hubschrauber mit dem Löschsack eingetroffen ist. Also man kann nicht sagen, dass die Lage schon entspannt wäre, die ist immer noch sehr angespannt, denn nach wie vor sind im Wald noch sehr, sehr viele Glutnester. Und das kann man auch ganz gut sehen, weil hier immer noch Rauchsäulen aufsteigen. Gestern Abend war ja der Brand gemeldet worden, zunächst mal als kleiner Vegetationsbrand, aber der hat sich dann unheimlich schnell zu einem sehr, sehr großen Waldbrand entwickelt. Die Feuerwehr war gestern schon und ist auch heute noch mit Hunderten von Leuten im Einsatz. Es sind über 80 Fahrzeuge hier und gestern Abend wurde sogar noch ein altes Flugfeld-Löschfahrzeug, was man von Flughäfen kennt, das steht hier normalerweise im Automuseum der Familie Steim. Auch das wurde noch mal reaktiviert und vollgetankt und hat erstmal geholfen, das Feuer einigermaßen in Schach zu halten. Das ist soweit auch gelungen. Teilweise, heißt es, sei der Brand an einigen Stellen auf dem Gebiet auch schon unter Kontrolle. Aber das gilt eben bei weitem nicht für das ganze Gebiet.
0: Danke, Hadi. Dann hoffen wir, dass der Regen weiterhilft, das Feuer einzudämmen. Übrigens, rund um Monschau an der Grenze zu Belgien brennt es auch immer noch. Hier sind weiter viele Helfer im Einsatz. Und durch den Wind riecht man den Qualm jetzt sogar in vielen Teilen von Rheinland-Pfalz. Informationen in SWR 4 am Montag.

Ich sage jetzt auch Bye-bye. Mein Name ist Sabine Gronau. Ich mache das Studio frei für Holger Benzin. Mit dem geht's gemeinsam durch den Montagnachmittag. Ihnen einen schönen Tag noch. Tschüss.

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5: Um 14 Uhr mit Stefan Eich. Guten Tag. Im Straßenverkehr werden die Menschen immer aggressiver. Das Urteil wegen des Unfalls auf der A65 mit zwei Toten ist rechtskräftig. Das Wetter in Rheinland-Pfalz am Nachmittag meist trocken bei 20 bis 26 Grad. Menschen, die auf Deutschlands Straßen unterwegs sind, werden immer aggressiver. Das zeigt eine Langzeitstudie des Gesamtverbands der deutschen Versicherungswirtschaft GDV. Demnach drängeln unter anderem Autofahrer immer häufiger, sie hupen oder sie bremsen andere aus. Besonders Männer und jüngere Verkehrsteilnehmer verhalten sich besonders aggressiv. Dazu Sven Kästner aus der SWR Wissenschaftsredaktion.
6: Es geht jeweils um Minderheiten innerhalb dieser Gruppen. Sowohl die Mehrheit der Jüngeren wie auch die Mehrheit der Männer, die sind entspannt unterwegs. Interessanterweise sehen die Unfallforscher kaum Unterschiede zwischen Leuten, die einen Kleinwagen lenken und Leuten hinterm Steuer großer, schneller Wagen. Und auch zwischen Auto- und Radfahrenden sind die Aggressionen ziemlich gleichmäßig verteilt. Das Schnippeln und Bedrängen ist auf dem Radweg ebenso verbreitet wie auf der Straße.
5: Immer mehr Menschen zwischen 20 und 24 Jahren in Deutschland haben weder einen Arbeitsplatz noch eine Berufsausbildung. Der Anteil lag laut Bundesstatistikamt im Jahr 2025 bei 10%. Aus der ARD-Finanzredaktion Lilli-Marie Hilscher.
7: Das bedeutet, diese jungen Menschen zwischen 20 und 24 Jahren lernen nicht, sie studieren nicht und sie arbeiten nicht. Im europäischen Durchschnitt trifft das auf fast 13% der jungen Menschen zu. Besonders groß ist der Anteil in Rumänien. Aber auch in Deutschland steigt diese Quote seit einigen Jahren an. Besonders oft trifft es dem Statistischen Bundesamt zufolge junge Frauen. Sie sind etwas häufiger außen vor als junge Männer. Und auf dem Land sind weniger junge Menschen betroffen als in den Städten. Die Folgen können schwer wiegen. Wer lange ohne Job oder Ausbildung bleibt, findet später schwerer Arbeit. Das kann zu sozialer Ausgrenzung und Frust führen.
5: Die Themen aus Rheinland-Pfalz. Ein Jahr nach einem tödlichen Unfall in der Südpfalz ist das Urteil gegen den Verursacher rechtskräftig. Er hat die Entscheidung akzeptiert und muss 10.000 Euro Geldstrafe zahlen. Außerdem gilt er als vorbestraft. Der Mann war vor einem Jahr nahezu ungebremst in ein Stauende auf der A65 bei Rohrbach gefahren. Dabei kamen zwei Menschen ums Leben. In Dudenhofen im Rhein-Pfalz-Kreis hat am Abend ein Unwetter die Dächer von über 40 Häusern beschädigt. Das teilte der Leiter der Freiwilligen Feuerwehr dem SWR mit. Auch wenn es meist bei kleineren Schäden blieb, waren mehr als 100 Feuerwehrleute aus der Verbandsgemeinde Römerberg-Dudenhofen sowie Speyer und Böhl-Igelheim im Einsatz. Dazu kamen Helfer vom Technischen Hilfswerk. Derzeit sind Dachdeckerfirmen in Dudenhofen dabei, die Schäden zu reparieren. 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
8: Vorsicht auf der A66 Frankfurt Richtung Wiesbaden. Am Nordwestkreuz Frankfurt in der Überleitung zur A5 Richtung Kassel. Da steht ein defekter LKW auf dem Verzögerungsstreifen. Vorsicht auf der A7 Ulm Richtung Füssen zwischen Dreieck Allgäu und Eu-Mittelberg liegt ein Metallteil. A48 Koblenz Richtung Dernbach zwischen Kreuz Koblenz und Bendorf-Neuwied. 2 Kilometer Stau, Verzögerung bis zu 15 Minuten. Dann haben wir die A6 Heilbronn Richtung Mannheim zwischen Sinsheim-Steinsfurt und Sinsheim. Baustelle, es sind nur 2 Spuren frei, 3 Kilometer Stau und bis zu 15 Minuten dauert's länger. A8 Stuttgart Richtung München zwischen Märklingen und B10 Ulm-West. Unfallaufnahme auf der rechten Spur und dem Standstreifen. Dadurch 4 Kilometer Stau bis zu 30 Minuten plus. B258 Mayen-Blankenheim zwischen B262 Mayen und Geisbischof wegen Bergungsarbeiten in beiden Richtungen gesperrt. B31 Stockach Richtung Friedrichshafen zwischen Immenstadt am Bodensee und Fischbach Unfallaufnahme. Für beide Richtungen ist abwechselnd nur eine Spur frei. Jeweils 4 Kilometer Stau aktuell. Es dauert bis zu 40 Minuten länger. Schweiz A2 Luzern Richtung Gotthard zwischen Wassen und Göschenen 4 Kilometer Stau, bis zu 40 Minuten plus. Die Einfahrt Göschenen ist gesperrt. Und eben kommt noch die A6 Nürnberg Richtung Heilbronn zwischen Bretzfeld und Kreuz Weinsberg. Ungesicherte Unfallstelle. Die rechte Spur ist blockiert. 3 Kilometer Stau. Und eben kommt auch noch diese Meldung. Vorsicht auf der B29 Stuttgart Richtung Aalen zwischen Essingen und Dauerwang liegt ein Plastikteil auf der Fahrbahn. Alle Verkehrsinfos gibt es jederzeit auf swr4.de. Allen unterwegs eine gute Fahrt.
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8: Und da haben wir in Villingen-Schwenningen 18 Grad, Vaihingen an der Enz 22, Kobern-Gondorf 17 und Koblenz 18 Grad. Und Bernd Mattlehner im Wetterstudio hat die weiteren Aussichten.
9: Mal ist der Himmel grau, mal scheint die Sonne, dazu weht böiger Wind. Morgen bringen Wolken ab und zu Regen. Am Nachmittag lässt sich kurz die Sonne blicken. Wieder ist der Westwind deutlich spürbar bei Höchstwerten zwischen 22 Grad im Pfälzerwald und 26 Grad am Glan. Auch der Mittwoch wird durchwachsen bei ähnlichen Temperaturen.
8: Dankeschön, Bernd.
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8: Hallo zusammen, ich wünsche einen schönen Montagnachmittag.
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Und ich muss kurz unterbrechen. Vorsicht, auf der A5 Karlsruhe-Basel zwischen Achern und Appenweier werfen Personen Steine auf die Fahrbahn. 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

0: 14.16 Uhr, SWR 4, Vorsicht auf der A66, Frankfurt Richtung Wiesbaden. Zwischen Krifteler Dreieck und Hattersheim liegt eine Wanne auf der rechten Spur im Kurvenbereich. Und Vorsicht auf der A67, Mannheim Richtung Darmstadt. Zwischen Firnheimer Dreieck und Lorsch ist eine ungesicherte Unfallstelle auf der linken Spur. Ja, einmal tief Luft holen mit SWR 4 am Montagnachmittag. Es ist ein kleines bisschen kühler heute und auch die kommenden Tage sollen etwas kühler bleiben als letzte Woche. Und je nach Region gibt's ja sogar etwas Regen. Nanu, was ist das denn? Feuerwehren, Gärtner, Winzer, Bauern und auch Förster können also mal kurz durchschnaufen, denn die Natur, die braucht ja Regen. Gerade die Wälder sind nicht nur von der Hitze ausgetrocknet, sagt Alexander Abt, Waldbaureferent bei Forst Baden-Württemberg.
1: Auch mit dem vielen Wind, den wir hatten, das war wie ein Föhn die ganze Zeit. Wissen Sie, durch die Baumkronen ist die ganze Zeit diese warme Luft durchgestrichen und hat das so ausgetrocknet. Also sie tun mir leid, die Bäume.
0: Und wo es ganz schlimm ist, da helfen die Förster auch ein kleines bisschen mit Wasser nach.
1: Wir machen tatsächlich einige Sachen, indem wir zum Beispiel versuchen, das, was man früher ganz viel gemacht hat, Wasser raus aus dem Wald. Heute gehen wir den Weg rückwärts und wir versuchen, Wasserableitungen wieder zuzumachen, um das Wasser im Wald zu halten. Und in ganz besonderen Klima-Hotspots, wie zum Beispiel im Hartwald, in der Rheinebene, bewässern wir sogar unsere Kulturen, unsere jungen Bäumchen, um denen eine Chance zu geben, ins Leben zu starten.
0: Trotzdem, so viel Wasser, wie der Wald dringend bräuchte, kann jetzt gar nicht kommen. Und die Folgen werden wir noch lange sehen, meint der Experte.
1: Das, was jetzt reinhaut, das wird uns einige Zeit beschäftigen. Das wird mehrere Jahre dauern.

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0: 14.30 Uhr.
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2: Aus dem Studio Kaiserslautern mit Nadine Lindacher. Guten Tag. Der Rauchgeruch über der Westpfalz kommt aus Belgien. Der SWR verleiht wieder den Ehrensachepreis. Das Wetter: am Nachmittag wird's trockener, die Höchstwerte bis zu 26 Grad. Die Feuerwehren in Kaiserslautern und Pirmasens bitten die Bevölkerung darum, nur anzurufen, wenn es tatsächlich brennt. Aktuell liegt über der gesamten Stadt und der gesamten Westpfalz ein starker Brandgeruch und Rauch in der Luft. Beides kommt von den Bränden aus Belgien und Nordrhein-Westfalen rübergezogen. Es gibt aktuell keine größeren Brände in der Westpfalz. Die Feuerwehr bittet darum, nur dann den Notruf zu wählen, wenn Feuer oder starker Rauch sichtbar ist. Aktuell häufen sich die Anrufe bei den Feuerwehren aus der Region massiv. Nach dem Derby ist vor dem Derby. Der FCK wird nach dem Unentschieden gegen den KSC am Wochenende schon wieder von einem Rivalen gefordert. Und zwar am kommenden Freitag von Waldhof Mannheim. Und auch sonst ist einiges los in der Region. SWR-Reporter Luca Schulz weiß, was die Woche los ist.
3: Kaiserslautern gegen Mannheim, das sind Emotionen pur. Die beiden Traditionsclubs treffen in der ersten Runde des DFB-Pokals aufeinander. Anpfiff ist am Freitag um 18 Uhr. Am Dienstag wird aber erstmal noch im Rahmen des Stadtjubiläums Kaiserslauterns Stadtgeschichte in einer Zeitkapsel festgehalten. Genau 750 Jahre nach der Verleihung der Stadtrechte. In der Zeitkapsel landen unter anderem eine Kopie der Stadtrechtsurkunde, ein Stadtplan und eine aktuelle Tageszeitung. Und in Kaiserslautern-Hohenecken rücken die evangelische und die katholische Kirchengemeinde künftig enger zusammen und bilden eine ökumenische Gemeinde unter einem Dach. Und genau das wird am Samstag vor der Kirche gefeiert.
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2: Heute Nachmittag wird's trockener. Hier und da zeigt sich auch immer wieder ein bisschen Sonne zwischen den Wolken und die Luft ist kühler, auch wenn es überall nach Rauch stinkt aktuell. 23 Grad heute maximal in Hettenhausen und bis 26 in Waldleiningen. In der Nacht bleibt's überwiegend trocken, die Tiefstwerte 17 bis 13 Grad. Morgen Wolken, leichter Regen, wieder bis 26 Grad.
0: 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Um 14.33 Uhr, Vorsicht auf der A5 Karlsruhe-Basel. Zwischen Achern und Appenweier werfen Personen Steine auf die Fahrbahn. A48 Koblenz Richtung Dernbach. Zwischen Kreuz Koblenz und Bendorf-Neuwied 2 Kilometer Stau. Verzögerung bis zu 15 Minuten. A67 Mannheim Richtung Darmstadt. Zwischen Viernheimer Dreieck und Lorsch. Ungesicherte Unfallstelle auf der linken Spur. 2 Kilometer Stau und bis zu 15 Minuten plus. B258 Mayen-Blankenheim zwischen B262 Mayen und Geisbischof wegen Bergungsarbeiten in beiden Richtungen gesperrt. B31 Stockach Richtung Friedrichshafen zwischen Immenstadt am Bodensee und Fischbach Unfallaufnahme. Für beide Richtungen ist abwechselnd nur eine Spur frei. Es dauert bis zu 40 Minuten länger. Und Schweiz A2 Luzern Richtung Gotthard zwischen Wassen und Göschenen 5 Kilometer Stau. Verzögerung bis zu 50 Minuten. Die Einfahrt Göschenen ist gesperrt. Alle Verkehrsinfos gibt es jederzeit auf swr4.de. Allen unterwegs eine gute Fahrt.
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5: Es ist die wohl größte Holunderbaumanlage in Deutschland, die in Kettich bei Mülheim-Kärlich. Und dennoch ist es eine Nischenkultur, denn es gibt nur 4 Mitbewerber. Wie dort aktuell die Holunderernte läuft, sagt uns gleich unsere Landesschau-Wetterreporterin Ulrike Hellwig.
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0: SWR4 Landesschau Wetterreporterin Ulrike Hellwig ist heute in der Nähe von Mülheim-Kärlich. Da wird Holunder geerntet. Ulrike, wie läuft's denn?
1: Es läuft ganz gut, aber es ist eine mühsame Angelegenheit. Die Holunderbäume tragen trotz der Trockenheit recht viele Früchte. Die werden aber von Hand abgeschnitten, also diese kleinen Dolden abgeknipst oder eben mit einer Schere abgeschnitten. Und da das sich hier um ein Gebiet von 4000 Bäumen verteilt auf 8 Hektar handelt, ist das eine ganz schöne Angelegenheit. Genau.
0: Und diese 4000 Bäume, die werden jetzt alle gleichzeitig geerntet oder wie läuft es?
1: Nee, nur die reifen Holunderbeeren. Also es ist ja so, dass an so einem Holunderbaum ganz, ganz viele Dolden fertig sind, aber nur die schwarzen sind tatsächlich erntereif. Wenn die noch grün oder rot sind, dann müssen die einfach noch mal 1-2 Wochen länger da hängen. Das heißt, dass die Erntehelfer da 2-3 Mal im Laufe von 3-4 Wochen durchgehen müssen, um dann wirklich nur die reifen Dolden zu pflücken.
0: Und wie ist es da eigentlich mit dem Wetter? Also was ist für Holunderbäume ideal?
1: Die Trockenheit hat ihnen nicht so geschadet in dem Feld, in dem wir waren, weil da ein guter, feuchter Boden ist. Aber der Herr Schmorleitz, der Landwirt, mit dem ich unterwegs war, hat mir halt auch Felder gezeigt, wo die Bäume durchaus trockener waren und er zugewässert hat. Das ist das eine Problem. Das andere Problem, was die Bäume aber so richtig angreift, das kommt von unter der Erde. Das sind die Wühlmäuse. Die sind jetzt gerade bei dieser Trockenheit auf der Suche nach was Feuchten und die machen sich da über die noch wasserführenden Wurzeln der Bäume her und knabbern die an.
0: Und was passiert jetzt mit der Ernte?
1: Die wird zu einem Safthersteller nach Nordrhein-Westfalen gebracht und dort wird dann Saft daraus gepresst, den man als gesunden Holundersaft im Herbst und im Winter trinkt, um den Erkältungen vorzubeugen.
0: Dann sind wir gespannt, auch auf die Bilder natürlich, heute Abend wieder in der Landesschau im SWR ab 18.15 Uhr.

Ich hätte jetzt gesagt, das ist aus Laboum, aber denkst du, das ist aus Cinderella gewesen. Stay, hier ist SWR 4 am Montagnachmittag und hier sind Del Shannon mit Runaway.

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6: Um 15 Uhr mit Klaus Regineck. Guten Tag. Immer mehr Migranten nutzen finanzielle Anreize zur Ausreise. In Speyer und Dudenhofen werden immer mehr Unwetterschäden bekannt. Das Wetter in Rheinland-Pfalz, am Nachmittag meist trocken und bis zu 26 Grad. In Deutschland nutzen immer mehr Migranten ein Programm zur sogenannten freiwilligen Ausreise. Nach Angaben des Bundesamtes für Migration und Flüchtlinge, kurz BAMF, waren es im ersten Halbjahr mehr als 9.000. Das sind 2.000 Menschen mehr als im gleichen Zeitraum des Vorjahres. Aus dem Hauptstadtstudio in Berlin dazu Markus Sambale.
7: Es geht vor allem um Asylsuchende, deren Anträge abgelehnt wurden, die keine Bleibeperspektive in Deutschland haben, die ausreisepflichtig sind. Ihnen droht die Abschiebung. Daneben versuchen Bund und Länder aber auch, diese Menschen mit Geld und organisatorischer Hilfe zur freiwilligen Ausreise zu bewegen. Der Begriff freiwillig ist dabei umstritten, steht doch immer der Druck dahinter, Deutschland verlassen zu müssen. Der Staat übernimmt Kosten für Flug-, Bahn- oder Bustickets, zahlt in vielen Fällen eine sogenannte Starthilfe für Erwachsene bis zu 1.000 Euro, für Kinder bis zu 500 Euro. Auch wenn also einige Kosten entstehen für den Staat, sind solche geförderten Ausreisen meist viel günstiger als Abschiebungen.
6: Die Menschen verhalten sich immer aggressiver im Straßenverkehr. Das zeigt eine Studie des Gesamtverbandes der Versicherer. Gezählt wurden unter anderem Fälle von Drängeln, Hupen, Ausbremsen oder riskantem Einscheren. Und all dies kommt immer öfter vor. Und zwar bei Auto-, aber auch bei Radfahrern. Einer der Gründe laut Experten: zunehmender Druck, zum Beispiel, weil alle immer erreichbar sein müssen. Die Grünen kritisieren den Vorschlag der SPD, den Hitzeschutz ins Grundgesetz zu schreiben. Sollte das passieren, müsste der Bund mindestens die Hälfte der Kosten für Hitzeschutz in den Gemeinden übernehmen. Fraktionschefin Dröge kritisierte im Deutschlandfunk, die Regierung hätte schon jetzt die Möglichkeit, die Kommunen mehr zu unterstützen. Stattdessen werde aber gerade in diesem Bereich gekürzt. Das Neueste aus Rheinland-Pfalz. Nach dem Unwetter gestern in Speyer und Dudenhofen werden immer mehr Schäden entdeckt. In Dudenhofen hatte der Sturm die Dächer von 47 Gebäuden beschädigt. SWR-Reporter Martin Gärtner berichtet.
8: Heute Vormittag waren mehrere Dachdeckerfirmen in Dudenhofen im Einsatz, um die vom Sturm fortgerissenen Ziegel zu ersetzen. Die Löcher in den Dächern waren gestern Abend von der Feuerwehr provisorisch mit Plastikplanen verschlossen worden. Mehrere Bäume waren auf Straßen und Parkplätze gestürzt. Der Bauhof der Verbandsgemeinde zersägte sie heute Vormittag und transportierte die Reste ab. In Speyer musste die Feuerwehr gestern Abend 13 Mal wegen abgebrochener Äste und umgestürzter Bäume ausrücken. 3 Autos wurden getroffen.
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9: Vorsicht auf der A63, Kaiserslautern Richtung Mainz. Zwischen Biebelnheim und Wörstadt eine ungesicherte Unfallstelle auf der rechten Spur und dem Standstreifen. A6, Kaiserslautern Richtung Saarbrücken. Zwischen Dreieck Kaiserslautern und Kaiserslautern West 2 Kilometer Stau, Verzögerung bis zu 15 Minuten. A67, Mannheim Richtung Darmstadt. Zwischen Viernheimer Dreieck und Lorsch, Unfallaufnahme. Die linke Spur ist gesperrt. gesperrt. 2 Kilometer Stau bis zu 20 Minuten plus. A8 München Richtung Stuttgart. Zwischen Adelsried und Zusmarshausen liegen Gegenstände auf der Fahrbahn. Die mittlere und linke Spur sind gesperrt. 4 Kilometer Stau bis zu 30 Minuten plus. B258 Mayen-Blankenheim zwischen B262 Mayen und Geisbischof wegen Bergungsarbeiten in beiden Richtungen gesperrt. B31 Stockach Richtung Friedrichshafen zwischen Immenstadt am Bodensee und Fischbach. Unfallaufnahme für beide Richtungen ist abwechselnd nur eine Spur frei. Es dauert bis zu 40 Minuten länger. Und noch die Schweiz. A2 Luzern Richtung Gotthard zwischen Wassen und Göschenen 5 Kilometer Stau. Bis zu 50 Minuten zusätzlich. Die Einfahrt Göschenen ist gesperrt. Alle Verkehrsinfos gibt es jederzeit auf swr4.de. Allen unterwegs eine gute Fahrt.
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9: Balingen 20 Grad, Schwetzingen 24, Kaub 20 und Flörsheim-Dalsheim 22 Grad. So sieht's aktuell aus. Und wie es weitergeht, sagt uns Bernd Mattlener im Wetterstudio.
10: Mal ist der Himmel grau, mal scheint die Sonne, zu weht böiger Wind. Morgen bringen Wolken ab und zu Regen. Am Nachmittag lässt sich kurz die Sonne blicken. Wieder ist der Westwind deutlich spürbar, bei Höchstwerten zwischen 22 Grad im Pfälzerwald und 26 Grad am Glan. Auch der Mittwoch wird durchwachsen bei ähnlichen Temperaturen.
9: Dankeschön, Bernd.
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9: Ich wünsche einen entspannten Montagnachmittag und hier kommen die Dire Straits mit Sultans of Swing.
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Ein 70er-Klassik. Penny McLean und Lady Bump. Es ist 15 Uhr und gleich 20 Minuten. SWR4, Vorsicht auf der A5, Karlsruhe Richtung Frankfurt, zwischen Kreuz Weinheim und Heppenheim. Da liegt ein Plastikteil auf der linken Spur. Vorsicht auch im Kreis Oberallgäu auf der B19. Zwischen A980 Waltenhofen und Waltenhofen Süd sind Fahrradfahrer auf der Fahrbahn. Und nochmal Vorsicht auf der B29 Aalen Richtung Stuttgart. In der Ausfahrt Remshalten Geradstetten eine ungesicherte Unfallstelle. Und das hier ist eine schöne Ballade aus den 80ern. Lass uns leben.

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0: 15.30 Uhr.
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2: Aus dem Studio Kaiserslautern mit Nadine Lindacher. Guten Tag. In Pirmasens ist ein Wohnhaus komplett ausgebrannt. Starker Rauchgeruch hängt über der Westpfalz. Das Wetter, mal Wolken, mal Sonne, morgen ab und zu Regen bei bis zu 26 Grad. Im Pirmasenser Ortsteil Niedersimten hat in der Nacht zum Sonntag ein Wohnhaus gebrannt. Die Löscharbeiten haben bis zum Vormittag angedauert. Sina Weber, was war denn da genau los in der Nacht?
3: Gegen 0.30 Uhr ist die Feuerwehr zu einem brennenden Wohnhaus alarmiert worden. Und der Polizei zufolge habe die Feuerwehr dann verhindern können, dass das Feuer auf ein angrenzendes Waldgebiet übergreift. Die Einsatzkräfte haben bis 10 Uhr am Sonntagvormittag den Brand gelöscht und daher war die Lothringer Straße in Niedersimten auch zeitweise voll gesperrt. Das Gebäude, das abgebrannt ist, ist unbewohnbar. Teile mussten sogar kontrolliert abgerissen werden. Der Schaden liegt ersten Schätzungen zufolge wohl im sechsstelligen Bereich. Genaue Zahlen gibt es da noch nicht. Menschen sind bei dem Feuer nicht zu Schaden gekommen. Die Brandursache, die ist noch unbekannt. Die Polizei in Pirmasens ermittelt und bittet Zeugen, die irgendetwas beobachtet haben, sich zu melden.
2: Die Feuerwehren aus der Westpfalz, die bitten die Bevölkerung darum, nur anzurufen, wenn es tatsächlich brennt. Aktuell liegt über der gesamten Region ein starker Brandgeruch und Rauch in der Luft. Beides kommt von den Bränden aus Belgien und Nordrhein-Westfalen. Es gibt aktuell keine größeren Brände in der Westpfalz. Die Feuerwehren bitten nun darum, nur dann den Notruf zu wählen, wenn Feuer oder starker Rauch sichtbar ist. Aktuell häufen sich nämlich die Anrufe bei der Feuerwehr aus der Region massiv. Was steht diese Woche an in der Westpfalz? Zum einen wird der FCK am Freitag wieder von einem Rivalen gefordert. Diesmal von Waldhof Mannheim. Die beiden Traditionsclubs, die treffen in der ersten Runde des DFB-Pokals aufeinander. Anpfiff ist da am Freitag um 18 Uhr. Morgen wird außerdem im Rahmen des Stadtjubiläums Kaiserslauterns Stadtgeschichte in einer Zeitkapsel festgehalten. Genau 750 Jahre nach der Verleihung der Stadtrechte. Und in Kaiserslautern-Honecken rücken die evangelische und die katholische Kirchengemeinde künftig enger zusammen und bilden eine ökumenische Gemeinde unter einem Dach. Das wird dann am Samstag gefeiert.
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2: Mal Wolken, mal Sonne. Selten kann es auch noch den ein oder anderen Schauer in der Region geben. Heute Nacht ist es trocken. Nach Mitternacht fällt allerdings gelegentlich wieder Regen. Die Tiefstwerte, die liegen zwischen 17 und 13 Grad. Morgen lässt sich neben vielen Wolken nur kurz die Sonne blicken. Besonders am Vormittag und in der Mittagszeit gibt es immer mal wieder Regen. Bei böigem Wind, da steigen die Temperaturen dann auf 22 Grad in Lemberg und morgen dann auf bis zu 26 Grad in Wolfstein.
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0: Um 15.33 Uhr, Vorsicht im Kreis Oberallgäu auf der B19 zwischen A980 Waltenhofen und Waltenhofen Süd sind Fahrradfahrer auf der Fahrbahn. A63 Kaiserslautern Richtung Mainz zwischen Biebelnheim und Wörstadt Unfall auf der rechten Spur und dem Standstreifen 2 Kilometer Stau und bis zu 15 Minuten dauert's länger. A67 Mannheim Richtung Darmstadt zwischen Viernheimer Dreieck und Lorsch Unfall. Aufnahme. Die linke Spur ist gesperrt, 2 Kilometer Stau und bis zu 20 Minuten plus. B258 Mayen-Blankenheim zwischen B262 Mayen und Geisbischhof wegen Bergungsarbeiten in beiden Richtungen gesperrt. B31 Stockach Richtung Friedrichshafen zwischen Immenstadt am Bodensee und Fischbach Unfallaufnahme. Für beide Richtungen ist abwechselnd nur eine Spur frei. Es dauert circa 40 Minuten länger. Und noch die Schweiz, A2 Luzern Richtung Gotthard. Zwischen Wassen und Göschenen 5 Kilometer Stau. Verzögerung bis zu 50 Minuten. Die Einfahrt Göschenen ist gesperrt. Alle Verkehrsinfos gibt es jederzeit auf swr4.de. Allen unterwegs eine gute Fahrt.
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0: Das Niedrigwasser sorgt für interessante Entdeckungen, denn da ist jetzt schon manches zum Vorschein gekommen, was lange verschwunden war. Auch verborgene Landschaften, die wir gleich vom Bodensee hören werden. Nach den nächsten drei Hits.
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0: Die Beach Boys in SWR 4 am Montagnachmittag. Der Bodensee ist in diesem Jahr mitten im Sommer unter seinen eigenen Wintertiefstand gefallen. Und da tauchen plötzlich Dinge auf, die wir nur selten zu Gesicht bekommen. Frage an meine Kollegin Friederike Fieler, was kann man denn jetzt schon sehen?
1: Ja, vor allem am Untersee rund um die Insel Reichenau, die kennen ja viele, da sieht es gerade ziemlich ungewohnt aus. Da tauchen nämlich Stellen auf, die normalerweise unter dem Wasser liegen. Drei davon heißen, Achtung aufgepasst, Straßenrhein, Stuhlrhein und Bradlenrhein. Das sind eigentlich so flache Kies- und Sandbänke, aber inzwischen schauen die eben aus dem Wasser und wirken teilweise wie kleine Inseln. Und solche Stellen, die gibt es nicht nur an der Insel Reichenau. Bei Lindau zum Beispiel, da gibt es die winzige Insel Heu. Die liegt ungefähr 100 Meter vom Ufer entfernt. Und bei starkem Niedrigwasser kann das Wasser da so weit verschwinden, dass man plötzlich zu Fuß zur Insel kommt. Noch ist es aber nicht ganz so weit.
0: Und was könnte noch auftauchen, wenn der Bodensee weiter sinkt?
1: Ja, dann wird's richtig spannend. Diese kleinen Inseln rund um die Reichenau, die können dann nämlich ziemlich groß werden. Das beste Beispiel ist der Straßenrhein. 1972 war der Bodensee extrem niedrig. Und da wurde aus dieser Sandbank oder dieser Kiesbank eine richtige Insel. Ja, und dann gibt's ja noch den Teufelstisch im Überlinger See. Den kennen auch einige. Es ist ein riesiger Felsen mit so einer Art Platte obendrauf. So 20 Meter lang, 10 Meter breit ungefähr. Normalerweise liegt der komplett unter Wasser. Wenn der Pegel Konstanz aber unter 2,40 Meter fällt, dann können Teile dieses Tisches komplett aus dem Wasser auftauchen. Unter ungefähr 2,30 Meter kann dann sogar die ganze Platte aus dem Wasser ragen. Davon sind wir jetzt ja noch ein gutes Stück entfernt.
0: Ja, aber das wäre natürlich ein ziemlich außergewöhnliches Ereignis, sollte der Teufelstisch tatsächlich in diesem Jahr aus dem Bodensee sozusagen auftauchen. Hier ist SWR 4 am Montagnachmittag.

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3: Um 16 Uhr mit Klaus Reginek. Guten Tag. Die Waldbrandsituation in Belgien entspannt sich. Wegen des Niedrigwassers gibt es weniger Mücken am Rhein. Das Wetter in Rheinland-Pfalz am Nachmittag meist trocken und bis zu 26 Grad. Das Feuer im Naturschutzgebiet Hohes Venn in Belgien ist in Richtung deutscher Grenze gestoppt. Mäßiger Regen und Windstille haben nach Angaben der Feuerwehr dazu beigetragen. Aus Monschau berichtet SWR-Reporter Ingo Wagner.
4: Nachdem das Feuer in der Nacht bis auf 300 Meter an den Monschauer Stadtteil Kalter Herberg herangerückt war, konnten die Einsatzkräfte ein Übergreifen der Flammen auf Wohnhäuser verhindern. Rund 30 Anwohner aus zwei Straßenzügen in Kalter Herberg mussten vorsorglich evakuiert werden. Das Feuer erstreckt sich auf belgischer Seite inzwischen über 3000 Hektar. Schwierigkeiten bereiten den Einsatzkräften vor allem unterirdische Glutnester in den ausgedehnten Torfmooren im Hohen Venn. Mit Wärmebildkameras ausgestattete Polizeihubschrauber überfliegen das Gebiet regelmäßig, um diese unterirdischen Glutnester auszumachen, damit sie gezielt gelöscht werden können.
3: Dazu auch das Neueste aus Rheinland-Pfalz. Im ganzen Land kann es nämlich wegen der Waldbrände derzeit nach Rauch riechen. Davor warnt das Lagezentrum Bevölkerungsschutz. Hintergrund sind die Brände im Naturschutzgebiet Hohes Venn in Belgien und in Nordrhein-Westfalen. Das Lagezentrum empfiehlt, Türen und Fenster zu schließen sowie Lüftungen und Klimaanlagen abzuschalten. Eine Gefahr bestehe aber nicht. Und die Feuerwehren bitten die Bevölkerung, nur bei einem tatsächlichen Brand den Notruf zu wählen. Den Menschen am Rhein bleiben dieses Jahr offenbar Stechmückenplagen erspart. Die Kommunale Aktionsgemeinschaft zur Bekämpfung der Schnakenplage, kurz KAPS, rechnet nicht mehr mit großflächigen Einsätzen. Grund dafür sei das extreme Niedrigwasser im Rhein. Eine Sprecherin sagte, dass es lange dauern werde, bis der Fluss die Brutgebiete der Stechmücken in den Auen überschwemme und damit die Larven heranwachsen könnten. Die KAPS wird von vielen Kommunen am Rhein finanziert. Sie bekämpft die Schnaken mit einem biologischen Mittel bereits im Larvenstadium. Der Kölner Kabarettist und Autor Robert Gries ist am Wochenende in Bad Ems ausgezeichnet worden. Der Kabarettverein Casablanca hat ihm das Emser Pastillchen verliehen. Robert Gries freut sich über den Preis.
5: Es ist natürlich immer schön, einen Preis zu kriegen. Und was ich am Emser Pastillchen besonders finde, ist, dass es ein Preis ist, den man verliehen bekommt fürs Werk und nicht jetzt so fünf Kabarettisten spielen mal jeder Viertelstunde und dann der gerade am besten die Tagesform hat oder in der Reihenfolge ist, der kriegt dann einen Preis. Für mich ist es auch noch was Besonderes, weil nächstes Jahr habe ich selber Jubiläum, 40 Jahre auf der Bühne. Dann heißt das ja auch, ich bin noch relevant und gehöre noch nicht zum alten Eisen.
3: Das Emser Pastillchen für zwei Stimmbänder, wie der Preis offiziell heißt, wird jährlich vergeben. Der Kabarettpreis ist mit 2.500 Euro dotiert. 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
6: Vorsicht auf der A7 Ulm Richtung Würzburg. Zwischen Marktbreit und Kitzingen eine ungesicherte Unfallstelle im Baustellenbereich. B14 Schwäbisch Hall-Backnang zwischen Sulzbach an der Mur und Oppenweiler in beiden Richtungen 2 Kilometer Stau und bis zu 20 Minuten Verzögerung. B258 Mayen-Blankenheim zwischen B262 Mayen und Geisbüschhof wegen Bergungsarbeiten in beiden Richtungen gesperrt. Die B27, B33 zwischen Marbach und dem Abzweig nach Bad Dürheim ist wegen einer Unfallaufnahme in beide Richtungen gesperrt. Wer sich auskennt, sollte das Gebiet meiden. B31 Stockach Richtung Friedrichshafen zwischen Immenstadt und Fischbach ist die Unfallstelle geräumt, aber es sind noch 3 Kilometer Stau und bis zu 20 Minuten dauert es länger. Schweiz A2 Luzern Richtung Gotthard zwischen Wassen und Göschenen 4 Kilometer Stau, Verzögerung bis zu 40 Minuten. Die Einfahrt Göschenen ist gesperrt. Alle Verkehrsinfos gibt es jederzeit auf swr4.de. Allen unterwegs eine gute Fahrt.
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6: Schwäbisch Hall, 24 Grad aktuell, Messstätten 18, Bad 9a, Ahrweiler 18 Grad Und Bad Kreuznach 24 Grad. Und Bert Mantlener im Wetterstudio hat die weiteren Aussichten.
1: Mal ist der Himmel grau, mal scheint die Sonne, zu wehbewegiger Wind. Morgen bringen Wolken ab und zu Regen. Am Nachmittag lässt sich kurz die Sonne blicken. Wieder ist der Westwind deutlich spürbar, bei Höchstwerten zwischen 22 Grad im Pfälzerwald und 26 Grad am Glan. Auch der Mittwoch wird durchwachsen bei ähnlichen Temperaturen.
6: Dankeschön, Bernd.
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6: Ja, und wir freuen uns auf das SWR4-Festival in Wörth am Rhein. Es kommt immer näher und näher und näher. Anfang September ist es soweit. Und warum auch Chaco Habekost und Christoph Sonntag, die beiden Comedians, da gern am Start sind, das sagen sie uns gleich nach den nächsten drei Hits.
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0: 16.25 Uhr, Vorsicht auf der B31 Freiburg. Im Kappler Tunnel sind Fahrradfahrer auf der Fahrbahn.
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0: Es ist 16.30 Uhr.
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2: Aus dem Studio Kaiserslautern mit Nadine Lindacher. Guten Tag. Wildschweine verwüsten den Friedhof in Mölschbach bei Kaiserslautern. Ein starker Rauchgeruch zieht von Belgien aus über die Westpfalz. Das Wetter mal Sonne, mal Wolken. Morgen ab und zu Regen bei bis zu 26 Grad. Blumenerde ringsum verteilt, Blumen ausgebuddelt und Wurzeln angefressen. Wildschweine haben auf dem Friedhof im Lautrer Stadtteil Mölschbach ihr Unwesen getrieben. SWR-Reporter Johannes Zinsmeister war dort. Johannes, warum zieht's denn die Wildschweine auf den Friedhof?
3: Ja, die Wildschweine suchen wegen der anhaltenden Dürre nach feuchten Wurzeln zum Fressen. Das ist zumindest die Theorie der Ortsvorsteherin. Tatsächlich waren die betroffenen Gräber feucht, also von gestern Abend frisch gegossen. Und da sind die Tiere jetzt fündig geworden. Die Ortsvorsteherin geht davon aus, dass die Wildschweine irgendwo durch den Zaun am Wald gekommen sind. Der Friedhof in Mölschbach grenzt nämlich direkt an den Pfälzer Wald an. Laut Stadt sind am gesamten Zaun aber keinerlei Beschädigungen festgestellt worden. Deswegen geht die Stadt davon aus, dass ein Besucher die Eingangstür vom Friedhof nicht richtig zugemacht hat. In den vergangenen Wochen haben einige Wildschweine auch schon versucht, in Gärten von Anwohnern zu kommen. Ein Tier musste vom Förster sogar erlöst werden, weil es sich im Zaun verfangen hatte.
2: Die Gemeinde will jetzt gemeinsam mit der Stadt nach einer Lösung suchen, damit die Wildschweine in Zukunft nicht mehr auf den Friedhof kommen können. In der Westpfalz ist flächendeckend ein zum Teil intensiver Brandgeruch und zum Teil auch Rauch in der Luft. Beides kommt von den Bränden aus Belgien und Nordrhein-Westfalen zu uns rübergezogen. Die Feuerwehren in der Region bitten die Anwohner, den Notruf nur dann zu wählen, wenn wirklich Feuer oder starker Rauch zu sehen ist. Den ganzen Tag über melden die Feuerwehren nämlich schon ein massives Anruferaufkommen über die Notrufnummern. Sven Blinn ist Brand- und Katastrophenschutzinspekteur der Stadt Zweibrücken. Über der Stadt hängen zum Teil dichte Rauchschwaden. Er ist von der Intensität selbst überrascht.
4: Das kam jetzt erstmalig am Samstag, wo dieser erste Intervall aus Belgien darüber kam. Da hatten wir eine richtig graugelbe Luft. Das habe ich also auch nach meinen über 25 Dienstjahren das erste Mal erlebt. So stark. Wenn es hier zu so einer starken Geruchsbelästigung kommt, dann sollte man Türen, Fenster geschlossen halten, damit es im Gebäudeinnern die Luft angenehm bleibt.
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2: Mal Wolken, mal Sonne, in der Nacht 17 bis 13 Grad, morgen regnerisch.
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0: Um 16.33 Uhr A5 Basel Richtung Karlsruhe. Zwischen Efringen-Kirchen und Dreieck Neuenburg Baustelle, die rechte Spur gesperrt. 3 Kilometer Stau bis zu 15 Minuten plus. A5 Frankfurt Richtung Karlsruhe. Am Dreieck Karlsruhe in der Überleitung zur A8 Richtung Stuttgart. 3 Kilometer Stau bis zu 15 Minuten zusätzlich. A6 Saarbrücken Richtung Mannheim. Zwischen Kaiserslautern, Einsiedlerhof und Dreieck Kaiserslautern. Fahrbahnerneuerung. Die linke Spur ist gesperrt. 5 Kilometer Stau. Bis zu 30 Minuten dauert's länger. B258 Mayen-Blankenheim. Zwischen B262 Mayen und Geisbüschhof. Wegen Bergungsarbeiten in beiden Richtungen gesperrt. Schweiz A2 Luzern Richtung Gotthard. Zwischen Wassen und Göschenen. 3 Kilometer Stau. Bis zu 30 Minuten Verzögerung. Und eben kommt noch die A66 Frankfurt Richtung Wiesbaden, zwischen Wiesbaden-Mainzer Straße und Schiersteiner Kreuz, 3 Kilometer stockend. Alle Verkehrsinfos gibt es jederzeit auf swr4.de. Kommen Sie sicher an Ihr Ziel.
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0: Hurra, der Wetterumschwung ist da. Kühlere Luft und nicht mehr tagelang über 30 Grad. Wie fühlt sich's an?
5: Also wesentlich besser. Wirklich, ich bin begeistert. Ich mag das heiße Wetter, aber keine 3 Wochen lang. Nachts gut schlafen können, Fenster aufmachen, frische Luft. Ich find's klasse, ja.
0: Wie lange bleibt das jetzt so? Wir fragen gleich nach bei Bernd Madlener im Wetterstudio.
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0: 16.44 Uhr, Vorsicht, auf der A5 Frankfurt Richtung Kassel am Nordwestkreuz Frankfurt in der Überleitung zur A66 Richtung Frankfurt. Da steht ein defekter PKW. Und Vorsicht auf der A66 Frankfurt Richtung Wiesbaden zwischen Hofheim und Dietenbergen, eine ungesicherte Unfallstelle auf der mittleren Spur. Viele freuen sich, endlich frischere Luft und Höchsttemperaturen mal wieder klar unter 30 Grad. Bernd Mattlener im Wetterstudio, da atmen viele auf.
1: Ja, und manche empfinden es schon richtig herbstlich, zum Beispiel diejenigen, die im Westerwald momentan unterwegs sind. Nur 14 bis 17 Grad dort, da gibt es drei Gründe dafür. Einmal die Höhenlage, zum anderen wenig Sonne, da haben wir ziemlich viele Wolken momentan. Und drittens ist man dort am nächsten an der kühlen Nordseeluft dran, die jetzt immer weiter landeinwärts drängt. Ganz im Süden von Baden-Württemberg hängt noch die alte, schwüle, aber nicht mehr hochsommerliche Luft. Da gibt es noch einzelne Schauer und Gewitter heute Abend von Südbaden rüber Richtung Bodensee, Oberschwaben, Allgäu. Das kräftigste Gewitter momentan. Im Landkreis Biberach, knapp östlich der Kreisstadt, zieht jetzt dann nach Bayern raus. Und es wird sich heute Abend dort weiter beruhigen. Ansonsten sowieso trocken mit einer Mischung aus Wolken und sonnigen Phasen.
0: Wie wandert denn die kühle Nordseeluft weiter? Also wie lange bleibt es jetzt so, wie es ist?
1: Tja, also die wandert erstmal gar nicht mehr weiter, die bleibt stehen über dem Südwesten der Republik. Wir haben morgen eine Warmfront, die sich als Luftmassengrenze praktisch diagonal über unser Sendegebiet liegt. Da haben wir große Temperaturunterschiede. Abgeschlagen wiederum der Westerwald, da sind es maximal 19 Grad Höchsttemperatur und hoch, ja, sommerliche, fast hochsommerliche 28 Grad in tieferen Lagen Südbadens morgen. Markgräfeland, Breisgau, Hochrhein, das ist auch die freundlichste Ecke, freundlich in Anführungszeichen. Na, dort würde auch einiges an Regen noch gut tun, aber es kommt morgen dort nichts. Dort bleibt es trocken, ab und zu scheint die Sonne. Ansonsten ja, robbt eben diese Warmfront mit dichten Wolken gelegentliche Regenfelden durch. Am Nachmittag wird es vor allen Dingen in Rheinland-Pfalz so ein kleines bisschen heller. Der Regen hört auf, die Sonne kommt etwas raus. Aber ja, so der richtige Brüller in Sachen Sonnenschein ist es natürlich nicht. Und auch der große Regen wird aufgrund dieser Warmfront nicht dabei sein. Es ist halt so ein bisschen Getröpfel, was dort durchzieht.
0: Bernd Mattlener mit den Wetteraussichten. Danke dir, Bernd. Hier ist SWR4 am Montagnachmittag und das ist Boogie Wonderland.

Die Lucky Lips, das war Cliff Richard und ich habe noch einen aktuellen Verkehrshinweis. Um 16.54 Uhr in SWR 4, Vorsicht auf der A96, München Richtung Lindau, zwischen dem Kreuz Memmingen und Eitrach, da liegen Fahrzeugteile auf der Fahrbahn. Und da sind Foreigner.

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5: Um 17 Uhr mit Klaus Reginek. Guten Tag. Immer mehr junge Menschen sind ohne Job und ohne Ausbildung. Die kriselnde Carolina-Burger-Realschule in Ludwigshafen bekommt eine neue Schulleitung. Das Wetter in Rheinland-Pfalz. Am Nachmittag meist trocken bei bis zu 26 Grad. In Deutschland haben immer mehr Menschen im Alter zwischen 20 und 24 Jahren weder einen Job noch eine Berufsausbildung. Das hat das Statistische Bundesamt festgestellt. 2025 lag der Anteil dieser Menschen demnach bei 10%. Details von ARD-Expertin Lilli-Marie Hitscher.
6: Das bedeutet, diese jungen Menschen zwischen 20 und 24 Jahren lernen nicht, sie studieren nicht und sie arbeiten nicht. Im europäischen Durchschnitt trifft das auf fast 13% der jungen Menschen zu. Besonders groß ist der Anteil in Rumänien. Aber auch in Deutschland steigt diese Quote seit einigen Jahren an. Besonders oft trifft es dem Statistischen Bundesamt zufolge junge Frauen. Und auf dem Land sind weniger junge Menschen betroffen als in den Städten. Wer lange ohne Job oder Ausbildung bleibt, findet später schwerer Arbeit.
5: Und einen weiteren Trend bestätigen Experten, die Menschen, die auf Deutschlands Straßen unterwegs sind, werden immer aggressiver. Das zeigt eine Langzeitstudie des Gesamtverbandes der deutschen Versicherungswirtschaft. Sven Kästner aus der ARD Wissenschaftsredaktion. Zu welchen Ergebnissen kommen die Unfallforscher?
7: Die Unfallforscher erheben ihre Studie seit 2010 in immer neuen Wellen und schon seit 2016 stellen sie fest, dass das Verkehrsklima ruppiger wird. Sie haben 23 verschiedene Arten aggressiven Verhaltens erfasst, also zum Beispiel Bedrängen durch dichtes Auffahren bis hin zum knappen Überholen und Ausbremsen eines anderen Fahrenden aus Frust. Und in 20 dieser 23 Punkte haben sich die Aggressionswerte erhöht.
5: Die Lage beim Waldbrand in Belgien hat sich teils entspannt. Das Feuer war in der Nacht bis auf 300 Meter an die Stadt Monschau in Nordrhein-Westfalen vorgerückt. Dort konnten die Einsatzkräfte aber verhindern, dass die Flammen Wohnhäuser erreichen. Russlands oberster Gerichtshof befasst sich erneut mit dem Ausschluss der Antikriegspartei Jabloko von der Parlamentswahl im September. Heute begann in Moskau die Anhörung des Chefs der liberalen Partei, Rybakov. Russland-Korrespondent Björn Blaschke berichtet.
8: Die Polizei nahm mehr als 30 Menschen in der Nähe des Gerichtsgebäudes in Moskau fest. Sie hatten sich versammelt, um die Jabloko-Partei zu unterstützen. Russlands oberster Gerichtshof hatte vor einer Woche dem Antrag einer kremlnahen nationalistischen Partei zum Ausschluss der Jabloko-Partei von der Duma-Wahl stattgegeben. Die Parteiführung hatte die anstehenden Wahlen als Referendum gegen den Krieg in der Ukraine dargestellt. Das Programm der Partei ist sehr kurz und beginnt mit den Worten für Frieden und Freiheit.
5: Das Neueste aus Rheinland-Pfalz. An der Carolina-Burger-Realschule in Ludwigshafen wird es umfassende personelle Veränderungen geben. Wie die Aufsichts- und Dienstleistungsdirektion ADD und das Bildungsministerium mitteilten, wird die Schulleitung neu aufgestellt. Die Schule macht seit Monaten Schlagzeilen, und zwar wegen Vandalismus und auch wegen Gewaltvorwürfen. Aus der Redaktion Landespolitik dazu Petra Wagner.
9: Laut Bildungsministerin Eiling-Hüttig braucht die Schule einen Neustart. Die Ministerin begründete ihre Entscheidung damit, dass zahlreiche Gespräche in der Vergangenheit zur Überwindung der Konflikte nicht zu der notwendigen personellen Stabilisierung in der Schule geführt hätten. Das Land dürfe sich aber nicht damit zufrieden geben, Konflikte zu verwalten, sondern müsse Verantwortung übernehmen. Auch viele Lehrkräfte an der Schule kritisierten, dass sich an den Zuständen bisher nichts geändert habe. Ein erheblicher Teil von ihnen ist nach SWR-Informationen derzeit krankgeschrieben.
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11: Vorsicht auf der A7 Ulm Richtung Füssen zwischen Dettingen und Bergheim. Eine ungesicherte Unfallstelle. A5 Basel Richtung Karlsruhe zwischen Dreieck Weil am Rhein und Dreieck Neuenburg. Baustelle. Die rechte Spur ist gesperrt. 3 Kilometer Stau und Verzögerung bis zu 15 Minuten. A5 Frankfurt Richtung Karlsruhe am Dreieck Karlsruhe in der Überleitung zur A8 Richtung Stuttgart. 3 Kilometer Stau, 15 Minuten plus. A6 Saarbrücken Richtung Mannheim zwischen Kaiserslautern, Einsiedlerhof und Dreieck Kaiserslautern. Fahrbahnerneuerung. Die linke Spur ist gesperrt. 5 Kilometer stockender Verkehr und bis zu 15 Minuten Verzögerung. A66 Frankfurt Richtung Wiesbaden zwischen Eschborner Dreieck und Frankfurt-Zeilsheim. Unfall auf der mittleren Spur. Es ist nur eine Spur frei. 7 Kilometer Stau und eine knappe halbe Stunde Verzögerung. B258 Mayen-Blankenheim zwischen B262 Mayen und Geisbischhof wegen Bergungsarbeiten in beiden Richtungen gesperrt. Und B31 Stockach Richtung Lindau zwischen Tunnel Waggershausen in Friedrichshafen und Friedrichshafen Ost. 4 Kilometer Stau und bis zu 20 Minuten dauert es länger. Alle Verkehrsinfos gibt es jederzeit auf swr4.de. Allen unterwegs eine gute Fahrt.
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11: Schwäbisch Hall, da haben wir aktuell 24 Grad, Albstadt 21, Oberwesel 20 Grad und Kandel 26 Grad. Und Bernd Mattlener im Wetterstudio sagt uns, wie es weitergeht.
12: Im böigen Wind wechseln sich heute Abend dichte Wolken und Sonne ab. Im Laufe der Nacht fällt vor allem in der Pfalz und im Westerwald gelegentlich Regen. Morgen Vormittag regnet es in vielen Regionen von Rheinland-Pfalz. Der Nachmittag bleibt meist trocken und die Sonne kommt kurz heraus. Der Westwind weht böig bei Höchsttemperaturen von 19 bis 26 Grad. Am Mittwoch zieht ein weiteres Regengebiet durch. Später scheint ein bisschen die Sonne bei maximal 24 Grad.
11: Dankeschön, Bernd.
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11: Und wir schauen gleich in ein paar Minuten auf die Waldbrände in Belgien und ihre Auswirkungen hier bei uns im Südwesten. Jetzt starten wir aber musikalisch erstmal mit Leo Sayer in die Stunde.
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0: 17.16 Uhr, SWR 4. Vorsicht auf der A48, Koblenz Richtung Dernbach, zwischen Koblenz Nord und Bendorf-Neuwied. Eine ungesicherte Unfallstelle auf der rechten Spur. Vorsicht auf der A63, Kaiserslautern Richtung Mainz. Zwischen Kirchheim, Bolanden und Freimersheim stehen zwei defekte Fahrzeuge auf der rechten Spur. Vorsicht auf der A8, München Richtung Stuttgart, zwischen Eichelberg und Kirchheim Tech Ost, liegen Fahrzeugteile auf allen Fahrstreifen. Und Vorsicht auf der B31, Freiburg Richtung Donau-Eschingen, zwischen Breitnau-Höllsteig und dem Abzweig nach Birklehof, liegen Steine auf der rechten Spur. Der Brand im belgischen Naturschutzgebiet Hohes Venn. Er ist auch in weiten Teilen von Rheinland-Pfalz zu spüren, genauer zu riechen. Denn selbst aus der Südpfalz melden sich Hörer und sagen, hier riecht es nach Rauch. Viel deutlicher ist der Rauchgeruch natürlich in Trier, weil näher am Brand dran, ist klar. Dunja von Morsee aus dem SWR 4 Studio in Trier. Wie stellt sich denn die Lage da jetzt dar?
1: Ja, also zeitweise hast du das Gefühl, dass der Nachbar gerade seinen Kohlegrill angeworfen hat. Es riecht irgendwie so richtig nach Holzkohle. Heute Morgen war dieser Brandgeruch zumindest in Trier nicht mehr so spürbar. Aber jetzt am Mittag, da war er dann wieder da. Und das Problem ist, dass auch übers Wochenende viele Anrufe bei der Feuerwehr eingingen, weil einige Leute dachten, es brennt direkt in ihrer Umgebung. So stark war dieser Geruch. Und teilweise liegt auch so eine Art Dunstglocke über weiten Teilen Triers und der Umgebung. Also es sieht grau und diesig aus, je nachdem, in welche Richtung der Wind den Rauch vor sich hertreibt.
0: Müssen sich die Menschen denn wegen des Rauchgeruchs gesundheitliche Sorgen machen?
1: Also klar, gesund ist Rauch nicht, denn da geht es ja unter anderem um Feinstaub. Der wird bei Waldbränden freigesetzt und den sollten wir laut Experten nicht über längere Zeit einatmen. Und wenn, wie im Hohen Venn, auch noch ein Moor brennt, da reden wir dann auch noch über hochgiftiges Kohlenmonoxid und krebserregende Stoffe, die da frei werden können. Wer sich also nah am Brand aufhält, der sollte zumindest zum Beispiel eine FFP2-Maske tragen. Allerdings sind wir ja in Rheinland-Pfalz teils 100 oder sogar hunderte Kilometer vom Brandort im Hohen Venn entfernt. Da sind dann die Schadstoffe und auch der Feinstaub stark verdünnt. Aber es gilt eben, je weiter entfernt ich von diesem Feuer bin, desto besser für meine Gesundheit.
0: Und mit dem für diese Woche angekündigten Regen werden ja auch die Rußpartikel aus der Luft gewaschen. Das Lagezentrum Bevölkerungsschutz Rheinland-Pfalz sagt auf jeden Fall, es besteht keine Gefahr. Aber sicherheitshalber Fenster und Türen schließen und Lüftungen und Klimaanlagen abschalten. 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

0: Es ist 17.30 Uhr.
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2: Aus dem Studio Kaiserslautern mit Nadine Lindacher. Guten Abend. Wildschweine verwüsten den Friedhof in Mölschbach bei Kaiserslautern. Starker Rauchgeruch zieht von Belgien aus über die Westpfalz. Das Wetter: morgen ab und zu Regen bei bis zu 26 Grad. Blumenerde verteilt, Blumen ausgebuddelt und Wurzeln angefressen. So haben Wildschweine den Friedhof im Lautrau Stadtteil Mölschbach hinterlassen. SWR-Reporter Johannes Zinsmeister war vor Ort. Johannes, warum zieht's denn die Wildschweine auf den Friedhof?
3: Ja, die Wildschweine suchen wegen der anhaltenden Dürre nach feuchten Wurzeln zum Fressen. Das ist zumindest die Theorie der Ortsvorsteherin. Tatsächlich waren die betroffenen Gräber feucht, also von gestern Abend frisch gegossen. Und da sind die Tiere jetzt fündig geworden. Die Ortsvorsteherin geht davon aus, dass die Wildschweine irgendwo durch den Zaun am Wald gekommen sind. Laut Stadt sind am gesamten Zaun aber keinerlei Beschädigungen festgestellt worden. Deswegen geht die Stadt davon aus, dass ein Besucher die Eingangstür vom Friedhof nicht richtig zugemacht hat.
2: In der Westpfalz ist flächendeckend ein zum Teil intensiver Brandgeruch und auch Rauch in der Luft. Beides kommt von den Bränden aus Belgien und Nordrhein-Westfalen zu uns rübergezogen. Die Feuerwehren in der Region bitten die Anwohner, den Notruf nur dann zu wählen, wenn wirklich Feuer oder starker Rauch zu sehen sind. Sven Blinn ist Brand- und Katastrophenschutzinspekteur der Stadt Zweibrücken. Über der Stadt hängen zum Teil dichte Rauchschwaden. Er ist selbst von der Intensität überrascht.
4: Das kam jetzt erstmalig am Samstag, wo dieser erste Intervall aus Belgien darüber kam. Da hatten wir eine richtig graugelbe Luft. Das habe ich also auch nach meinen über 25 Dienstjahren das erste Mal erlebt. So stark. Wenn es hier zu so einer starken Geruchsbelästigung kommt, dann sollte man Türen, Fenster geschlossen halten, damit es im Gebäudeinnern die Luft angenehm bleibt.
2: Im Pirmasenser Ortsteil Niedersimpten ist in der Nacht zum Sonntag ein Wohnhaus komplett ausgebrannt. Die Bewohner sind inzwischen bei Verwandten untergekommen. Eine Katze und ein Kanarienvogel haben das Feuer nicht überlebt. SWR-Reporterin Sina Weber mit den Einzelheiten.
5: Gegen 0.30 Uhr ist die Feuerwehr zu einem brennenden Wohnhaus alarmiert worden. Der Polizei zufolge habe die Feuerwehr dann verhindern können, dass das Feuer auf ein angrenzendes Waldgebiet übergreift. Das Gebäude, das abgebrannt ist, ist unbewohnbar. Teile mussten sogar kontrolliert abgerissen werden. Menschen sind bei dem Feuer nicht zu Schaden gekommen. Die Polizei in Pirmasens ermittelt und bittet Zeugen, die irgendetwas beobachtet haben, sich zu melden.
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2: Heute Nacht ist es zunächst trocken. Erst nach Mitternacht fällt gelegentlich Regen. Die Tiefstwerte gehen runter auf 17 bis 13 Grad. Morgen dann am Dienstag lässt sich neben vielen Wolken nur kurz die Sonne sehen. Besonders am Vormittag und in der Mittagszeit. Da gibt es immer wieder Regen. Bei böigem Wind steigen die Temperaturen da auf 22 bis 26 Grad. Am Mittwoch gibt es noch gelegentlich Regen. Am Donnerstag dann überwiegend trocken und die Sonne kommt wieder raus.
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0: Um 17.33 Uhr, Vorsicht auf der A3 Würzburg Richtung Nürnberg. Zwischen Würzburg-Randersacker und Rottendorf steht ein defekter PKW. Die mittlere Spur ist blockiert. Vorsicht auf der A81, Singen Richtung Stuttgart zwischen Böblingen-Ost und Sindelfingen-Ost. Eine ungesicherte Unfallstelle auf der rechten Spur. A5 Basel Richtung Karlsruhe zwischen Dreieck Weil am Rhein und Dreieck Neuenburg. Baustelle, die rechte Spur gesperrt, 4 Kilometer Stau, Verzögerung bis zu 15 Minuten. A5 Frankfurt Richtung Karlsruhe, am Dreieck Karlsruhe in der Überleitung zur A8 Richtung Stuttgart, 3 Kilometer Stau bis zu 15 Minuten plus. A66 Frankfurt Richtung Wiesbaden, zwischen Eschborner Dreieck und Frankfurt-Zeilsheim ist die Unfallstelle geräumt, aber es sind noch 6 Kilometer Stau und über eine halbe Stunde Verzögerung. A67 Mannheim Richtung Darmstadt, zwischen Viernheimer Dreieck und Raststätte Lorsch Ost. Unfall auf dem Verzögerungsstreifen, 3 Kilometer Stau und bis zu 15 Minuten zusätzlich. A8 München Richtung Stuttgart zwischen Wendlingen und Esslingen. Unfallaufnahme auf der linken Spur, 3 Kilometer Stau bis zu 15 Minuten plus. B258 Mayen-Blankenheim zwischen B262 Mayen und Geisbischhof wegen Bergungsarbeiten in beiden Richtungen gesperrt. B31 Stockach Richtung Lindau, zwischen Riedle-Park-Tunnel in Friedrichshafen und Friedrichshafen-Ost 3 Kilometer Stau, Verzögerung bis zu 15 Minuten. Und eben kommt noch Vorsicht auf der A81 Stuttgart Richtung Heilbronn. In der Ausfahrt Pleidelsheim steht ein defekter PKW auf dem Abbiegestreifen. Und A3 Frankfurt Richtung Köln, zwischen Kelsterbach und Raunheim 6 Kilometer Stau bis zu 15 Minuten Verzögerung. Alle Verkehrsinfos gibt es jederzeit auf swr4.de. Allen unterwegs eine gute Fahrt.
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0: Wir lösen gleich unser Musikrätsel auf. Ich habe aber noch schnell zwei Verkehrsmeldungen um 17.45 Uhr. In SWR 4, Vorsicht auf der A7 Füssen Richtung Ulm. Zwischen Woringen und Memmingen Süd eine ungesicherte Unfallstelle und da liegen auch Gegenstände. Und Vorsicht im Kreis Oberallgäu auf der B19 zwischen Sonthofen Zentrum in Rieden und Immenstadt Süd liegt ein Stein auf der Fahrbahn. Und schon sind es drei Meldungen. Vorsicht, da kommt nämlich noch diese hier. Vorsicht auf der B40 Frankfurt-Griesheim Richtung Griftel in Höhe Sindlinger-Mainbrücke steht ein defekter PKW auf der rechten Spur. Was ist das hier für ein Song, der so anfängt? Das ist unser Musikrätsel heute Nachmittag. Und es geht um eine SWR4-Tasse. Und die kann jetzt glücklicherweise gewinnen, denn sie ist durchgekommen am Telefon. Hiltrud Herdkorn in Meckenbeuren. Hallo Hiltrud.
1: Hallo.
0: So, da freut sich schon jemand.
1: Ja, sehr.
0: Aber jetzt brauchen wir natürlich auch noch die Lösung.
1: Ja, Love Really Hurts Without You von Billy Ocean.
0: Kurzer Vergleich. Absolut richtig, jawohl. Herzlichen Glückwunsch zur SWR4-Tasse. Die geht
1: Dankeschön.
0: Zu Ihnen nach Meckenbeuren. Ja.
1: Vielen, vielen Dank. Ich freue mich sehr.
0: Was haben Sie heute noch vor an diesem Abend, der
1: ja,
0: bevorsteht?
1: Ich hab zwei Karten für das Kino Open Air in Wasserburg.
0: Fürs Open
1: Müssen
0: Air?
1: Müssen Sie mir nur die Daumen drücken, dass das Wetter hält.
0: Ja, jetzt haben wir doch so lange, ist es Sommerwetter und trocken und alles. Und alle sehnen sich eigentlich schon nach Regen für die Natur und so.
1: Ja.
0: Und
1: ja.
0: Jetzt gehen Sie ins Open Air Kino und just da ist es nicht sicher dann, ne?
1: Ja, man weiß es jetzt nicht. Ich schaue schon dauernd die Wetter-App tagsüber. Aber im Moment sieht es gut aus. Es ist bewölkt,
0: ja, also.
1: Trocken. Also wir sind guter Dinge.
0: Optimistisch bleiben, wir drücken Ihnen die Daumen, dass es nicht ausgerechnet an dem Abend, an dem Sie mal ins Open-Air-Kino gehen, anfängt zu regnen. Was läuft denn für ein Film? Was gucken Sie sich denn an?
1: Der heißt Ach, diese Lücke, diese entsetzliche Lücke.
0: Ja,
1: aber fragen Sie mich jetzt nicht im Moment.
0: Was das für ein Film ist?
1: Sie haben einfach, was das für ein Film ist?
0: Sie haben einfach blind die Tickets genommen nach dem Motto, ich will Open-Air-Kino erleben, welcher Film da läuft auf der Leinwand, ist zweitrangig.
1: Genau, wir haben einfach geguckt, was, ja, das hört sich ganz gut an, das nehmen wir.
0: Also,
1: zwei Tickets.
0: Dann wünsche ich Ihnen ein tolles Erlebnis, dass sowohl der Film passt für Sie, als auch das Wetter und es ein schöner Abend
1: Danke.
0: Wird. Auf alle
1: ja.
0: Fälle geht die SWR4-Tasse zu Ihnen nach Meckenbeuren, weil Sie diesen Song hier richtig erkannt haben von Billy Ocean. 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

Und ich rufe Jens Vogt, denn der macht gleich weiter nach den 18 Uhr Nachrichten. Ich wünsche einen schönen Abend. Das war der SWR4 Nachmittag mit Holger Benzin.

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6: Um 18 Uhr mit Klaus Reginek. Guten Abend. Die SPD-Fraktion in Mainz ist für die Klimaschutzpläne der SPD-Bundesminister. Die kriselnde Carolina-Burger-Realschule in Ludwigshafen bekommt eine neue Schulleitung. Das Wetter in Rheinland-Pfalz, am Nachmittag meist trocken, bei bis zu 26 Grad. Die rheinland-pfälzische SPD-Landtagsfraktion unterstützt den Hitzeaktionsplan der SPD-Bundesminister. Fraktionschef Schweizer sagte dem SWR, das Hitzeschutzvorhaben sei das Richtige zur richtigen Zeit. Aus der Redaktion Landespolitik dazu Dirk Rothenkirch.
7: Die Hitze koste Gesundheit und Menschenleben sowie Wirtschaftskraft und Zukunftsfähigkeit, so Schweizer. Das spüre man an allen Ecken und Enden. Deshalb sei es wichtig, dass es hier jetzt ein gemeinsames Zupacken von CDU und SPD in der Bundesregierung gebe, sagte Schweizer. Der Aktionsplan soll es unter anderem ermöglichen, dass der Bund Länder und Kommunen stärker bei Klimaschutzprojekten unterstützen kann. Dafür müsste die Verfassung geändert werden. Auch die Grünen im Rheinland-Pfälzischen Landtag sehen den Hitzeschutz als Aufgabe aller politischen Ebenen.
6: Die SPD erhält für ihren Vorschlag zum Hitzeschutz Zustimmung auch von den Verbänden. Von der Deutschen Umwelthilfe hieß es, die Pläne dürften nicht nur Lippenbekenntnisse bleiben. Und der Deutsche Gewerkschaftsbund forderte einen Hitzegipfel, an dem Vertreter der Sozialpartner und der Zivilgesellschaft beteiligt sein sollten. Im Kampf gegen die Waldbrände in Deutschland entspannt sich die Lage etwas. Bei Langscheid in Rheinland-Pfalz sowie im Westerwald sucht die Feuerwehr noch nach einzelnen Glutnestern. Auch bei Illingen im Saarland laufen nur noch Nachlöscharbeiten. Und auch im Hürtenwald in der Eifel ist der Brand erst einmal gestoppt. Zu den weiteren Nachrichten aus Deutschland und der Welt. Immer mehr Menschen zwischen 20 und 24 Jahren in Deutschland haben weder Job noch Ausbildung. Das betraf im vergangenen Jahr laut Statistischem Bundesamt jeden Zehnten in dieser Altersgruppe. Etwa 2/3 der Betroffenen stehen dabei dem Arbeitsmarkt nicht zur Verfügung. Als Gründe nennen sie häufig Betreuungspflichten oder gesundheitliche Probleme. In Polen können Autofahrer von heute an günstiger tanken. Die polnische Regierung senkt die Mehrwertsteuer für Kraftstoffe um 15%. Paulina Milling dazu.
8: Dadurch kostet ein Liter Sprit umgerechnet ca. 25 Cent weniger, eine Ersparnis von 10%. Die Steuersenkung soll 2 Wochen lang gelten. Damit will das Kabinett vor allem Urlaubsrückkehrer entlasten. Günstigere Spritpreise an polnischen Tankstellen locken bereits aber auch deutsche Autofahrer aus dem Grenzgebiet an. Polnische Medien sprechen vom sogenannten Treibstofftourismus. Wirtschaftsexperten kritisieren die Regierung, denn durch die Senkung der Mehrwertsteuer nimmt der Staat weniger ein, umgerechnet knapp 115 Millionen Euro.
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9: 6:03. Vorsicht bitte, eine ungesicherte Unfallstelle auf der A5 Karlsruhe Richtung Frankfurt. Hier aufpassen zwischen dem Frankfurter Kreuz und Frankfurt-Niederrad. Das sind die Staus heute Abend auf der A3 Frankfurt Richtung Köln nach einem Unfall zwischen dem Frankfurter Kreuz und Raunheim. 8 Kilometer Stau, eine halbe Stunde plus. Die A5 Basel Richtung Karlsruhe, Baustelle zwischen dem Dreieck Weil am Rhein und dem Dreieck Neuenburg. Hier 3 Kilometer Stau und eine Viertelstunde plus. A5 Frankfurt Richtung Karlsruhe, im Dreieck Karlsruhe, in der Überleitung zur A8 Richtung Stuttgart, 3 Kilometer Stau. Die A66 Frankfurt Richtung Wiesbaden, zwischen dem Nordwestkreuz Frankfurt und Frankfurt Höchst, 3 Kilometer Stau, Viertelstunde plus. A67 Mannheim Richtung Darmstadt, zwischen dem Fürnheimer Dreieck und der Raststätte Lorsch Ost, nach einem Unfall, 3 Kilometer Stau, auch hier 15 Minuten obendrauf. Die Autobahn 8, München Richtung Stuttgart, zwischen Wendlingen und Esslingen ebenfalls ein Unfall, 3 Kilometer Stau, Viertelstunde mehr. Und die B50 Bitburg-Wittlich ist zwischen Bitburg und Metterich in beiden Richtungen nach einem Unfall gesperrt. Es wird ein bisschen dauern, sagt die Polizei. Wenn Sie sich hier auskennen, bitte das Gebiet weiträumig umfahren. Alle Infos vom Verkehr natürlich auch auf swr4.de und von mir gibt's eine gute Fahrt.
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9: 24 Grad haben wir in Weinheim, Mayen meldet 20, Meschstetten 19 und Bobhardt 21 Grad. Bernd Martlehner hat die Wetteraussichten.
10: Im böigen Wind wechseln sich heute Abend dichte Wolken und Sonne ab. Im Laufe der Nacht fällt vor allem in der Pfalz und im Westerwald gelegentlich Regen. Morgen Vormittag regnet es in vielen Regionen von Rheinland-Pfalz. Der Nachmittag bleibt meist trocken und die Sonne kommt kurz heraus. Der Westwind weht böig bei Höchsttemperaturen von 19 bis 26 Grad. Am Mittwoch zieht ein weiteres Regengebiet durch. Später scheint ein bisschen die Sonne bei maximal 24 Grad.
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9: Guten Abend, der erste Feierabend der Woche hier bei uns im Südwesten. Verdient natürlich die allerbesten Klassiker für den Weg nach Hause. Ganz gemütlich jetzt mit den Hollies, mit Billy Joel und mit Tom Pace.
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0: Einen wunderschönen Montagabend wünsche ich Ihnen, SWR 4, mit einem sehr, sehr bewegenden Moment heute. Bonnie Tyler ist heute beerdigt worden und diese Feier hat nochmal ganz eindeutig gezeigt, welch großer Star da von uns gegangen ist. 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
1: 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Bonnie Tyler ist in ihre walisische Heimat zurückgekehrt, um auf ihre letzte Reise zu gehen. Der weiße Sarg der Rocksängerin wird am Mittag aus einem Auto gehoben, geschmückt mit weißen Rosen und Lilien. Dicht gefolgt von ihrem Ehemann Robert und den restlichen Mitgliedern ihrer Familie wird der Sarg der Rocksängerin in die St. Mary's Church in Swansea getragen, untermalt von der Musik, die sie so bekannt gemacht hat. Die ganze Gemeinde Mumbles trauert um Bonnie Tyler, aber es ist so fantastisch, wie viele Menschen heute hierher gekommen sind. Im Gottesdienst wird viel Musik von Bonnie Tyler gespielt. Ein Chor singt viele ihrer bekanntesten Songs. Dabei sein dürfen nur Familienmitglieder und enge Freunde. Zahlreiche Fans warten vor der Kirche hinter Absperrung, um einen letzten Blick auf Bonnie Tylers Sarg zu erhaschen. Viele haben Blumen, Karten und Grußbotschaften mitgebracht, die sie vor der Kirche ablegen. Nach der Trauerfeier wird Bonnie Tylers Sarg zurück in ihre Geburtsstadt gebracht, nur wenige Kilometer entfernt. Dort findet Bonnie Tyler ihre letzte Ruhestätte.
0: Die Trauerfeier heute für Bonnie Tyler. Lisa Marie Röhling war für uns mit dabei. Und wir hören sie natürlich nochmal heute Abend. Bonnie Tyler hier mit dem Song, der sie damals über Nacht quasi berühmt gemacht hat.

Heben. Hier in SWR 4, bitte einmal Vorsicht. A96 Lindau Richtung München. Fahrzeugteile hier zwischen Leutkirch Süd und Leutkirch West. Bitte aufpassen. 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
3: Genau, 6:30. Vorsicht bitte A6 Nürnberg Richtung Heilbronn. Ungesicherte Unfallstelle zwischen Kupferzell und Neuenstein. Da liegt eine Holzlatte auf der A66 Frankfurt Richtung Wiesbaden. Hier bitte aufpassen zwischen Hofheim und Diedenbergen. Die Fahrzeugteile sind noch da auf der A96 Lindau Richtung München. Die liegen hier zwischen Leutkirch Süd und Leutkirch West. Hier stehen Sie im Stau heute Abend auf der A3 Frankfurt Richtung Köln zwischen dem Frankfurter Kreuz und Raunheim. Ein Unfall, 7 Kilometer Stau, halbe Stunde plus. Auch deswegen Rückstau auf der A67. Die A5 Basel Richtung Karlsruhe zwischen dem Dreieck Weil am Rhein und dem Dreieck Neuenburg wird gebaut. Hier 2 Kilometer Stau und 10 Minuten plus. Die A5 Frankfurt Richtung Karlsruhe im Dreieck Karlsruhe in der Überleitung zur A8 Richtung Stuttgart 2 Kilometer Stau. Die A67 Mannheim Richtung Darmstadt, Unfall zwischen dem Firnheimer Dreieck und der Raststätte Lorsch Ost, deswegen hier 3 Kilometer Stau und 20 Minuten mehr. Im Landkreis Böblingen kommt es aktuell durch ein Tiefdruckgebiet in Verbindung mit den Waldbränden in Belgien und auch in Westdeutschland zu Geruchsbelästigungen. Es besteht keine Gefahr für die Gesundheit und die Polizei bittet Sie deshalb nicht, den Notruf anzurufen. Alle Verkehrsinfos und auch solche natürlich regelmäßig aktuell auch auf swr4.de.
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3: 25 Grad in Pforzheim, 18 in Isny, 20 haben wir in Daun und Manderscheid meldet 21 Grad. Vor allem in Baden-Württemberg sind noch Schauer und Gewitter unterwegs. Die kommende Nacht ist dann überall trocken bei 18 bis 12 Grad. Morgen wird es dann eher grau sein, auch Schauer sind mit dabei. Die meiste Sonne bekommen Sie morgen in Südbaden. Aber auch dort kann es zwischendurch mal kurz regnen. 19 Grad morgen auf der Alp. Im Raum Ludwigshafen werden es noch mal bis zu 28 Grad.
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3: Schönen Feierabend wünsche ich heute am Montag.
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0: schönen alten Schinken aus den 60ern von den Four Tops. Gleich unser Lieblingsjahrzehnt, die 70er, mit Musik von Supertramp. Und so wie es heute aussieht, haben wir doch eine ziemlich angenehme Wetterwoche vor uns. Bernd Martlehner ist unser SWR4-Experte heute Abend. Bernd, die große Hitze ist definitiv vorbei, ne?
1: Ja, auch wenn wir noch in den Hundstagen stecken bis zum 23. August einschließlich. Aber die ganz große Hitze hat sich verabschiedet. Es war heute überall unter 30 Grad, teilweise sogar unter 20 Grad. Und in Sachen Regen hat das Allgäu am meisten abgeräumt. Die Station in Wangen zum Beispiel, fast 40 Liter auf den Quadratmeter. Sonst gab es eben vor allen Dingen im Süden Baden-Württembergs noch Schauer und Gewitter. Einzelne davon sind immer noch da. Wenn ich aufs Radarbild gucke, zum Beispiel südöstlich von Freiburg, ganz knapp. Und auch am Bodensee, rund um Konstanz, rumort es noch. Aber diese ganzen Schauer und Gewitter werden abklingen. Dann erstmal die Nacht trocken. Später vor allen Dingen im nördlichen Rheinland-Pfalz ein neues Gebiet mit Regen, was reinrutscht. Möglicherweise auch ein bisschen Regen in der Pfalz und im nördlichen Baden-Württemberg.
0: Bernd, wie lange müsste es durchregnen, um diese ganze Trockenheit bei uns im Südwesten so einigermaßen zu beheben?
1: Ja, das kommt ganz drauf an, wie intensiv dieser Regen wäre. Aber uns fehlt mindestens die Hälfte, teilweise sogar zwei Drittel des Sommerniederschlags bisher, also für den letzten 2,5 Monaten ausgerechnet. Also wäre jetzt der Sommer schon um, dann wäre es definitiv der trockenste Sommer seit Beginn der Wetteraufzeichnung vor mindestens 150 Jahren. Aber da kommt schon noch was in den nächsten zwei Wochen.
0: Wollte ich gerade sagen, die nächsten Tage sind ja auch eher feucht, wenn ich das so sehe, ne?
1: Ja, allerdings auch nicht überall, also sehr ungerecht verteilt. Mal sind jetzt Platzregenschauer, dann regnet es nur ein bisschen vor sich hin. Teilweise ist auch komplett trocken. Morgen jedenfalls überquert uns eine Warmfront mit zeitweiligem Regen, betrifft vor allen Dingen Rheinland-Pfalz und die Nordosthälfte von Baden-Württemberg. Südbaden bleibt wahrscheinlich komplett trocken. Hier scheint auch ab und zu die Sonne. Das ist also mit die sonnigste Ecke. Auch die wärmste übrigens mit 28 Grad schon wieder im Markgräflerland. 19 Grad maximal im Westerwald und dann gibt es ein deutliches Süd-Nord-Gefälle in Sachen Temperatur und in Sachen Sonnenschein. Der Mittwoch im Süden hochsommerlich, an die 30 Grad, viel Sonnenschein, Südbaden rüber Richtung Oberschwaben, nach Norden hin mehr Wolken, einzelne Regenschauer und am Sonntag drehen wir das Ganze um, da regnet es und gewittert es im Süden und Richtung Norden, Rheinland-Pfalz speziell, wird es wieder sonniger werden.
0: Okay, unser Wetter wird auf jeden Fall etwas normaler in den nächsten Tagen. Die Aussichten von unserem SWR4-Experten Bernd Martlehner. Und hier, wie versprochen, Supertramp, The Logical Song.

Freunden Sie gerade auf der B312 unterwegs sind. Eine Warnmeldung in SWR 4, Reutlingen Richtung Zwiefalten. Hier liegt leider ein totes Tier auf der Fahrbahn. Zwischen Bernloch und dem Abzweig nach Wilsingen. Totes Tier, bitte Vorsicht.

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1: Heute mit Thorsten Eisler. Guten Abend. Manchmal geht es ganz schnell. Ein falscher Schritt, einmal kurz nicht aufgepasst und plötzlich liegt man auf dem Boden. So ist es mir neulich gegangen. Unser Hund ist erschrocken und wollte sich zwischen meinen Beinen verstecken. Das ging so schnell, dass ich gestolpert und hingefallen bin. Gott sei Dank habe ich mir nur das Knie und das Handgelenk aufgeschürft. Na, da hattest du aber wirklich einen Schutzengel, hat meine Frau gemeint, als ich nach Hause gekommen bin. Schutzengel. Für viele Kinder gehören sie ganz selbstverständlich dazu. Sie passen auf dem Schulweg auf, sitzen unsichtbar mit auf dem Fahrrad oder fangen einen auf, wenn man hinfällt. Aber irgendwann verändert sich etwas. Wir werden groß, stellen Fragen und tun uns mit Engeln manchmal schwer. Engel passen nicht zurecht in unsere aufgeklärte Welt und trotzdem begegnen sie uns. In der Bibel, in Liedern und manchmal auch mitten im Leben. In der Bibel sind Engel vor allem Gottes Boten. Sie spielen oft dann eine Rolle, wenn Menschen nicht mehr weiter wissen. Dann schickt Gott einen Engel und die Geschichte wendet sich zum Guten. Dafür braucht es meist gar nicht viel, etwas zu essen oder zu trinken oder ein tröstendes Wort. Ich mag diese Engelsgeschichten sehr. Und ich glaube, auch heute wirken Engel noch genauso. Nicht spektakulär, nicht mit Flügeln und goldenem Licht, sondern durch Menschen, die im richtigen Moment da sind. Jemand, der mir sagt, du schaffst das. Jemand, der mich genau im richtigen Moment anruft oder durch jemand, der sagt, komm, ich begleite dich ein Stück. Manchmal merke ich vielleicht erst im Rückblick, dass ich nicht allein war, dass mich jemand aufgefangen hat, dass mich jemand beschützt hat. Nicht vor allem Leid, nicht vor jeder Verletzung, aber doch so, dass es weitergehen kann. Der Pfarrer Dietrich Bonhoeffer hat es so beschrieben. Von guten Mächten wunderbar geborgen, erwarten wir getrost, was kommen mag. Er spricht nicht ausdrücklich von Engeln, aber von der Erfahrung, getragen und begleitet zu sein, gerade dann, wenn vieles unsicher ist. Gott ist bei uns am Abend und am Morgen und ganz gewiss an jedem neuen Tag, dichtet Bonhoeffer weiter. Ich muss nicht alles allein schaffen. Gott hat viele Möglichkeiten, mir nahe zu sein. Manchmal durch Menschen, manchmal durch einen unerwarteten Gedanken, manchmal durch eine Kraft, die ich mir selbst nicht erklären kann. Und wer weiß, vielleicht hatte ich da neulich ja wirklich einen Schutzengel. Jedenfalls bin ich sehr dankbar, dass der Sturz keine schlimmeren Folgen hatte. Gott sei Dank. Thorsten Eisler aus Reutlingen von der Evangelischen Kirche.
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2: Um 19 Uhr mit Klaus Regineck. Guten Abend. Das Kultusministerium tauscht die Leitung der Carolina-Burger-Realschule in Ludwigshafen aus. Stromkabel haben wohl viele Waldbrände in Griechenland ausgelöst. Das Wetter in Rheinland-Pfalz. Morgen Vormittag meist Regen, nachmittags trocken bei bis zu 26 Grad. Die Carolina-Burger-Realschule Plus in Ludwigshafen bekommt eine neue Leitung. Das haben das Bildungsministerium und die Aufsichtsbehörde ADD angekündigt. Die Schule war wegen Vorfällen von Gewalt und Vandalismus immer wieder in den Schlagzeilen. Aus Protest über die Zustände hatte sich ein Drittel der Lehrerschaft krankschreiben lassen. SWR-Reporterin Nicoletta Prevete, wie kam es jetzt zu der Entscheidung, die Schulleitung auszutauschen?
3: Ich denke, der Druck wurde jetzt einfach zu groß. Die Lehrkräfte sind einfach nicht mehr bereit, diese Zustände an ihrer Schule hinzunehmen. Sie fühlen sich nach ihrer eigenen Aussage von niemandem unterstützt. Und sie gehen damit in die Öffentlichkeit, damit sich vor Ort endlich wirklich etwas verändert, strukturell und nicht nur mit irgendwelchen gut gemeinten, aber unwirksamen Projekten, wie etwa Rap- oder Tanzworkshops, die es jetzt in der Vergangenheit gab. Und ja, diesem Druck der Lehrkräfte musste man jetzt etwas entgegensetzen.
2: Vielen Dank. Die rheinland-pfälzische SPD-Landtagsfraktion unterstützt den Hitzeaktionsplan der SPD-Bundesminister. Fraktionschef Schweizer sagte dem SWR, Hitze koste Gesundheit und Menschenleben sowie Wirtschaftskraft und Zukunftsfähigkeit. Der Aktionsplan sieht auch vor, dass der Klimaschutz ins Grundgesetz geschrieben wird. Zu den Nachrichten aus Deutschland und der Welt. Der außenpolitische Sprecher der Unionsbundestagsfraktion harrt fordert Sanktionen gegen Israels Minister Ben-Gvir. Der rechtsextreme Polizeiminister hatte in einem Podcast zur gezielten Tötung von noch mehr Palästinensern im Gazastreifen aufgerufen. Hart forderte deshalb von der EU, Ben-Gvir zu sanktionieren. Dies sei ein Zeichen für die weltweite Geltung von Menschenwürde und Menschenrechten. An vielen Waldbränden in Griechenland könnte das teils veraltete Stromnetz schuld sein. Daten der Feuerwehr zeigen, dass in diesem Jahr Funkenschläge für 3/4 der verbrannten Flächen verantwortlich sind. Aus Athen berichtet dazu Astrid Halder.
4: Das griechische Stromnetz verläuft größtenteils oberirdisch. Beschädigte Isolatoren oder technische Defekte an Masten können glühendes Metall oder Funken direkt in den Unterholzbereich schleudern und dort Feuer auslösen. Techniker kritisieren anonym in dem Zeitungsbericht, dass die Wartung des teilprivatisierten Netzbetreibers unzureichend sei. Das Netz unterirdisch zu verlegen sei zu teuer. Es würde bis zu 5-mal höhere Kosten verursachen, heißt es weiter. In den nächsten Tagen wird erwartet, dass sich die Lage entspannt. Vor allem die starken Winde, die immer wieder Feuer anfachten, sollen schwächer werden.
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5: 6:53. Bitte Vorsicht auf der A3 Würzburg Richtung Frankfurt. Hier liegen Metallstangen auf der Autobahn zwischen Wertheim-Lengfurt und Marktheidenfeld. Das tote Tier liegt weiter auf der B312 Reutlingen Richtung Zwiefalten. Hier bitte aufpassen zwischen Bernloch und dem Abzweig nach Wilsingen. Auf der A3 stehen Sie noch im Stau, Frankfurt Richtung Köln, nach einem Unfall zwischen dem Frankfurter Kreuz und Raunheim. 6 Kilometer Stau, dauert eine knappe halbe Stunde mehr. Es gibt auch hier Rückstau auf der A67. Die A5 Frankfurt Richtung Karlsruhe, 2 Kilometer Stau noch. Im Dreieck Karlsruhe in der Überleitung zur Autobahn 8 Richtung Stuttgart, dauert 10 Minuten mehr. Und eine Meldung für Österreich, für die A14 Bregenz Richtung Lindau. Hier eine Sperrung wegen eines defekten Fahrzeugs zwischen Bregenz und dem Fendertunnel. Hier weichen Sie bitte durch das Stadtgebiet aus. Alle Infos vom Verkehr natürlich auch auf swr4.de. Wünsche eine gute Fahrt.
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5: 16 Grad, nur noch in Bad Marienberg heute Abend. 23 in Singen, 20 in Adenau und Heilbronn meldet 25 Grad. Bernd Martlehner hier mit den Wetteraussichten.
6: Im böigen Wind wechseln sich heute Abend dichte Wolken und Sonne ab. Im Laufe der Nacht fällt vor allem in der Pfalz und im Westerwald gelegentlich Regen. Morgen Vormittag regnet es in vielen Regionen von Rheinland-Pfalz. Der Nachmittag bleibt meist trocken und die Sonne kommt kurz heraus. Der Westwind weht böig bei Höchsttemperaturen von 19 bis 26 Grad. Am Mittwoch zieht ein weiteres Regengebiet durch. Später scheint ein bisschen die Sonne bei maximal 24 Grad.
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5: Für alle Liebhaber unserer Jugendklassiker aus den Zeiten des Walkmans oder des Zauberwürfels oder auch der Rollschuhe. Selbst ich hatte welche damals. Eine ganze Stunde lang die Musik, mit der wir alle groß geworden sind damals. Zum Beispiel mit der von den Carpenters und mit Hot Chocolate.
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0: ist noch mal einer für Sonnenschein und 38 Grad, die wir Gott sei Dank ja nicht mehr haben hier im Südwesten. Typically Tropical 75 auf dem Weg nach Barbados in den 70er nach 7 heute Abend hier in SWR 4. Und von der Karibik geht's nach Wales zu Tom Jones und einer ziemlich heißen Geschichte, die er mal zum Besten gegeben hat, passt auch gut zum 49. Todestag von Elvis Presley. Der war gestern. Und laut Tom Jones hat sich diese Geschichte hier wirklich so zugetragen in einem Hotel in Las Vegas. Tom Jones auf dem Weg in die Dusche, als plötzlich Elvis reinkommt ins Zimmer und ihm einen Song präsentieren will. Aber für Tom Jones ist das Duschen erstmal wichtiger.
1: So I got in the shower and I was washing my hair. So when I got the soap out of my eyes, he was over the shower door. So then when I got out of the shower, I realized that he'd been to the toilet. So he was standing there. I'm naked and he's half naked, right? And singing this song to me.
0: Also für Elvis ist der Song eindeutig wichtiger als die Dusche. Er kommt also ins Badezimmer, geht auf die Toilette und singt Tom Jones von dort den Song vor. Elvis also halbnackt auf dem Klo und Tom Jones komplett nackt in der Dusche. Dieses Bild werden sie jetzt den ganzen Abend mit sich rumtragen, dank SWR 4 und den 70ern nach 7. She's a Lady, 1971. Hier ist Tom Jones.

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0: Frauenversteher der 70er damals. Lou Rawls in den 70er nach 7.
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0: Gleich 7:30, bitte Vorsicht, wir haben Fahrzeugteile auf der Autobahn 61 Koblenz Richtung Ludwigshafen. Die liegen hier zwischen dem Dreieck Nahtal und Bad Kreuznach. Nochmal Vorsicht, defekter LKW in der Baustelle auf der Autobahn 8 Karlsruhe Richtung Stuttgart steht hier zwischen Pforzheim Ost und Pforzheim Süd. Und Vorsicht bitte auf der Strecke Offenhausen-Kohlstetten. Hier laufen in beiden Richtungen mindestens 15 Rinder auf der Fahrbahn. Bitte aufpassen. Die A3 Frankfurt Richtung Köln, 6 Kilometer Stau zwischen Kelsterbach und Raunheim, dauert eine knappe halbe Stunde mehr. Die A5 Frankfurt Richtung Karlsruhe, im Dreieck Karlsruhe in der Überleitung zur Autobahn 8 Richtung Stuttgart, 2 Kilometer Stau, 10 Minuten plus. Und Österreich auf der A14 Bregenz Richtung Lindau ist der Pfändertunnel weiter gesperrt. Bitte weichen Sie hier durch das Stadtgebiet aus. Alle Infos vom Verkehr natürlich auch auf swr4.de. Kommen Sie gut durch.
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0: 21 Grad haben wir heute Abend in Bacharach und Hermeskeil. Kirchheim meldet 25 und in Albstadt haben wir ebenfalls 21 Grad. Letzte Schauer und Gewitter heute Abend, vor allem noch im Süden von Baden-Württemberg. Richtung Nacht lockert es auch dort dann auf und es geht runter auf 18 bis 12 Grad. Morgen haben wir einen ziemlich durchwachsenen Tag vor uns mit dichten Wolken und gelegentlichen Schauern zwischendurch. Nur in Südbaden wird es noch einigermaßen heiter sein. Temperaturen morgen 19 bis 28 Grad.
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0: Ein Welthit steht an, wenn ein Song Nummer 1 in England, den USA und auch Australien ist. Dann ist das ein Welthit. Und der hier ist auch kein Wunder, denn alle drei Brüder hatten ihre Finger mit im Spiel. Alle drei Bee Gees haben an diesem großen Klassiker hier mitgewerkelt. Hier ist Tragedy.
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Die 70er nach 7 laufen jeden Abend hier bei uns und beamen uns alle zurück in unsere Sturm- und Drangzeit, gerade mit George McRae und Rock Your Baby. Dazu haben wir 74 geschwurft. Dolly Parton ist die nächste, um die wir uns hoffentlich keine größeren Sorgen machen müssen. Wenn Stars in einem doch etwas gesetzteren Alter Auftritte absagen, hat man ja schnell mal komische Gedanken. Aber in diesem Fall hat sie wohl einfach nur zu wenig getrunken. Der eine oder andere von Ihnen kennt das vielleicht, Schwindel und Dehydrierung. Das war die Diagnose ihres Arztes und deswegen hat sie ein Konzert in ihrem eigenen Freizeitpark nicht gespielt, im Dollywood. Das gibt's wirklich im US-Bundesstaat Tennessee. Dolly Parton hat da vor allem ihren Namen hergegeben, tritt da auch regelmäßig auf. Und das alles sorgt immerhin dafür, dass dieser Freizeitpark von über 3 Millionen Menschen pro Jahr besucht wird. Das Dollywood. Dolly Parton kommt hier mit einem ihrer locker flockigen Sommerhits hier in SWR 4. Das ist Sweet Summer Lovin' in den 70ern nach 7.

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So heißt das Stück. Kommt von Harold Melvin und seinen Blue Notes. Und da ist die Stunde schon fast wieder rum. Die voller schöner Erinnerungen an die guten alten 70er. Das macht aber nichts. Die kommt nämlich jeden Abend hier in SWR 4. Die 70er nach 7, immer zwischen 19 und 20 Uhr. Und der nächste 70er sagt sich selber an. Wie praktisch.

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1: Um 20 Uhr mit Cedric Pies. Wer im Straßenverkehr unterwegs ist, ist immer häufiger aggressiv oder unhöflich gegenüber anderen Menschen. Zu diesem Ergebnis kommen Fachleute für Unfallforschung in einer aktuellen Studie. Es wird mehr gehupt, ausgebremst oder gedrängelt, berichtet Sven Kästner aus der Wissenschaftsredaktion.
2: Für die Studie befragen die Unfallforscher repräsentativ gut 2000 Menschen zum eigenen Verhalten und auch zum beobachteten Verhalten anderer. Und zuweilen landen aggressive Auseinandersetzungen ja auch vor Gericht, dann, wenn es eben nicht nur um Hupen, Schnippeln oder die Vorfahrt nehmen geht, sondern auch um Beschimpfungen oder wenn Kontrahenten gar aussteigen und aufeinander losgehen. Der Studie zufolge fahren Männer impulsiver als Frauen und jüngere Menschen ruppiger als ältere. Es geht jeweils um Minderheiten innerhalb dieser Gruppen. Sowohl die Mehrheit der Jüngeren wie auch die Mehrheit der Männer, die sind entspannt unterwegs.
1: Immer mehr Menschen zwischen 20 und 24 Jahren in Deutschland haben weder einen Job noch eine Ausbildung. Das Statistische Bundesamt meldet, dass das letztes Jahr jeden und jede Zehnte aus dieser Altersgruppe betroffen hat. Auf dem Land häufiger als in den Städten. Außerdem sind etwas mehr Frauen, die beides nicht haben, als Männer. In der Mongolei hat eine UN-Konferenz zum Thema Wüsten begonnen. Vertreter aus fast 200 Ländern beraten ab heute über die zunehmende Trockenheit und Wüstenbildung auf der ganzen Welt. Thema ist vor allem, wie die Wüstenbildung aufgehalten und schon trockene Gebiete zurückgewonnen werden können. Mittlerweile gelten zwischen 35% und 40% der Erdoberfläche als Wüsten- oder Trockengebiete, Tendenz steigend. Viele Waldbrände in Griechenland hat wohl das teilweise veraltete Stromnetz verursacht. Für 3/4 der verbrannten Fläche seien Funkenschläge verantwortlich, schreibt eine Tageszeitung und beruft sich auf vorläufige Daten der griechischen Brandermittler. Technische Defekte an Masten können glühendes Metall oder Funken direkt in den Unterholzbereich schleudern und dort Feuer auslösen. In Griechenland waren am Wochenende bei einem Feuer auf der Insel Salamis 2 Menschen ums Leben gekommen. Nach vielen negativen Meldungen über die Carolina-Burger-Realschule Plus in Ludwigshafen wird jetzt die Schulleitung ausgetauscht. Das hat das Bildungsministerium in Mainz angekündigt. Die Polizei war in den letzten Monaten immer wieder an die Schule gerufen worden. Unter anderem soll eine Schülerin eine Lehrerin mit einem Messer angegriffen haben. Gegen den bisherigen Schulleiter gibt es Dienstaufsichtsbeschwerden. Rund 1/3 der Lehrkräfte haben sich nach Angaben der Schulaufsicht inzwischen krank gemeldet. Das Wetter in Baden-Württemberg und Rheinland-Pfalz. In der Nacht gibt es immer wieder Wolken. Später kann noch etwas Regen dazu kommen und es bleibt relativ mild mit Temperaturen zwischen 12 und 18 Grad. Morgen regnet es dann zuerst in Rheinland-Pfalz und in der Nordhälfte von Baden-Württemberg. Später lässt der Regen in vielen Regionen aber wieder nach. Vom südlichen Oberrhein bis nach Oberschwaben bleibt es trocken und die Sonne kommt raus. Temperaturen steigen bis 19 bis zu 28 Grad. Die Zeit, es ist 20.03 Uhr.
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3: Mit der Autobahn 8 noch Karlsruhe Richtung Stuttgart. Hier noch 3 Kilometer Stau und eine Viertelstunde plus zwischen Karlsbad und Pforzheim-West. Und in der Schweiz ist die A4 Winterthur Richtung Schaffhausen zwischen dem Kohlfürsttunnel und Schaffhausen-Nord wegen eines defekten Fahrzeugs im Moment gesperrt. Sie werden hier vor Ort umgeleitet. Das ist doch nett. Alle Verkehrsinfos natürlich auch regelmäßig aktualisiert auf swr4.de. Gute Fahrt!
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3: So, und der erste Klassiker heute Abend bietet mir persönlich noch gute 4 Minuten zusätzlichen Urlaub. Ich komme nämlich gerade zurück aus Afrika und hoffe, dass Sie es mindestens genauso schön hatten oder noch haben. Kann ja auch sein und genauso urlaubsentspannt sind heute Abend. Wir sind Toto.
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0: Bobby Happ und Sunny. Und solche Leute hier im Südwesten sind uns ja ehrlich gesagt die Liebsten.
1: Ja, Johanna Grieshaber. Und ich muss Ihnen sagen, Sie haben die beste Musik aller Zeiten. Ich liebe SWR 4 und ich tanze jeden Morgen wie ein Teenager. Bis dann.
0: Super, die Johanna wird zum Teenager. Und tanzt hoffentlich auch abends, obwohl der Sommerabend ja eher ein bisschen gemütlicher unterwegs ist. Jetzt zum Beispiel, das hier ist definitiv einer für den Engtanz, den Sie ja früher vielleicht mal zu dem Song hier betrieben haben. Wer weiß. Wir spielen die Stones in SWR 4. Wild Horses.

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0: in SWR 4 heute Abend von Carla Bonhoff personally.
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0: Kurz nach 8:30, bitte einmal Vorsicht auf der Autobahn 6 Mannheim Richtung Heilbronn. Defektes Fahrzeug hier im Kreuz Walldorf auf der Überleitung zur A5 Richtung Heidelberg. Und dann gibt's noch 3 Kilometer Stau auf der Autobahn 8 Karlsruhe Richtung Stuttgart. Zwischen Karlsbad und Pforzheim West brauchen Sie 20 Minuten mehr. Alle Infos vom Verkehr natürlich auch auf swr4.de. Wünsche Ihnen eine gute Fahrt.
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0: Auch noch schön mild heute Abend. 25 Grad zum Beispiel in Offenburg, 23 in Bitburg und Mannheim. In Kastelaun etwas frischere 20 Grad. Vor allem in Baden-Württemberg sind immer noch Schauer und Gewitter möglich. Die kommende Nacht dann überall trocken bei 18 bis 12 Grad. Morgen wird's eher grau sein tatsächlich. Auch Schauer sind mit dabei. Die meiste Sonne bekommen Sie morgen in Südbaden. Aber auch dort kann es zwischendurch mal kurz regnen. 19 Grad auf der Alp morgen und bis zu 28 im Raum Ludwigshafen.
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0: Ich persönlich bin ja immer noch für Fury. Mal so nebenbei. A Horse with No Name. Hier sind America.
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Und das hier ist Musik aus Kanada, einer der Singer-Songwriter dort, Dan Hill aus Toronto. Sometimes when we touch, im Sommerabend, hier in SWR 4.

You're no good im SWR4 Sommerabend heute am Montag. Wir haben noch schöne Filmmusik für Sie. Top Gun 86, Tom Cruise lässt grüßen. Wir sind Berlin.

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1: Um 21 Uhr mit Cedric Bies. Im Kampf gegen die Waldbrände in Deutschland entspannt sich die Lage etwas. Im baden-württembergischen Schramberg ist der Brand weitgehend gelöscht, meldet die Feuerwehr. Im Westerwald und bei Langscheid in Rheinland-Pfalz suchen die Einsatzkräfte noch nach einzelnen Glutnestern. Auch bei Illingen im Saarland laufen noch Nachlöscharbeiten. In Hürtgenwald in der Eifel bleibt die Lage unter Kontrolle. Da war Ende letzter Woche der größte Waldbrand in der Geschichte von Nordrhein-Westfalen ausgebrochen. Wer im Straßenverkehr unterwegs ist, ist immer häufiger aggressiv oder unhöflich gegenüber anderen Menschen. Zu diesem Ergebnis kommen Fachleute für Unfallforschung in einer aktuellen Studie. Es wird mehr gehupt, ausgebremst oder gedrängelt, sagt die Studienleiterin Zeidler.
2: Wir haben inzwischen 23 Werte, die wir de facto für Aggression ermitteln. Und es sind fast alle schlechter geworden, manche sogar deutlich. Die Entwicklung der Aggressionswerte, die sehen wir sowohl bei den Radfahrenden als auch bei den Autofahrenden mit steigender Tendenz. Das heißt, die unterscheiden sich nicht stark. Beim Autofahrer sagt tatsächlich jeder Zweite, dass er sich sofort abreagieren muss, wenn er sich im Straßenverkehr von anderen geärgert fühlt.
1: Männer sagen in der Studie etwas häufiger als Frauen, dass sie sich im Straßenverkehr aggressiver verhalten und junge Menschen etwas häufiger als ältere. Die BASF baut in Ludwigshafen das Kombi-Verkehrsterminal aus. Heute war der symbolische Spatenstich. Ben Schittler berichtet.
3: An einem Kombi-Verkehrsterminal werden Güter von der Straße auf die Schiene oder umgekehrt von der Schiene auf die Straße gebracht. 4 alte Containerkräne sind in die Jahre gekommen und werden durch 3 längere, modernere Containerbrücken ersetzt, damit künftig auch längere Züge abgefertigt werden können. Die Gesamtkosten für das Projekt liegen bei mehr als 100 Millionen Euro. Der Bund steuert 51 Millionen Euro Fördermittel bei. Bundesverkehrsminister Steffen Bilger von der CDU begrüßt den Umbau. Nach seinen Angaben sind durch solche Terminals jeden Tag rund 17.000 Lastwagen weniger auf der Straße unterwegs.
1: Wegen einer nicht aufgestellten Tischtennisplatte ist es in einem Gefängnis in Tübingen zu einem Aufstand der Gefangenen gekommen. Mehrere Insassen der Justizvollzugsanstalt Rottenburg sollen sich wegen der fehlenden Platte geweigert haben, nach einem Hofbesuch in ihre Zellen zurückzukehren, sagen Vertreter der Anstalt. Sie sollen sich in diesem Zusammenhang auch über die generellen Haftbedingungen beschwert haben. Die Polizei hat den Protest mit einem größeren Aufgebot und Polizeihunden beendet. Als sie kamen, sind die Häftlinge freiwillig in die Zellen gegangen. Die Staatsanwaltschaft prüft jetzt, ob sie Ermittlungen aufnimmt. Die JVA hat interne Konsequenzen wie etwa Fernsehverbote angekündigt. Das Wetter in Baden-Württemberg und Rheinland-Pfalz. In der Nacht gibt es immer wieder Wolken. Später kommt auch Regen dazu bei Temperaturen zwischen 12 und 18 Grad. Morgen regnet es dann zuerst in Rheinland-Pfalz und in der Nordhälfte von Baden-Württemberg. Später lässt der Regen in vielen Regionen aber nach. Vom südlichen Oberrhein bis nach Oberschwaben bleibt es trocken und die Sonne kommt raus. Dazu steigen die Temperaturen auf maximal 19 bis 28 Grad. Es ist 21.03 Uhr.
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4: Zunächst mit einer Warnmeldung für das gesamte Sendegebiet. Es kann wegen der großflächigen Waldbrände in den vergangenen Tagen je nach Windrichtung auch heute Abend zu Ascheregen und Geruchsbelästigung kommen. Ganz wichtig, es besteht aktuell keine akute Gefahr und die Polizei bittet Sie, deswegen nicht den Notruf zu blockieren. Und da gibt's noch 2 Kilometer Stau auf der Autobahn 8 Karlsruhe Richtung Stuttgart. Hier 10 Minuten plus zwischen Karlsbad und Pforzheim West. Alle Infos vom Verkehr natürlich auch auf swr4.de. Kommen Sie gut durch.
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4: Wir träumen mal schön weiter mit der berühmtesten Mandy der Musikgeschichte. Das ist definitiv die von Barry Manilow.
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Von diesem wunderbaren Stück hier gibt's gerade wieder so eine neue Disco-Version mit reichlich Beats drunter. So uz, uz, uz. Ich persönlich frag mich immer, was das soll. Wie kann man so eine wunderbare Ballade so verhunzen? Da machen wir nicht mit. Hier in SWR 4 spielen natürlich das große Original. Hier im Sommerabend Forever Young von Alphaville. 43 Jahre her. Mann, oh Mann. Und der hier ist sogar 56 Jahre her. Dionne Warwick kommt hier. I'll never fall in love again. Machen Sie sich einen schönen, gemütlichen Feierabend heute am Montag. Gerne weiter mit uns, mit SWR 4.

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0: Grün gemütlich. Chris Stapleton ist das. Think I'm in love with you.
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0: Das ist noch viel schöner. Um kurz nach 10 haben wir keine Meldungen und wünschen eine gute Fahrt.
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0: 22 Grad kommen noch aus Schwetzingen und Kusel. Flörsheim, Dalsheim und Böblingen melden 21 Grad. Die allerletzten Schauer und Gewitter heute Abend vor allem noch im Süden von Baden-Württemberg. Richtung Nacht lockert es dann auch dort auf und es geht runter auf 18 bis 12 Grad. Morgen haben wir einen ziemlich durchwachsenen Tag vor uns mit dichten Wolken und gelegentlichen Schauern zwischendurch. Nur in Südbaden wird so einigermaßen heiter sein. Bei 19 bis 28 Grad.
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0: Und mit den Drifters, mit OMD und Al Stewart.
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für seine kleine, frisch geborene Tochter damals. Die Ode an Aisha von Stevie Wonder. Isn't she lovely? Bitte einmal Vorsicht zwischendurch. Wenn Sie auf der Autobahn 3 heute Abend unterwegs sind, Würzburg Richtung Nürnberg, hier ein Unfall und Gegenstände auf der Fahrbahn zwischen Würzburg-Heidingsfeld und Randersacker. Fahren Sie vorsichtig. So, gleich 9:45. Noch schön mild draußen, heute so um die 20 Grad noch bei uns im Südwesten. Sie sitzen vielleicht ja noch schön irgendwo draußen, genießen den Feierabend. Heute vielleicht so mit einer dünnen Decke locker um die Beine und hören den SWR 4 Sommerabend, der für genau solche Momente gedacht ist. Wenn der Stress vorbei ist und der Südwesten sich gleich irgendwann zur Ruhe begibt. Bis dahin spielen wir schöne Schmuser. Hier in SWR 4 zum Beispiel diesen hier von Tony Carey, Fernsehmusik aus den 80ern damals. Wilder Westen inklusive, so eine kleine dreiteilige Serie war das damals. Habe ich gemocht, weil meine Lieblingsschauspielerin mit dabei war, Katja Stutt. Kennen Sie die noch? Sommersprossen, rote Haare, fand ich toll. Hier ist Room with a View.

schönes Stückchen. The Beautiful South, you keep it all in. Bitte nochmal Vorsicht. B312 Biberach-Bergheim. Zwischen Biberach und Ringschneid gibt es in beiden Richtungen eine ungesicherte Unfallstelle. Fahren Sie bitte entsprechend vorsichtig. So, wir sind schon wieder in Kanada. Im SWR4 Sommerabend heute. Ziemlich häufig heute Abend. Das hier ist Bruce Guthrie. Der kommt aus Halifax und singt Beautiful Life. Da hat er recht.

muss nochmal stören, tut mir leid. Achtung, Falschfahrer im Bereich Freiburg auf der B31A zwischen Umkirche Ost und Freiburg-Stühlinger Ochsenbrücke. Ein Falschfahrer, bitte Vorsicht in beiden Richtungen, äußerst rechts fahren, nicht überholen. Achtung, Falschfahrer im Bereich Freiburg auf der B31A zwischen Umkirch Ost und Freiburg-Stühlinger Ochsenbrücke. Ein Falschfahrer, bitte Vorsicht.

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1: Um 22 Uhr mit Cedric Wies. Die Bundeswehr hat so viele Soldatinnen und Soldaten wie seit 13 Jahren nicht mehr. Ende Juli waren es knapp 187.000, meldet das Bundesverteidigungsministerium. Damit sind die Verantwortlichen zufrieden, berichtet Steffi Linkscheid aus der Nachrichtenredaktion.
2: Als Jahresziel für 2026 hatten sich Bundeswehr und Verteidigungsministerium das Ziel von 186 bis 190.000 Soldatinnen und Soldaten gesetzt. Diesen Bereich hat die Truppenstärke damit schon jetzt erreicht. Im aktuellen Wehrdienstgesetz setzen die Verantwortlichen im Moment auf Freiwilligkeit. Nur wenn sich nicht genug neue Menschen für die Bundeswehr melden, soll es eine Wehrpflicht geben. Alle 18-Jährigen bekommen seit diesem Jahr einen Fragebogen der Bundeswehr. Männer müssen ihn beantworten, Frauen können. Bis 2035 soll es im Optimalfall 270.000 Bundeswehrsoldaten geben.
1: Der König von Belgien, Philippe, ist in das Waldbrandgebiet im Hohen Venn nahe der deutschen Grenze gereist. Er hat den Einsatzkräften gedankt und angekündigt, dass jetzt der Brandherd gesucht werden soll. Die Lage in dem Moorgebiet bleibt schwierig. Es hat zwar heute geregnet, durch das Wasser ist aber viel Rauch aufgestiegen und erschwert den Einsatzkräften die Arbeit. In der deutschen Grenzstadt Monschau gibt es wegen des Brandes auch noch Rauch. Die Menschen dort sind gerade aber nicht mehr direkt von den Flammen bedroht. US-Präsident Trump hat im eigenen Land so wenig Zustimmung wie nie. In einer Umfrage im Auftrag der Nachrichtenagentur Reuters waren nur 33% der US-Bürgerinnen und Bürger zufrieden mit Trumps Amtsführung. Viele machen sich Sorgen darüber, dass der Krieg der USA mit dem Iran noch lange dauern wird. Trump hatte im Wahlkampf eigentlich versprochen, lange Kriege zu vermeiden. Durch die Kämpfe ist unter anderem Öl deutlich teurer geworden. Apple ändert seine Regeln für personalisierte Werbung auf iPhones und iPads. Dabei geht es darum, dass Drittanbieter bei Tracking-Daten nicht mehr benachteiligt werden sollen. Darüber gab es Beschwerden beim Bundeskartellamt. Aus Bonn berichtet Jörg Sauerwein.
3: Auf dem Smartphone mal kurz nach Sportschuhen gesucht und plötzlich ploppt in allen möglichen Apps Werbung für Schuhe auf. Möglich macht das sogenannte Tracking. Um die eigenen Nutzer vor dem Zugriff der Werbeindustrie zu schützen, hatte Apple vor gut 5 Jahren ein neues System eingeführt. Der Haken daran, die Nutzer konnten das Tracking in Apps von anderen Anbietern zwar verhindern, Apple aber nutzte die selbst gesammelten Daten fleißig weiter für personalisierte Werbung.
1: Das Wetter. In der Nacht ist es in Deutschland meistens trocken. Gegen morgen kann es ganz im Westen aber wieder anfangen zu regnen. Dazu liegen die Temperaturen zwischen 9 und 18 Grad. Morgen ist es dann im Nordosten und im Osten trocken und sonnig, genauso wie ganz im Südwesten. Im Rest von Deutschland gibt es viele Wolken und teilweise auch stärkeren Regen mit Potenzial für Unwettergefahr. Die Temperaturen steigen dann auf maximal 19 bis 28 Grad. Die Zeit 22.03 Uhr.
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4: Es gibt noch keine Entwarnung für Freiburg, für die B31a. Hier ist immer noch ein Falschfahrer unterwegs. Und zwar zwischen Umkirch Ost und Freiburg-Stühlinger Ochsenbrücke. Hier weiter äußerst rechts fahren bitte und nicht überholen. Achtung, immer noch ein Falschfahrer in Freiburg auf der B31a. Zwischen Umkirch Ost und Freiburg-Stühlinger Ochsenbrücke. Ein Falschfahrer. Ein defekter Pkw steht auf der Autobahn 8 Stuttgart Richtung München. Hier bitte aufpassen zwischen Wendlingen und Kirchheim-Tech-West. Vorsicht auch weiter auf der B312 Biberach-Bergheim. Ungesicherte Unfallstelle immer noch zwischen Biberach und Ringschneid. Und wegen eines Unfalls ist die A3 im Moment gesperrt. Würzburg Richtung Nürnberg. Hier die Sperrung zwischen Würzburg-Heidingsfeld und Würzburg-Randersacker. Alle Verkehrsinfos jederzeit natürlich auch aktuell auf swr4.de. Wünsche Ihnen eine gute Fahrt.
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4: If I said you had a beautiful body, would you hold it against me? Mit 14 Wörtern ganz sicher der längste Titel des Abends heute. Hier sind die Bellamy Brothers.
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gibt viele, viele Leute, die sagen, so einen Klassiker wie Knockin' on Heaven's Door darf man einfach nicht nachsingen. Da gibt's das Original von Bob Dylan und gut ist, ich finde diese Version von Randy Crawford unfassbar schön. Und Sie hoffentlich auch. Knockin' on Heaven's Door, gerade im SWR 4 Sommerabend gehört. Zwei Sachen vom Verkehr, eine sehr schöne, nämlich die Entwarnung für die B31A im Bereich Freiburg. Hier ist kein Falschfahrer mehr unterwegs. Wieder freie Fahrt zwischen Umkirch-Ost und Freiburg-Stühlinger-Ochsenbrücke. Vorsicht aber bitte einmal auf der Autobahn 81, Singen Richtung Stuttgart. In der Ausfahrt Böblingen-Sindelfingen steht ein defekter Schwertransport. Hier bitte aufpassen. So, es gibt wieder reichlich nette Post von Ihnen heute Abend. Detlef zum Beispiel meldet sich per WhatsApp hier im Studio. Tolle Musik heute Abend, Riesenkompliment, vielen Dank. Und Detlef hat sich besonders über Harvest Moon eben von Neil Young gefreut. Das kann ich sehr gut verstehen. Aus Berlingen kommt eine Nachricht über die SWR4-App von Heike und Peter. Auch die beiden lauschen im Sommerabend. Allerdings drinnen bei geschlossenem Fenster, denn dieses Feuer auf belgischer Seite ist nur 30 Kilometer entfernt, schreiben die beiden, und der Rauch macht es draußen unmöglich heute Abend. Schöne Grüße und mein großes Dankeschön an alle Einsatzkräfte dort, die Besseres zu tun haben, als Radio zu hören, das ist klar. Aber sagen kann man das ja trotzdem mal, finde ich. Und die Iris hat sich eben per WhatsApp schon verabschiedet, weil ihr Bett schon gerufen hat. Wird vermutlich nicht das einzige Bett im Südwesten sein. Jetzt um 21:45. Bleiben Sie gerne noch bei uns und genießen 10cc.

0: schönen, gemütlichen Sommerabend im Südwesten mit SWR 4.
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0: Das muss auch sein zwischendurch, kurz nach 10:30. Bitte fahren Sie vorsichtig auf der A3 Frankfurt Richtung Würzburg. Hier liegen Gegenstände auf der Fahrbahn zwischen Wertheim-Lenkfurt und Helmstadt. Und die A3 Würzburg Richtung Nürnberg ist immer noch gesperrt nach einem Unfall zwischen Würzburg-Heidingsfeld und Randersacker. Die letzte freie Ausfahrt im Moment ist das Dreieck Würzburg-West. Das war's. Kommen Sie gut an.
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0: 19 Grad haben wir in Ravensburg und Reutlingen. Daun meldet 18 und Trier noch 21 Grad. Vor allem im Süden von Baden-Württemberg können immer noch Schauer und Gewitter möglich sein. Die kommende Nacht dann überall trocken bei 18 bis 12 Grad. Morgen wird es dann eher grau sein tatsächlich. Auch Schauer sind mit dabei. Die meiste Sonne bekommen Sie morgen in Südbaden. Aber auch dort kann es zwischendurch mal kurz regnen. 19 Grad auf der Alp morgen. Im Raum Ludwigshafen werden es bis zu 28.
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0: Heute am Montag mit den Tremolos, mit Leonard Cohen gleich und mit der großen Carly Simon.
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sogenannten Tremolos. Silence is golden. Im SWR 4 Sommerabend heute, die gibt's immer noch. Die Tremolos. Von den Gründern ist allerdings niemand mehr dabei heutzutage. Chip Hawkes. Den kennen Sie vielleicht noch vom Namen her. Der ist im Jahr 66 zu den Tremolos gestoßen, hat also auch gerade gesungen auf Silence is Golden. Das ist aber auch der Einzige, der in diesem Jahr die 60 Bandjahre vollgemacht hat. Immerhin. 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Der schöne Sommerabend heute mit Genesis und dieser großen Ballade aus dem Jahr 78. Hier ist Follow You, Follow Me.

ist eine ziemlich großartige Coverversion, finde ich, diese Stimme gerade. Die von Michael Bolton, der sich in den 90ern den Klassiker von Percy Sledge vorgenommen hat. Von mir gibt's noch Enya und Styx heute Abend. Und danach übergebe ich sie gerne an die Kollegen der ARD-Hitnacht hier in SWR4. Die schrufen mit ihnen in den frühen Dienstag. Ich bin Jens Vogt. Wünsche uns allen eine gute Nacht.

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1: Um 23 Uhr mit Resa Waffer. Im belgischen Naturschutzgebiet Hohes Venn kämpfen Feuerwehrleute weiter gegen die Brände. Aus dem deutschen Grenzgebiet heißt es am Abend, die Brandlinie sei mehr als 2 Kilometer entfernt. Aus der Nachrichtenredaktion Constanze Semidey.
2: Laut Feuerwehr Monschau ist die Situation dort derzeit relativ entspannt. Ein Sprecher sagte, man sei vor die Lage gekommen. Dennoch würden die Einsatzkräfte von Feuerwehr, Technischem Hilfswerk und Polizei die ganze Nacht über im Einsatz sein. Zuvor hatten etwa 30 Anwohner aus einem Ortsteil von Monschau ihre Wohnungen verlassen müssen. Sie können auch immer noch nicht zurück. Der Waldbrand im Hohen Venn ist einer der größten in der belgischen Geschichte. Etwa 3000 Hektar Fläche wurden innerhalb weniger Tage zerstört. Da der Boden aus Torf besteht, ist die Bekämpfung des Feuers besonders schwierig.
1: In den Gesprächen über einen Friedensplan für den Gazastreifen gibt es nach wie vor keinen Durchbruch. Der US-Sondergesandte Kushner kam am Mittag mit Israels Ministerpräsident Netanyahu zusammen. Anschließend war zwar von der Bildung zweier Arbeitsgruppen die Rede, Netanyahu wolle aber weder die Angriffe im Gazastreifen einstellen, noch die israelische Armee zurückziehen. Gleichzeitig lehnt es die Hamas bislang ab, ihre Waffen abzugeben. Der von der US-Regierung unterstützte Friedensplan sieht langfristig die palästinensische Selbstverwaltung des Gazastreifens vor. In Niedersachsen dürfen die AfD-Politiker Stefan Bothe und Martin Sichert nicht bei der Landratswahl antreten. Die Verwaltungsgerichte in Lüneburg und Oldenburg wiesen Eilanträge von Bothe und Sichert gegen den Ausschluss ab. Die zuständigen Wahlausschüsse hatten mehrheitlich gegen die Zulassung der AfD-Politiker gestimmt. Die Entscheidungen wurden in beiden Fällen mit Zweifeln begründet, dass die Bewerber jederzeit für die freiheitliche demokratische Grundordnung eintreten würden. Die Verwaltungsgerichte sahen darin keinen offensichtlichen Fehler. Bothe und Sichert können jetzt noch Beschwerde beim Oberverwaltungsgericht einlegen. Auf Teile der Berliner Senatsverwaltung ist ein Hackerangriff erfolgt. Betroffen sind laut Senatskanzlei die Verwaltung für Stadtentwicklung, Bauen und Wohnen sowie die Verwaltung für Mobilität, Verkehr, Umwelt und Klimaschutz. Beide Stellen wurden demnach schon am Freitag aus Sicherheitsgründen vom Landesnetz abgetrennt, um weiteren Schaden abzuwenden. Das Landeskriminalamt, die Staatsanwaltschaft Berlin und das Bundesamt für Sicherheit in der Informationstechnik untersuchen den Vorfall. Das waren die Nachrichten. Das Wetter in Deutschland. Nachts meist trocken, später von Westen Regen. Tiefstwerte 17 bis 8 Grad. Morgen wechseln sich Schauer und Gewitter mit freundlichen Phasen ab. Höchstwerte 17 Grad im Erzgebirge bis 30 Grad am Oberrhein. Am Mittwoch viel Regen, später wird es dann trockener. Die Temperaturen 19 bis 30 Grad. Es ist 23.03 Uhr.
3: Naja, Regen klingt schon mal gut. Danke an die Kollegen von den Nachrichten und wir machen gleich weiter mit dem Blick auf die Straßen in Deutschland. Hier ist der Verkehrsservice in der ARD-Hitnacht. Eine amtliche Gefahrenmitteilung wegen aktueller Waldbrände in Belgien, Teilen von Rheinland-Pfalz, Baden-Württemberg, Nordrhein-Westfalen, Hessen und dem Saarland kann es zu Rauchbildung und Brandgeruch kommen. Halten Sie bitte Fenster und Türen geschlossen, schalten Sie Klima- und Lüftungsanlagen aus. Den Einwohnern der Monschau-Ortsteile Plattenfenn, Leiloch und Kaltherberg wird weiterhin empfohlen, die betroffenen Bereiche zu verlassen. Es gibt eine Notunterkunft im Bürgercasino Ingenbroich. So, nun der Blick auf die Straßen. A2 Hannover Richtung Berlin, Kreuz Hannover Ost. Da ist die Überleitung zur A7 Richtung Kassel wegen eines Schwertransportes gesperrt. Eine Umleitung führt über die A2 bis zur Ausfahrt Lehrte. 61 Mönchengladbach-Venlo zwischen Kreuz Mönchengladbach und Mackenstein in beiden Richtungen wegen Brückenbauarbeiten noch bis morgen früh 5 Uhr die Fahrbahn gesperrt. A94 Passau Richtung München. Der Tunnel Einhausung Wimpassing ist nach Auslösung der Höhenkontrolle aktuell gesperrt. Noch eine Meldung aus Berlin. Die A111 ist stadteinwärts wegen einer Ölspur zwischen Schulzendorfer Straße und Weidmannslusterdamm gesperrt. Soweit unser aktueller Blick auf die Straßen in Deutschland.
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3: Und das Ganze natürlich live mit mir. Mein Name ist Ronny Krappmann. Herzlich willkommen.

Schöne Musik von Eros Ramazzotti und Emotione per sempre. Als diese Nummer rauskam, da war ich an der Ostsee. Ja, auf Usedom. Das waren noch Zeiten. Mensch, du, da sind sie einem hinterhergerannt. Aber auch nur, weil wir am FKK-Strand waren, oder wahrscheinlich. Egal, auf jeden Fall, wir haben nicht nur Hörer auf Usedom, sondern auch ganz weit unten im Süden in Deutschland, im Allgäu. Wir haben Hörer in Bayern, wir haben Hörer, tja, auf den Friesischen Inseln, ganz weit drüben im Westen, schon knapp hier an der belgischen und an der niederländischen Grenze. Also, was will ich sagen? Ganz Deutschland ist zugeschaltet zur ARD-Hitnacht. Und wie es schon losging, bei uns hier heute ein bisschen so um die Emotionen, um die Liebe, um das Leben, um das, was ein gutes Lebensgefühl ausmacht. Und ich habe heute was Schönes gelesen, und zwar, warum schließen wir denn unsere Augen, wenn wir beten, küssen, weinen oder träumen? Na, ganz einfach, weil die schönsten Dinge im Leben ja nicht gesehen, sondern, na Freunde, gefühlt werden. Und um Gefühle geht's heute bei uns in der ARD-Hitnacht. Nicht nur musikalisch, sondern auch die Gefühle, die Sie, die euch da draußen angehen. Also, wie sieht's denn so aus mit den Gefühlen beim Küssen, beim Beten, beim Träumen, beim überhaupt Leben nachdenken? Sind Sie ein Gefühlsmensch oder sind Sie eher der Sachliche? Würde mich mal interessieren. Können Sie mir gerne schreiben unter ard-hitnacht@mdr.de. Ich lese wieder alles ganz, ganz aufmerksam, versuche auch alles zu beantworten. Und die schönsten Gedanken, die lasse ich hier mit einfließen in die Sendung, in die Musik. Und da haben wir reichlich davon. Zum Beispiel nachher gleich noch Herbert Grönemeyer. Da geht es auch ums Gefühl. Sie mag nur Musik, wenn sie laut ist, weil sie sie fühlt, diese Musik. Na, und wir haben richtig coole Musik in den kommenden Stunden dabei. Unsere Redakteure haben sich Mühe gegeben und davon können Sie sich gleich überzeugen. In diesem Sinne nochmal ganz, ganz herzlich willkommen hier bei uns in der ARD.

Elvis in the Air von Sean Paul Young in der ARD Hit nach 23.20 Uhr. Ich habe Sie gefragt, wie sind Sie ein Gefühlsmensch oder sind Sie mehr so der Sachliche? Wir machen ja beim Küssen die Augen zu und auch wenn wir weinen oder wenn irgendwas ist, haben wir so Gefühlsausbrüche in ganz besonderen Momenten. Und wie geht's Ihnen dann dabei? Also mir hat der Silvio geschrieben, der ist mit seiner Martha da irgendwie gerade am Kuscheln, Füße hochgelegt, Radio an und irgendwo da draußen in Deutschland, wahrscheinlich knutschen die gleich. Man weiß es nicht, ne? Machen Sie? Knutschen Sie auch? Ja? Naja, dann nehmen Sie sich die Zeit und schreiben Sie mir ein bisschen was. Mein Techniker draußen hat gesagt, die besten Gefühlsabbrüche habe ich, wenn hier zum Beispiel Chaka Khan läuft. Habe ich gesagt, da wirst du jetzt gleich Freude haben, denn jetzt kommt Chaka Khan. It ain't nobody, einer ihrer ganz, ganz großen Erfolge. Und danach Herbert Grönemeyer. Musik nur, wenn sie laut ist. Also bei uns die puren Gefühlsausbrüche und Sie können mir weiterhin schreiben und sagen,

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Sie mag Musik nur, wenn sie laut ist. Musik von Herbert Grönemeyer. Ich kenne ein kleines Mädchen. Ronja feiert heute 2 Jahre Geburtstag. Und die Eltern, die Katrin und der Tim, die mögen auch Musik nur, wenn sie ganz, ganz laut ist. Und die kleine Ronja hat das wahrscheinlich von ihren Eltern abbekommen. Ich weiß gar nicht, ob die jetzt auch zuhören. Alles Gute noch zum Geburtstag. 23.30 Uhr, 23:30, hier ist der Verkehrsservice in der ARD-Hitnacht. Eine amtliche Gefahrenmitteilung wegen aktueller Waldbrände in Belgien, Teilen von Rheinland-Pfalz, Baden-Württemberg, Nordrhein-Westfalen, Hessen und im Saarland. Dort kann es zur Rauchbildung kommen und Brandgeruch. Bitte halten Sie Fenster und Türen geschlossen, schalten Sie Klima- und Lüftungsanlagen aus.

0: So, der Blick auf die Straßen A2 Hannover Richtung Berlin zwischen Kreuz Hannover Ost. Dort ist die Überleitung zur A7 Richtung Kassel wegen eines Schwertransporters gesperrt. Eine Umleitung führt über die A2 bis zur Ausfahrt Lehrte. A61 Mönchengladbach-Venlo zwischen Kreuz Mönchengladbach und Mackenstein in beiden Richtungen wegen Brückenbauarbeiten bis morgen früh 5 Uhr Fahrbahn gesperrt. Und noch eine Meldung aus Berlin, A111, stadteinwärts, da ist die Fahrbahn wegen einer Ölspur zwischen Schulzendorfer Straße und Waldmannslusterdamm gesperrt. Wo auch immer Sie uns hören, haben Sie eine gute und sichere Fahrt.
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0: Am Mikrofon Ronny Krappmann.

Over the Rainbow. Ja, ein Regenbogen gucken ist auch schön. Kriegt man Gefühlsausbrüche, genauso wie beim schönen Sonnenuntergang. Ich bin ein absoluter Gefühlsmensch bei Musik, beim Autofahren und auch sonst. Dann muss ich erst ein paar Mal tief durchatmen und dann geht's weiter. Schreibt die Annette, die hört uns über WDR4. Vielen lieben Dank, Annette, für Ihre Zuschrift. Haben wir uns sehr, sehr drüber gefreut. Und wer hat noch geschrieben? Andrea, ihr seid echt toll. Danke für die Erinnerung und an Erinnerung geknüpfte Musik. Den Dank gebe ich gern weiter, ne, an den Christian und an den Leo, die die Musik gebaut haben für heute Nacht. Und ja, danke auch für das Kompliment, dass ich das hier präsentieren darf. Also freue ich mich auch drüber. Sie tanzt zu Hause immer wieder gern alleine. Und zu der Musik macht das richtig viel Spaß. Man kann auch ein bisschen so was ein bisschen schwufen. Das muss ja nicht immer so wie bei Chaka Khan die jede Post abgehen. Es gibt ja auch so ganz kleine, so sensible Sachen, wo man die Gefühle rauslassen kann. So wie jetzt bei Merritt Larsen. Schöner Song. Einfach mal zuhören und ein bisschen mitschwufen.

Hier ist die ARD-Hitnacht mit sehr gefühlvoller Musik. Und bei uns geht es heute auch so ein bisschen um die Gefühle. Sind Sie ein Gefühlsmensch oder eher so sachlich? Und mich erreichen hier die ersten. Also das muss ich jetzt einfach vorlesen. Uli aus Neuss hat gerade geschrieben: Hallo ihr Lieben. Als ich vorhin gerade das Lied von Jean-Paul Young gehört habe, Love is in the Air, fiel mir etwas Besonderes aus. Und ich hatte einen Gefühlsausbruch, der seinesgleichen sucht. Im Jahr 1986 waren wir mit einer Gruppe Teenager, also auf Meer unterwegs, und eines Abends lagen wir so mit 8 Jungs in unserer Koje und einer von ihnen hat ziemlich laut gefurzt. Ne? So, sorry, wenn ich das so schreibe. Etwa 2 Sekunden später fing ein anderer an zu singen Love is in the Air. Die Nacht war abrupt beendet, wir haben uns vor Lachen gebogen, sind aus den Betten geflogen und tja, da... Vielen Dank für diese herrliche Geschichte, hat mich sehr gefreut.

auch ein Klassiker. The Days of Pearly Spencer hier bei uns in der ARD-Hitnacht. Für alle, die sich gerade zugeschaltet haben, wir senden vom Mitteldeutschen Rundfunk aus Dresden und das ist natürlich live bei uns. Sind keine Bots am Start und auch keine KI. Bin ich mal gefragt worden, bist du KI? Sehe ich aus wie KI? Natürlich nicht. Also ich klinge vielleicht auch nicht so, hoffe ich. Nino hat sich gerade bei uns gemeldet. Der hat geschrieben, dass er die ARD-Hitnacht hört und liegt im Bettchen und freut sich über den guten Sound. Na, da freuen wir uns auch, wenn der Sound gefällt und die Musik und überhaupt. Das ist doch schön. Bei uns geht's heute um die großen Gefühle und da gibt es manchmal so, kennen Sie so die Tracker, wenn Sie so, die sehen Sie, diese Bären, diese riesen Menschen, die da aus ihren Wagen da manchmal rauskommen und wenn die dann so fahren und so unterwegs sind, ich beobachte die ja manchmal, wenn ich so in der Autobahn stehe im Stau und da denke ich mir, Mensch, Jungs, du, ihr habt aber auch einen ganz schönen Knochenjob. Und einer davon ist, glaube ich, der Peter aus Zeven. Der hat gerade geschrieben, Moin Ronny, ich bin jetzt 59 und glaube, dass ich von Jahr zu Jahr emotionaler werde. Am Wochenende hatte unsere Enkelin Einschulung und ich glaube, ich war aufgeregter als sie. Als dann auch noch die Enkelin und die anderen Kinder namentlich aufgerufen wurden, um in ihre Klasse zu gehen, lief schon die erste Träne bei mir. Und das war auch völlig okay. Und liebe Grüße vom ganz emotionalen Tracker Peter aus Zeven. Peter, gute Fahrt und allen anderen auch. Und Emotionalität ist wichtig, brauchen wir. Dass wir in der Liebe bleiben, im Gefühl. Ja. Es gibt Momente, da ist Sachlichkeit gefragt, aber genau. Was sind denn Sie, ein sachlicher oder ein Gefühlsmensch? Haben Sie auch eine Geschichte? Erzählen Sie sie mir. Schreiben Sie mir ard-hitnacht@mdr.de. Ich freue mich ganz doll auf Ihre Zeit.

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1: Um 0 Uhr mit Ronald Lessig. Im belgischen Naturschutzgebiet Hohes Venn kämpfen Feuerwehrleute weiter gegen die Brände. Aus dem deutschen Grenzgebiet hieß es am Abend, die Brandlinie sei mehr als 2 Kilometer entfernt. Aus der Nachrichtenredaktion Konstanze Semide.
2: Laut Feuerwehr Monschau ist die Situation dort derzeit relativ entspannt. Ein Sprecher sagte, man sei vor die Lage gekommen. Dennoch würden die Einsatzkräfte von Feuerwehr, Technischem Hilfswerk und Polizei die ganze Nacht über im Einsatz sein. Zuvor hatten etwa 30 Anwohner aus einem Ortsteil von Monschau ihre Wohnungen verlassen müssen. Sie können auch immer noch nicht zurück. Der Waldbrand im Hohen Venn ist einer der größten in der belgischen Geschichte. Etwa 3000 Hektar Fläche wurden innerhalb weniger Tage zerstört. Da der Boden aus Torf besteht, ist die Bekämpfung des Feuers besonders schwierig.
1: In den Gesprächen über einen Friedensplan für den Gazastreifen gibt es nach wie vor keinen Durchbruch. Der US-Sondergesandte Kushner kam am Mittag mit Israels Ministerpräsident Netanyahu zusammen. Anschließend war zwar von der Bildung zweier Arbeitsgruppen die Rede, Netanyahu wolle aber weder die Angriffe im Gazastreifen einstellen, noch die israelische Armee zurückziehen. Gleichzeitig lehnt es die Hamas bisher ab, ihre Waffen abzugeben. In Russland darf die Antikriegspartei Jabloko nicht bei der Parlamentswahl antreten. Das oberste Gericht hat den Einspruch gegen ein entsprechendes Urteil abgewiesen. Aus Köln Björn Blaschke.
3: Vor einer Woche hatte das Gericht dem Antrag einer kremlnahen nationalistischen Partei stattgegeben, nämlich Jabloka von der Duma-Wahl kommenden Monat auszuschließen. Das Argument, Jabloka habe sich zahlreicher Gesetzesverstöße schuldig gemacht, darunter Urheberrechtsverletzungen, Unterstützung aus dem Westen und undurchsichtige Finanzierung. Vor allem aber ist Jabloka die einzige Partei, die offen Russlands Krieg gegen die Ukraine ablehnt. Deshalb hat wohl auch niemand in Russland erwartet, dass Jabloka das erstinstanzliche Urteil erfolgreich anfechten würde.
1: Auf Teile der Berliner Senatsverwaltung ist ein Hackerangriff erfolgt. Betroffen sind die Senatskanzlei, die Verwaltung für Stadtentwicklung, Bauen und Wohnen sowie die Verwaltung für Mobilität, Verkehr, Umwelt und Klimaschutz. Beide Stellen wurden demnach schon am Freitag aus Sicherheitsgründen vom Landesnetz abgetrennt, um weiteren Schaden abzuwenden. Das Landeskriminalamt, die Staatsanwaltschaft Berlin und das Bundesamt für Sicherheit in der Informationstechnik untersuchen den Vorfall. Das waren die Nachrichten. Das Wetter in Deutschland. Häufig trocken, von Westen später Regen, im Südosten anhaltender Regen bei 17 bis 8 Grad. Tagsüber Schauer und einzelne Gewitter, auch trockene und freundliche Phasen bei bis zu 17 Grad im Erzgebirge und 30 Grad am Oberrhein. Am Mittwoch viel Regen, später trocken, 19 bis 30 Grad. Am Donnerstag Schauer, gebietsweise freundlich, bis 27 Grad. Die Zeit, es ist 0 Uhr 3.
4: Und wir machen gleich weiter mit dem Blick auf die Straßen in Deutschland. Eine amtliche Bekanntmachung als erstes. Wegen aktueller Waldbrände in Belgien, Teilen von Rheinland-Pfalz, Baden-Württemberg, Nordrhein-Westfalen, Hessen und Saarland kommt es zu Rauch- und Brandgeruch. Fenster und Türen bitte geschlossen halten, Klima- und Lüftungsanlagen bitte ausschalten. Soweit dieser Hinweis. Wir blicken auf die Straßen A2 Hannover Richtung Berlin zwischen Kreuz Hannover Ost und in die Überleitung zur A7 Richtung Kassel. Da gibt es einen Schwerlasttransport. Die Autobahn ist gesperrt. Es gibt eine Umleitung, die führt über die A2 bis zur Ausfahrt Lehrte. A61 Mönchengladbach-Venlo zwischen Kreuz Mönchengladbach und Mackenstein in beiden Richtungen. Brückenbauarbeiten, Fahrbahn gesperrt, das Ganze noch bis ca. 5 Uhr. Und eine Meldung aus Berlin, A111 Stadteinwärts, wegen einer Ölspur zwischen Schulzendorfer Straße und Weidmannslosterdamm ist aktuell die Fahrbahn gesperrt. Wo auch immer Sie uns hören, haben Sie eine gute und sichere Fahrt.
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4: Gut gelaunt, nach wie vor am Mikrofon live, Ronny Krappmann.

Unverkennbar die Stimme und der Sound von Bob Seger. Against the Wind. Das Lied, das, wenn ich das höre, muss ich immer so ein bisschen an Freiheit und Luft und an alles Mögliche denken. Und also, was das angeht, kann ich Ihnen sagen, ich war jetzt die letzten Tage oben im Norden. Also Nordsee ist ja auch schön, Ostsee auch, aber ich war so ganz weit drüben an der Ostsee. Und da war ich in Rostock an der Hansesee. Und da habe ich auch die Kollegen vom Norddeutschen Rundfunk getroffen und unter anderem dort ganz, ganz nette Leute kennengelernt. Und ich war auf einer, ich weiß nicht, ob das ein Schoner, ich habe keine Ahnung vom Segel, aber ich war auf so einem Bötchen, da mit zwei Riesenmasten drauf und einer ganz tollen Mannschaft. Und der Captain hat gekocht und gesungen und mit Akkordeon und allem drum und dran. Und dieses wunderschöne Schiff, die Skytia, die, also das war wirklich der Hammer. Und da waren noch mehr Schiffe, ne? Und da war noch die Albatros und, weiß ich nicht, die King George Island und wie die alle Dinge heißen da. Und mit zwei, drei, vier Masten drauf. Und das war diese Hansesail, das war ein Ereignis. Wenn Sie sowas mal erleben können, dann muss ich Ihnen sagen, unbedingt machen. Das ist wirklich ganz, also es war ein Gefühlsausbruch, weil ich dann irgendwann in so einem Netz vorn hing, über Meer und ich habe gedacht, wenn du jetzt da reinfällst, dann war es das. Aber es war so ein unglaublich schönes Gefühl. Und warum sage ich Ihnen das? Weil es gibt bei Sassnitz, ganz oben im Norden, die Sail GP. Das ist also ein ganz besonderes Event und das findet jetzt bald statt. Und da können Sie hingehen und da können Sie sich bei so einem herrlichen Segler auch ins Netz hauen und mal so Segel setzen und sowas. Ich glaube, die Jungs da von den Schiffen, die freuen sich über den Besuch. Und die Kollegen vom Norddeutschen Rundfunk werden natürlich auch darüber noch berichten. Aber hier in der ARD-Hitnacht machen wir so ein bisschen Werbung für die Kollegen da oben im Norden, mal ganz weit unten im Süden. Und wenn wir da auch Segelfreunde haben, dann ab ins Auto und rüber in den Osten, an die Ostsee, nach Sassnitz. Ich glaube, nicht nur das Team der Skytia freut sich, sondern auch die ganz anderen Leute, die dort richtig schön dann bei dieser GP mitmachen. Ja, das sorgt für Gefühlsausbrüche. Und das ist ein bisschen auch unser Thema heute hier in der ARD-Hitnacht. Wie sieht's denn bei Ihnen mit den Gefühlen aus? Da hat uns die Christina von Atlanta ausgeschrieben. Ja, über den großen Teich in Atlanta hört man die ARD-Hitnacht. Sie freut sich über die Musik und sie denkt zurück an vergangene Zeiten. Grüßt ganz herzlich nicht nur den Moderator, sondern auch die Musikredaktion und sagt danke für die geile Musik, hat sie geschrieben. Ach, und die Verwandtschaft in Bayern. Und die Klassenkameraden in Hessen, die werden natürlich auch gegrüßt und hören zu. Tja, und wenn Sie mir etwas über Ihre Gefühlsausbrüche mitteilen möchten, können Sie es machen unter ard-hitnacht@mdr.de. Und ich habe jetzt auch hier einen Gefühlsausbruch, denn jetzt ist Fox the Fox am Start. Und das ist meine Mucke aus den 80ern. Ich mache laut und tanze hier zum Mischpult. Los geht's.

Ist das cool? Das ist neue frische Musik von den Rolling Stones, Jealous Lover, in der ARD-Hitnacht. Unsere Musikempfehlung, unsere Musikredaktion, mal reinzuhören in das neue Album mit richtig schönen, straffen Songs. Und ich kann mir vorstellen, Simone im Norden Deutschlands, die ist da in der Heide unterwegs, die wohnt ganz, ganz weit oben, also irgendwie zwischen Hamburg und Bremen, die hat jetzt das Radio ganz laut gemacht, die ist so ein bisschen eine Rockerin, eine ganz heimliche, ne? Die zieht sich dann die Lederjacke wahrscheinlich an abends und holt die Luftgitarre raus und mit den Eierlikörchen hüpft sie dann um den Tisch. Stammhörerin der ARD-Hitnacht freut sich sehr über die Mucke und dass wir auch das hier gespielt haben. Na, haben wir doch gern gemacht. Und das Lob gebe ich wie immer gern weiter an die Kollegen der Musikredaktion. Was hat sie geschrieben? Einfach perfekt. Und das mit dem Perfekt nehme ich jetzt wörtlich. Das ist die beste Ansage für den nächsten Song. Fairground Attraction aus den 80ern mit ihrem Titel Perfect.

Kirk Rounded Track Schmidt Perfect in der ARD Hitnacht. 0:26 Uhr. In 4 Minuten schauen wir auf das, was auf den Straßen los ist beim Wetterchen. Und tja, das, ach nee, Wetter gibt's ja um. Straßen machen wir halb. Ja, ich bin schon so geflasht von der Musik, dass ich ja schon fast die Sachen durcheinander bringe. Naja, vielleicht brauche ich auch einfach nur noch mal ein kurzes Käffchen und ein Stück Schokolade. Das sorgt auch für coole Gefühle und gute Gefühle. Sie können mir weiterhin schreiben unter ard-hitnacht@mdr.de. Es gibt viele, viele Zuschriften. Ich versuche auf alle irgendwie ein bisschen einzugehen. Aber es häuft sich ganz schön und das freut mich natürlich sehr. Hier nochmal die Adresse ard-hitnacht@mdr.de. Der Chris aus Hof, Oberfranken, der hat geschrieben, der war auch schon mal auf dem Schiff unterwegs, Gefühlsausbrüche pur. Und ansonsten hat er noch was Schönes geschrieben, und zwar, Chris hier bedeutet für mich Gefühle, rede nicht über die Vergangenheit, sie kann dir eh nichts Neues über die Vergangenheit sagen. Die Gegenwart kennt einer für sich selbst. Und die Zukunft, ja, was passiert? Weitermachen und nach vorn denken. Chris, guter Ansatz. Kann man so auch sehen.

0: Mark und David vom Naturfreunde Weiherverein sitzen gerade irgendwo in Bayern und freuen sich über den super Sound und möchten einfach mal Danke sagen für die coole Mucke und die abendliche Begleitung. Na, da freuen wir uns doch und schicken ganz, ganz herzliche Grüße zurück, jetzt um 0.31 Uhr. Und damit gibt's das Neueste aus dem Verkehrsfunk. Hier ist der Verkehrsservice in der ARD-Hitnacht. Erstmal mit einer amtlichen Bekanntmachung wegen aktueller Waldbrände nach wie vor in Belgien, Teilen von Rheinland-Pfalz, Baden-Württemberg, Nordrhein-Westfalen, Hessen und im Saarland kommt es zur Rauchbildung und Brandgeruch. Halten Sie daher bitte Fenster und Türen geschlossen und schalten Sie Klimaanlagen und Lüftungsanlagen ab. Soweit diese Info jetzt zu den Straßen. A2 Hannover Richtung Berlin, Kreuz Hannover Ost, da ist die Überleitung zur A7 Richtung Kassel wegen eines Schwertransportes gesperrt. Es gibt eine Umleitung und die führt über die A2 bis zur Ausfahrt Lehrte. A61 Mönchengladbach-Venlo zwischen Kreuz Mönchengladbach und Mackenstein. In beiden Richtungen wegen Brückenbauarbeiten bis 5 Uhr die Fahrbahn gesperrt. Berlin, A111, stadteinwärts wegen einer Ölspur zwischen Schulzendorfer Straße und Waldmannsluster Damm aktuell die Fahrbahn gesperrt. Zum Glück keine Falschfahrer, auch keine Blitzer. Daher an dieser Stelle eine gute und sichere Fahrt weiterhin.
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0: Am Mikrofon Ronny Krappmann.

Queen of Hearts in der ARD Hitnacht kurz nach 12:30. ard-hitnacht@mdr.de, das ist die Adresse, wo Sie mir etwas über Ihre Gefühlsausbrüche schreiben können. Es ist ja so, wenn wir küssen, beten, wenn wir weinen, wenn wir trauern, wenn wir irgendwas ganz Spezielles erleben oder einen tollen Song hören, dann kommen uns manchmal die Tränen. Und dann merken wir, hoi, wir können ja fühlen und das richtig tief. Und das finde ich auch gut, dass man in den Gefühlen bleibt und dass man das auch zulässt. Und ich finde es auch wichtig, dass man Gefühle bei anderen respektiert und auch Sichtweisen. Ganz gerade in diesen Zeiten, wo alles so durcheinander ist, und ist es ganz gut, dass man gegeneinander nicht agiert, sondern im Gefühl bleibt, in der Liebe bleibt, im Respekt bleibt. Und einer, der dafür steht, heißt zum Beispiel Udo Lindenberg. Und der ist jetzt am Start und erzählt uns ein bisschen was über sein Gefühlsleben, über das, was ihn ausmacht, was er mag, was ihn berührt. Also, die großen Gefühle, jetzt musikalisch dargeboten von Udo Lindenberg, Mein Ding.

Dulcie Madonna in der ARD-Hitnacht. Ein Song, der mich persönlich sehr berührt. Und es geht ja heute so ein bisschen um die großen Gefühle. Und da kann ich Ihnen, kann ich euch sagen, Freunde, also wenn ich diesen Song höre, dann habe ich auch eine Träne im Auge, weil ich an einen ganz besonderen Menschen denken muss, den ich über alles geliebt habe und immer noch liebe. Und Liebe endet bekanntlich nicht. Und ich weiß, ach, da läuten schon die Glocken. Ich weiß, dass dieser Mensch ja immer an meiner Seite sein wird. Ist das jetzt ein Zeichen mit diesem Ich habe keine Ahnung. Ich glaube an sowas, ne? Sie auch? Naja, das ist so mit den Gefühlen, ne? Wir sind ja Schwingung, wir sind Energie. Und von daher, auch aus Neumünster habe ich gerade was erreicht. Und zwar der Detlef, der hat geschrieben, hallo Ronny, schöne Grüße aus Neumünster. Tolles Thema heute. Ich bin ein sentimentaler Typ. Bei Filmen wie E.T. der Außerirdische oder Titanic oder sowas, da kann es schon sein, dass ich ein Paket Taschentücher brauche, weil mich das so berührt. Aber das ist auch völlig okay. Ich bin halt so. Finde ich klasse. Danke für die Gedanken, lieber Detlef. Und wenn Sie Ihre Gedanken mit mir teilen wollen, das geht unter ard-hitnacht@m

John Nash in der ARD Hitnacht. 0 Uhr 52, 8 Minuten noch, dann ist es eins. Ich freue mich sehr über Ihre Zuschriften, über die großen Gefühle und über das, was Sie bewegt. Und das freut mich sehr. Und ein oder andere schreibt auch so gewisse Dinge, die in eher so eine, wie soll ich denn sagen, bewertende Richtung gehen. Und da denke ich mir so, wir sind ja eine Unterhaltungssendung. Mache ich das jetzt? Sende ich das jetzt? Nehme ich diese Gedanken auf? Und ich überlege noch ein bisschen. Mal sehen. Die Sendung ist noch lang. Also von daher, ich freue mich sehr auch über die Anmerkungen zur Sendung und zu allem drum und dran. Das ist immer herzlich willkommen. Und wir denken auch über sowas nach. Keine Sorge. Vielen herzlichen Dank für die Zuschriften unter ard-hitnacht@mdr.de. Sie können weiterhin schreiben. In gut 7 Minuten gibt's bei uns Nachrichten, Wetter und Verkehr. Wir schauen, was in der Welt los ist. Und nach 1 geht's weiter hier mit den großen Gefühlen und dessen, was sie in uns bewegen, ausmachen. Ja, und wie sie auf uns Einfluss nehmen. Hier in unserem Leben.

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1: Um 1 Uhr mit Ronald Lessig. Im belgischen Naturschutzgebiet Hohes Venn kämpfen Feuerwehrleute weiter gegen die Brände. Aus dem deutschen Grenzgebiet hieß es am Abend, die Brandlinie sei mehr als 2 Kilometer entfernt. Aus der Nachrichtenredaktion Constanze Semide.
2: Laut Feuerwehr Monschau ist die Situation dort derzeit relativ entspannt. Ein Sprecher sagte, man sei vor die Lage gekommen. Dennoch würden die Einsatzkräfte von Feuerwehr, Technischem Hilfswerk und Polizei die ganze Nacht über im Einsatz sein. Zuvor hatten etwa 30 Anwohner aus einem Ortsteil von Monschau ihre Wohnungen verlassen müssen. Sie können auch immer noch nicht zurück. Der Waldbrand im Hohen Venn ist einer der größten in der belgischen Geschichte. Etwa 3000 Hektar Fläche wurden innerhalb weniger Tage zerstört. Da der Boden aus Torf besteht, ist die Bekämpfung des Feuers besonders schwierig.
1: In den Gesprächen über einen Friedensplan für den Gazastreifen gibt es nach wie vor keinen Durchbruch. Der US-Sondergesandte Kushner kam am Mittag mit Israels Ministerpräsident Netanyahu zusammen. Anschließend war zwar von der Bildung zweier Arbeitsgruppen die Rede, Netanyahu wolle aber weder die Angriffe im Gazastreifen einstellen, noch die israelische Armee zurückziehen. Gleichzeitig lehnt es die Hamas bisher ab, ihre Waffen abzugeben. Der von der US-Regierung unterstützte Friedensplan sieht langfristig die palästinensische Selbstverwaltung des Gazastreifens vor. Auf Teile der Berliner Senatsverwaltung ist ein Hackerangriff erfolgt. Betroffen sind laut Senatskanzlei die Verwaltung für Stadtentwicklung, Bauen und Wohnen sowie die Verwaltung für Mobilität, Verkehr, Umwelt und Klimaschutz. Beide Stellen wurden demnach schon am Freitag aus Sicherheitsgründen vom Landesnetz abgetrennt, um weiteren Schaden abzuwenden. Ob bei dem Hackerangriff Daten abgeflossen sind, ist noch unklar. Das Landeskriminalamt, die Staatsanwaltschaft Berlin und das Bundesamt für Sicherheit in der Informationstechnik untersuchen den Vorfall. In London haben tausende Menschen an einer Warnwache für den verstorbenen Cambridge-Professor Jason Arday teilgenommen. Aufgerufen hatte eine Antirassismus-Organisation. Jason Arday hatte als jüngster schwarzer Professor in der Geschichte der Elite-Uni für Aufmerksamkeit gesorgt. Nachdem zahlreiche Medien über Plagiatsvorwürfe berichtet hatten, war der 41-Jährige zurückgetreten. Am Freitag wurde er tot aufgefunden. Die Familie und auch der Kanzler der Uni Cambridge sprachen von einer rassistischen Hetzjagd. Das waren die Nachrichten. Das Wetter in Deutschland. Häufig trocken, von Westen später Regen, im Südosten länger anhaltender Regen bei 17 bis 8 Grad. Tagsüber Schauer oder Gewitter, auch trockene und freundliche Phasen, bei 17 Grad im Erzgebirge und bis zu 30 Grad am Oberrhein. Am Mittwoch viel Regen, später teilweise trocken, 19 bis 30 Grad. Am Donnerstag Schauer oder Gewitter, gebietsweise freundlich bis 27 Grad. Es ist 1.03 Uhr.
3: Sommer in Deutschland. Von Sonne über Regen, von warme Temperaturen bis dann etwas Kühleres, ist alles drin. Tja, das ist das Wetter, ne? Speziell. So, vom Wetter kommen wir zu den Straßen. Hier ist der Verkehrsservice in der ARD-Hitnacht. Wir bleiben aber beim Wetter, eine amtliche Gefahrenmeldung. Es gibt ja nach wie vor diese Waldbrandgefahr, vor allen Dingen in Belgien, Teilen von Rheinland-Pfalz, Baden-Württemberg, Nordrhein-Westfalen, Hessen und dem Saarland. Dadurch kann es zur Rauchbildung kommen und starken Brandgeruch. Am besten, Sie lassen Türen und Fenster geschlossen und schalten Klima- und Lüftungsanlagen aus. So die offizielle Empfehlung. Und wir gehen zurück zu den Straßen A2 Dortmund Richtung Hannover. Da ist die Fahrbahn in Höhe Kamen, Berg Kamen, nach einem Unfall aktuell gesperrt. A2 Hannover Richtung Berlin. Im Kreuz Hannover Ost ist die Überleitung zur A7 Richtung Kassel wegen eines Schwertransportes gesperrt. Eine Umleitung führt über die A2 bis zur Ausfahrt Lehrte. A61 Mönchengladbach-Venlo zwischen Kreuz Mönchengladbach und Mackenstein. In beiden Richtungen wegen Brückenbauarbeiten bis 5 Uhr die Fahrbahn gesperrt. Und noch eine Meldung aus der Richtung Berlin. A111 Stadteinwärts wegen einer Ölspur zwischen Schulzendorfer Straße und Weidmannslusterdamm ist die Fahrbahn aktuell gesperrt. Sonst haben wir nichts zu vermelden. Keine Falschfahrer, keine Blitzer. Wir wünschen weiterhin eine gute und sichere Fahrt.
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3: Herzlich willkommen, sagt Ronny Krappmann.

Super Tones mit dem Pina Colada Song. Hier bei uns in der ARD Hitnacht, 1:12 Uhr inzwischen. Schön, dass Sie im Radio sind. Schön, dass Sie uns begleiten durch diese herrliche Nacht. So geht's auch Julia aus Karlsruhe, die hat gerade geschrieben: Liebes Hitnacht-Team und liebe Menschen da draußen, ich wohne in Karlsruhe und komme gerade von einer Freundin aus Berlin. Und ich glaube eigentlich weniger an Spiritualität, doch in den letzten Wochen meines Urlaubs sind mir so viele Menschen begegnet, mit denen ich weinen konnte. Es war so befreiend. Und jetzt steige ich nach einer langen Zugfahrt ins Auto und das Erste, was ich höre, ist diese Themennacht über diese Gefühle und in der Musik und das Ganze drum und dran. Da glaube ich nur zu gerne an Schicksal. Also öffnet eure Herzen und traut euch, eure Schmerzen, Schattenseiten, auch das Liebevolle, das, was euch ausmacht, auch eure Tränen zu zeigen. Und es kommt so viel Liebe zurück. Tja, liebe Grüße, Julia, gute Fahrt. Schön, dass Sie uns eingeschaltet haben. Danke für die Zeit, die Sie sich genommen haben, uns das hier zu schreiben. Und irgendwie passt auch gleich der nächste Song dazu. Denn heute geht's ja bei uns so ein bisschen, ne, um die Gefühle, das, was es mit uns macht und wie wir denn so sind, wenn wir Gefühle zulassen. Und dann merken wir manchmal, ha, da gibt es einen Lieblingsmenschen. Und davon weiß Namika eine Geschichte zu erzählen. Hier ist sie mit ihrem Song Lieblingsmensch in der ARD-Hitnacht.

Sydney am Platz. If only I could in der ARD Hitnacht. Inzwischen 21, 10 Minuten vor 12:30. Dankeschön für Ihre zahlreichen Zuschriften hier zum Thema große Gefühle, was es mit uns macht, welche Gefühle Sie bewegen. Und das wird auch sehr emotional, gerade bei der Ingrid. Die hat uns geschrieben, sie hört die ARD Hitnacht als neue Hörerin in ihren schlaflosen Nächten. Herzlich willkommen in der Hitnacht-Familie. Große Gefühle lösen bei ihr zurzeit die Waldbrandnachrichten aus. Sie lebt zwar weit entfernt von solchen Wäldern und dem Gebirge, aber ja, es beschäftigt sie schon und macht was mit ihr. Und ich kann das voll verstehen, das gibt viele Leute. Ich muss Ihnen sagen, liebe Ingrid, ich wohne in Dresden am Großen Garten, ein wunderschöner Park. Und ich mache mir da auch so meine Gedanken. Ich habe dort so einzelne Orte, die mir sehr, sehr viel bedeuten. Und ich denke mir, Mensch, das ist... Deswegen bin ich sehr, sehr froh, als der Kollege Ronald Lessig vorhin gesagt hat, die ersten großen Regenschauer kommen und in den kommenden Tagen soll es hier bei uns in der Gegend zumindest sehr, sehr regnen. Ich hoffe, deutschlandweit wird es auch wieder der Fall sein. Und dass sich das Ganze ein bisschen stabilisiert und wir sozusagen uns nicht ganz mehr so viele Sorgen machen müssen wegen des Waldbrandes. Danke für Ihre Zuschriften. Und ich wünsche Ihnen, dass Sie keine schlaflose Nacht haben, sondern eine schöne Nacht, gefüllt mit guter Musik und guten Gefühlen, die wir Ihnen vielleicht hier vermitteln können. Gute Gefühle in einer stimmungsvollen, süßen Harmonie. Sweet Harmony, gleich bei uns am Start. Ein herrlicher Song, ich liebe ihn. Freue ich mich immer wieder drauf, wenn ich ihn spielen darf. Da kommen bei mir auch ganz, ganz besondere Gefühle zum Vorschein. Aus vergangenen Zeiten. Also Freunde, schwelgen wir ein bisschen in der Vergangenheit und hören zu bei der Sweet Harmony.

0: Hier ist die ARD Hitnacht mit dem Verkehrsservice und einem allgemeinen amtlichen Hinweis. Wegen der aktuellen Waldbrände in Belgien, Teilen von Rheinland-Pfalz, Baden-Württemberg, Nordrhein-Westfalen, Hessen und Saarland kann es zur Rauchbildung kommen und zu Brandgeruch. Lassen Sie deshalb bitte Fenster und Türen in den betroffenen Gebieten geschlossen. Schalten Sie Klima- und Lüftungsanlagen aus. Soweit dieser allgemeine Hinweis. Und nun der Blick auf die Straßen. A2 Dortmund-Hannover zwischen Lünen-Süd und Kamen-Bergkamen. Nach einem Unfall in beiden Richtungen Fahrbahn gesperrt. Eine Umleitung führt über die U42 und die U65A. A2 Hannover Richtung Berlin, Kreuz Hannover Ost. Da ist die Überleitung zur A7 Richtung Kassel wegen eines Schwertransportes gesperrt. Die Umleitung führt über die A2 bis zur Ausfahrt Lehrte. A61 Mönchengladbach-Venlo zwischen Kreuz Mönchengladbach und Mackenstein in beiden Richtungen wegen Brückenbauarbeiten bis 5 Uhr die Fahrbahn gesperrt. Und nach einer Meldung aus Berlin, die A111 ist stadteinwärts wegen einer Ölspur zwischen Schulzendorfer Straße und Weidmannslusterdamm gesperrt. Soweit unser Blick aktuell auf die Straßen in Deutschland. Wir wünschen eine gute und sichere Fahrt.
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0: Am Mikrofon Ronny Krappmann. Herzlich willkommen.

The Killers mit Human in der ARD-Hitnacht. Vielen, vielen herzlichen Dank für die vielen Zuschriften. Ich bin weiterhin fleißig am Lesen hier und bin sehr beeindruckt von den Geschichten, die Sie mir schreiben. Das ist wirklich irgendwie, muss man sagen, das berührt sehr und nimmt doch ein bisschen Einfluss. Natürlich mit auf die Moderation. Wie soll es denn anders sein? Die Kraft der Liebe vermag eine Menge zu bewirken. Und ich habe ja einige Geschichten über die Kraft der Liebe und tiefe Gefühlsausbrüche, wie sich Dinge gefunden haben und manchmal wieder losgelassen und dann wieder nach Jahren zurückgefunden haben. Das ist schon was sehr, sehr Berührendes. Wenn auch Sie eine schöne Geschichte haben, schreiben Sie mir ruhig. ard-hitnacht@mdr.de. Und ich werde mir gern Ihre Geschichte, Ihre Gedanken zum Thema Gefühle durchlesen und vielleicht das eine oder andere in die nächste Moderation mit einbauen. The Power of Love. Dies ist etwas, was man nachfühlen kann. Und einem Mann, der das besonders gut machen kann, musikalisch, ist Huey Lewis in the News. Der hat daraus einen herrlichen Song gemacht. Hier ist er.

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1: Um 2 Uhr mit Ronald Lessig. Der Waldbrand im belgischen Naturschutzgebiet Hohes Venn breitet sich derzeit nicht weiter in Richtung der Grenze zu Deutschland aus. Im nahegelegenen Monschau hat sich die Lage der Feuerwehr zufolge entspannt. Weil es mehr Wind geben soll, bleibe man aber sehr vorsichtig. Weil es heute extrem starken Rauch gab, sind die Bewohner gebeten worden, in ihren Häusern zu bleiben. Jan Koch berichtet aus Monschau, wie es nun weitergeht.
2: Die Feuerwehr hier geht davon aus, dass sie sich noch Tage, wenn nicht sogar wochenlang in Bereitschaft halten muss. Und das will sie auch, denn man weiß eben, dass so ein Moorbrand, wie er gerade in Belgien eben wütet, das kann laut Experten sehr lange dauern, eben wochenlang. Aber die Feuerwehr hier ist gut aufgestellt. Sie geht jetzt in den Mehrfachbetrieb bzw. in den Mehrschichtbetrieb und ist auf Alarmbereitschaft.
1: In Thüringen haben 2 Abgeordnete des BSW, der gemeinsamen Regierungskoalition mit CDU und SPD,